0: worden. Der Veranstalter habe wegen der großen Rauchwolke entschieden, das Konzert zu beenden, sagte ein Polizeisprecher dem BR. Feuerwehr und Polizei waren im Großeinsatz. Auch ein nahegelegener Campingplatz in Nürnberg wurde geräumt. Mittlerweile ist das Feuer gelöscht, es gibt aber noch ein paar Glutnester. Die Waldbrandgefahr ist in Franken wegen der Trockenheit derzeit sehr groß. Das waren die Nachrichten. Das Wetter in Deutschland. Heute Nacht fast überall klar bei 18 bis 12 Grad. Tagsüber viel Sonne, vor allem im Osten auch ein paar Wolken, aber trocken. 27 bis 34 Grad, an der Nordsee etwas kühler. Auch am Sonntag sonnig, im Osten wieder ein paar Wolken. 27 bis 33 Grad. Es ist 2.03 Uhr.
1: Da schauen wir auf die Straßen. Hier ist der Verkehrsservice in der ARD-Hitnacht. Die A1 Osnabrück Richtung Bremen ist in Höhe Osnabrück Nord bis Sonntagnacht wegen Brückenarbeiten gesperrt. Eine Umleitung führt sie über die U3. Die A4 Köln Richtung Aachen ist zwischen Frechen Nord und Kreuzkerpen wegen Brückenarbeiten bis Montag früh gesperrt. In der Gegenrichtung ist die Fahrbahn zwischen Kreuzkerpen und Köln-Eifeltor gesperrt. Die A30 Bad Oeynhausen Osnabrück ist zwischen Melle Ost und West wegen Brückenarbeiten bis Montag früh in beiden Richtungen gesperrt. Die A37 Hannover Messe Richtung Burgdorf ist zwischen Kreuz Hannover Kirchhorst und Beinhorn wegen einer Nachtbaustelle noch bis 5 Uhr in der Früh gesperrt. Eine Umleitung ist hier für Sie eingerichtet. Die A42 Kamp-Lindfort Richtung Dortmund ist zwischen Oberhausen Zentrum und Kreuz Essen wegen Brückenarbeiten bis 5 Uhr gesperrt. Und die A94 München Richtung Passau ist zwischen Altötting und Neuötting Ost wegen Bauarbeiten bis 5.30 Uhr gesperrt. Eine gute und sichere Fahrt.
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1: Und dazu herzlich willkommen. Wir gehen gemeinsam aus Dresden mit Ihnen durch die Nacht und starten mit George McRae und Rock Your Baby in die neue Stunde und mit ordentlich Power von Nick Kamen. I promised myself. Ich bin Imme Tröger, freue mich, dass Sie da sind.

George McRae und Rock Your Baby in der ARD Hitnacht um 2.11 Uhr mit einer Meldung für Marc Kleeberg. Hier gibt es eine Rauchentwicklung durch einen Brand, die Stadt Marc Kleeberg informiert, dass durch einen Brand in Marc Kleeberg selbst es zu einer starken Rauchentwicklung kommt und auch Geruchsbelästigung. Eine Gefahr für die Gesundheit kann aktuell nicht ausgeschlossen werden. Die Feuerwehr ist derzeit im Einsatz und sie werden gebeten, das betroffene Gebiet zu meiden und Fenster und Türen geschlossen zu halten, sowie Lüftungen und Klimaanlagen abzuschalten. Wir begleiten Sie und halten Sie selbstverständlich auf dem Laufenden. Musik in dieser Nacht, in der ARD-Hitnacht, gibt's auch von The Boss, Bruce Springsteen mit Tavern.

The Police und Every Breath You Take. Der wohl meistverkannteste Love-Song der Welt, weil er eben keiner ist. Während viele Paare zu dem Lied heiraten zum Beispiel oder ihn irgendwie anders für eine Liebeserklärung halten, sagt Sting ganz klar, ich glaube nicht, dass es ein trauriges Lied ist. Ich halte es für ein fieses, kleines Lied, eigentlich ziemlich böse. Es handelt von Eifersucht, Überwachung und Besitzanspruch. Every Breath You Take, eben gehört hier in der ARD-Hitnacht. 2.24 Uhr ist es da mittlerweile geworden. Und da hören wir die Stones mit Lady Jane. Auch ein kleines Lied, allerdings nicht fies und gemein, sondern wirklich sehr royal.

0: Und da schauen wir auf die Straßen. Hier ist der Verkehrsservice in der ARD-Hitnacht. Die A1 Osnabrück Richtung Bremen ist in Höhe Osnabrück Nord bis Sonntagnacht wegen Brückenarbeiten gesperrt. Eine Umleitung führt sie über die U3. Die A4 Köln Richtung Aachen ist zwischen Frechen Nord und Kreuz Kerpen wegen Brückenarbeiten bis Montag früh gesperrt. In der Gegenrichtung ist die Fahrbahn zwischen Kreuz Kerpen und Köln-Eifeltor gesperrt. Die A30 Bad Oeynhausen Osnabrück ist zwischen Melle Ost und West wegen Brückenarbeiten bis Montag früh in beiden Richtungen gesperrt. Die A37 Hannover-Messe Richtung Burgdorf ist zwischen Kreuz Hannover-Kirchhorst und Beinhorn wegen einer Nachtbaustelle bis ca. 5 Uhr gesperrt. Eine Umleitung ist hier für Sie ausgeschildert. Die A42 Kamp-Lintfort Richtung Dortmund ist zwischen Oberhausen Zentrum und Kreuz Essen Nord wegen Brückenarbeiten bis 5 Uhr gesperrt. Und die A94 München Richtung Passau ist zwischen Altötting und Neuötting-Ost wegen Bauarbeiten bis 5.30 Uhr gesperrt. Da, wo Sie unterwegs sind, gute Fahrt.
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Dan Harrow und Don't Break My Heart. Hier ist die ARD-Hitnacht um 2.45 Uhr und gleich warten da auch Styx mit Babe. Und vorher gab's Post von Steffen aus München. Der schreibt: Hallo Imme, ich höre nun schon seit einiger Zeit täglich, nächtlich, eure super Sendung. Ihr seid einfach genial, samt Musik und Moderation. Bitte macht weiter so. Ich höre euch über Bayern 1. Die sind noch nicht so lange dabei, aber gut. Ich wohne seit 36 Jährchen in München, stamme ursprünglich aus Leipzig. Und liebe Grüße nach Sachsen, wo die schönen Mädchen auf den Bäumen wachsen. Liebe Grüße, Steffen aus München. Ja, Steffen, vielen Dank für so liebe Grüße und eine angenehme Nacht mit uns weiterhin. Natürlich, wir freuen uns auch über Ihre Post an ard-hitnacht@mdr.de. Vielen Dank schon mal dafür heute Nacht auch an Michael. Der hat uns nämlich geschrieben zur Frage der Nacht. Sein Vater hat selbst Kleidungsstücke hergestellt und dadurch sind sie natürlich für ihn seine Lieblingskleidungsstücke. Michael, vielen Dank für Ihre Post und Sie können uns ja auch von Ihren Lieblingskleidungsstücken heute Nacht erzählen. Geht per Mail an ard-hitnacht@mdr.de. Wir freuen uns.

0: Der Verkehrsservice, Vorsicht, Falschfahrer auf der A4 Erfurt-Chemnitz zwischen Hermsdorfer Kreuz und Hermsdorf-Ost. Hier ist ein Falschfahrer unterwegs. Bitte fahren Sie in beiden Richtungen äußerst vorsichtig, überholen Sie nicht und fahren Sie äußerst rechts. Auf der A4 Erfurt-Chemnitz zwischen dem Hermsdorfer Kreuz und Hermsdorf-Ost kommt Ihnen ein Falschfahrer entgegen. Bitte fahren Sie in beiden Richtungen äußerst vorsichtig und sicher wollen wir, dass Sie ans Ziel kommen. Hier in der ARD-Hitnacht.
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2: Um 3 Uhr mit Gabriela Kühne. Bei der Fußball-Weltmeisterschaft steht Spanien im Halbfinale. Die Spanier gewannen ihr Viertelfinale gegen Belgien mit 2:1. Aus dem ARD-WM-Team Michael Küster.
3: Trotz großer Überlegenheit haben die spanischen Fans lange warten müssen auf das erlösende Tor. Der Siegtreffer zum 2:1 über Belgien fiel erst in der 88. Minute durch den kurz zuvor eingewechselten Mikel Merino. Voraus ging ein Fehler des belgischen Torwarts. Spanien war dennoch die stärkere Mannschaft in dieser Partie und ging in der ersten Halbzeit durch Fabian in Führung. Noch vor der Pause gelang De Ketelaere der Ausgleich. Es war gleichzeitig der erste Gegentreffer der Spanier bei diesem Turnier. Im Halbfinale wartet am kommenden Dienstag das Team aus Frankreich.
2: Der US-IT-Konzern Apple hat den ChatGPT-Hersteller OpenAI verklagt. Es geht um 2 ehemalige Apple-Mitarbeiter, die inzwischen zum Konkurrenten gewechselt sind. Aus San Francisco, Nils Damz.
4: Der Vorwurf von Apple, die beiden sollen bei ihrem Wechsel zu OpenAI streng geheime Informationen mitgenommen haben. Über Designs, den Herstellungsprozess oder die Lieferketten von Apple-Geräten. Dafür soll einer der Mitarbeiter einen Arbeitslaptop mit vertraulichen Daten nicht zurückgegeben haben. Apple hat bei einem Bundesgericht in Kalifornien eine 40-seitige Anklageschrift eingereicht. Demnach soll OpenAI ehemalige Apple-Mitarbeiter in Vorstellungsgesprächen auch nach geheimen Apple-Projekten befragt haben. Die Kandidaten sollten auch Prototypen der Geräte mitbringen. Eine Stellungnahme von OpenAI lag zunächst nicht vor. OpenAI ist vor allem für seinen KI-Chatbot ChatGPT bekannt, entwickelt aber schon länger auch mindestens ein Gerät, das möglicherweise eine Konkurrenz für Apples iPhone werden könnte.
2: Im Süden Spaniens geht nach einem Waldbrand die Suche nach Vermissten weiter. Nach Behördenangaben gelten mehr als 20 Menschen noch als vermisst. Gestern breitete sich in den Gemeinden Los Gallardos und Bedar in der Provinz Almería ein großflächiges Feuer aus. Mindestens 12 Menschen kamen dabei ums Leben. Spanien, aber auch Portugal und andere südeuropäische Länder werden seit Wochen von einer Serie von Waldbränden heimgesucht. Belgien will eine Pkw-Maut einführen. Nach belgischen Medienberichten haben sich darauf die 3 Landesteile Flandern, Wallonien und die Hauptstadtregion Brüssel geeinigt. Die Plakette soll im kommenden Jahr kommen. Der Preis für eine Jahresvignette in Belgien richtet sich nach Fahrzeugmodell und Schadstoffausstoß. Von 90 Euro für Elektroautos bis zu 125 Euro für alte Verbrenner. Es soll aber auch Tages- oder Kurzzeitplaketten geben. Das waren die Nachrichten. Das Wetter in Deutschland. Heute Nacht fast überall klar bei 18 bis 12 Grad. Tagsüber viel Sonne, vor allem im Osten auch ein paar Wolken, aber trocken 27 bis 34 Grad. Auch am Sonntag sonnig, im Osten wieder ein paar Wolken 27 bis 33 Grad. Es ist 3:03 Uhr.
0: Und da schauen wir auf die Straßen. Der Verkehrsservice in der ARD-Hitnacht. Vorsicht, Falschfahrer auf der A4 Erfurt-Chemnitz zwischen Hermsdorfer Kreuz und Hermsdorf-Ost. Hier kommt Ihnen ein Falschfahrer entgegen. Bitte fahren Sie in beiden Richtungen äußerst vorsichtig auf der A4 Erfurt-Chemnitz zwischen Hermsdorfer Kreuz und Hermsdorf-Ost. Hier ist ein Falschfahrer unterwegs. Außerdem gibt es eine Information der Stadt Markkleeberg. Durch einen Brand in Markkleeberg kommt es zu einer starken Rauchentwicklung und Geruchsbelästigung. Eine Gefahr für die Gesundheit kann aktuell nicht ausgeschlossen werden. Die Feuerwehr ist derzeit im Einsatz. Wir informieren Sie, sobald weitere Informationen vorliegen. Meiden Sie bitte das betroffene Gebiet. Schließen Sie Fenster und Türen und schalten Sie auch Lüftungen und Klimaanlagen ab. Aktuelle Meldungen von den Straßen kommen von der A1 Osnabrück Richtung Bremen. Die ist in Höhe Osnabrück Nord bis Sonntagnacht wegen Brückenarbeiten gesperrt. Eine Umleitung führt sie über die U3. Die A4 Köln Richtung Aachen ist zwischen Frechen-Nord und Kreuzkerpen wegen Brückenarbeiten bis Montag früh gesperrt. In der Gegenrichtung ist die Fahrbahn zwischen Kreuzkerpen und Köln-Eifeltor gesperrt. Die A30 Bad Oeynhausen-Osnabrück ist zwischen Melle-Ost und West wegen Brückenarbeiten bis Montag früh in beiden Richtungen gesperrt. Die A37 Hannover-Messe Richtung Burgdorf ist zwischen Kreuz Hannover-Kirchhorst und Beinhorn wegen einer Nachtbaustelle bis ca. 5 Uhr gesperrt. Eine Umleitung ist hier für Sie eingerichtet. Die A42 Kamp-Lindfort Richtung Dortmund ist zwischen Oberhausen-Zentrum und Kreuz-Essen-Nord wegen Brückenarbeiten bis 5 Uhr gesperrt. Und die A94 München Richtung Passau ist zwischen Altötting und Neuötting-Ost wegen Bauarbeiten bis 5.30 Uhr gesperrt. Und da, wo Sie unterwegs sind, hoffen wir natürlich auf freie und sichere Fahrt. Kommen Sie uns gut an.
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0: Ja, und die verbringen wir gemeinsam und verkürzen die Zeit bis zum Feierabend im Brummi auf der Autobahn oder beim Rundgang für die Sicherheit, beim Abkassieren an der Tankstelle oder einfach nur wach. Die ARD-Hitnacht begleitet Sie heute aus Dresden zusammen mit The Three Degrees und mit ELO. Ich bin Imme Tröger. Schön, dass Sie mit uns durch die Nacht gehen.

Ich und ich und vom selben Stern in der ARD-Hitnacht. Vorsicht bitte, nach wie vor auf der A4 Erfurt Chemnitz zwischen Hermsdorfer Kreuz und Hermsdorf Ost. Hier ist immer noch ein Falschfahrer unterwegs. Bitte fahren Sie äußerst rechts und überholen Sie nicht. In beiden Richtungen bitte Vorsicht auf der A4 Erfurt Chemnitz zwischen dem Hermsdorfer Kreuz und Hermsdorf Ost. Hier ist immer noch ein Falschfahrer unterwegs. Bitte fahren Sie äußerst vorsichtig.

Und da schauen wir nochmal auf die Straßen. Phil Collins hat sie begleitet und immer noch heißt es Vorsicht auf der A4 Erfurt-Chemnitz zwischen Hermsdorfer Kreuz und Hermsdorf-Ost. Hier ist immer noch ein Falschfahrer unterwegs. Bitte fahren Sie in beiden Richtungen äußerst vorsichtig. Fahren Sie rechts und überholen Sie nicht auf der A4 Erfurt-Chemnitz zwischen dem Hermsdorfer Kreuz und Hermsdorf-Ost. Hier ist ein Falschfahrer unterwegs. Bitte fahren Sie äußerst vorsichtig.

0: Und da ist der Blick auf die Straßen mit der guten Nachricht von der A4 Erfurt-Chemnitz. Die Meldung über den Falschfahrer zwischen Hermsdorfer Kreuz und Hermsdorf Ost ist aufgehoben worden. Entwarnung von der A4 Erfurt-Chemnitz. Die Meldung über den Falschfahrer zwischen Hermsdorfer Kreuz und Hermsdorf Ost wurde aufgehoben. Aktuell gilt noch eine Information der Stadt Markkleeberg. Durch einen Brand in Markkleeberg kommt es zu einer starken Rauchentwicklung und Geruchsbelästigung. Eine Gefahr für die Gesundheit kann aktuell nicht ausgeschlossen werden. Die Feuerwehr ist hier im Einsatz und wir informieren Sie erneut, sobald weitere Informationen vorliegen. Bitte meiden Sie das betroffene Gebiet, halten Sie Fenster und Türen geschlossen und schalten Sie auch Lüftungen und Klimaanlagen ab. Aktuelle Meldungen von den Straßen selbst kommen von der A1 Osnabrück Richtung Bremen. Die ist in Höhe Osnabrück Nord bis Sonntagnacht wegen Brückenarbeiten gesperrt. Die Umleitung geht über die U3. Die A3 Passau Richtung Nürnberg ist zwischen Kreuz Deggendorf und Schwarzach nach einem Unfall aktuell gesperrt. Die A4 Köln Richtung Aachen ist zwischen Frechen Nord und Kreuz Kerpen wegen Brückenarbeiten bis Montag früh gesperrt. In der Gegenrichtung ist die Fahrbahn zwischen Kreuz Kerpen und Köln-Eiffeltor gesperrt. Die A30 Bad Oeynhausen-Osnabrück ist zwischen Melle Ost und West wegen Brückenarbeiten bis Montag früh in beiden Richtungen gesperrt. Die A37 Hannover Messe Richtung Burgdorf ist zwischen Kreuz Hannover-Kirchhorst und Bein wegen einer Nachtbaustelle bis ca. 5 Uhr gesperrt. Eine Umleitung ist hier für Sie eingerichtet. Die A42 Kamp-Lintfort Richtung Dortmund ist zwischen Oberhausen Zentrum und Kreuz Essen Nord wegen Brückenarbeiten bis 5 Uhr gesperrt. Und die A94 München Richtung Passau ist zwischen Altötting und Neuötting Ost wegen Bauarbeiten bis ca. 5.30 Uhr gesperrt. Gute und sichere Fahrt. Wir haben es übrigens 3.33 Uhr.
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Ungewohnte Töne von Right Said Fred. Where do you go to, my lovely? Das ist die ARD-Hitnacht um 3.47 Uhr am 11. Juli. Da können Sie sich diese Woche anscheinend durch die Cocktailkarte trinken. Gestern war ja Pina Colada-Tag. Heute nun ist Mojito-Tag. Und diese Tage haben ja immer eines gemeinsam. Wir sind eingeladen, die jeweiligen Nahrungsmittel, so sie denn da sind, zu ehren, indem wir sie uns schmecken lassen. Muss ja jetzt nicht gleich im Nachtdienst sein, doch vielleicht heute Abend, so gemütlich mit Freunden. Und sollte es am Alkohol scheitern, Mojito gibt's ja auch in alkoholfrei. Ein Prost jedenfalls auf diesen heutigen Tag. Die ARD-Hitnacht gleich auch mit Sydney Youngblood und If Only I Could. Und vorher hören wir Jennifer Page mit Crush. So klingt der Weg in den neuen Morgen mit uns.

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1: Um 4 Uhr mit Gabriela Kühne. Bei der Fußball-Weltmeisterschaft steht Spanien im Halbfinale. Die Spanier gewannen ihr Viertelfinale gegen Belgien mit 2:1. Aus dem ARD-WM-Team Michael Küster.
2: Trotz großer Überlegenheit haben die spanischen Fans lange warten müssen auf das erlösende Tor. Der Siegtreffer zum 2:1 über Belgien fiel erst in der 88. Minute durch den kurz zuvor eingewechselten Mikel Merino. Vorausging ein Fehler des belgischen Torwarts. Spanien war dennoch die stärkere Mannschaft in dieser Partie und ging in der ersten Halbzeit durch Fabian in Führung. Noch vor der Pause gelang De Ketela der Ausgleich. Es war gleichzeitig der erste Gegentreffer der Spanier bei diesem Turnier. Im Halbfinale wartet am kommenden Dienstag das Team aus Frankreich.
1: Viele Unternehmen in Deutschland investieren nichts mehr. Das geht nach Zeitungsberichten aus einer neuen Studie des Instituts der deutschen Wirtschaft hervor. Aus der Nachrichtenredaktion Sabine Ricker.
3: Demnach verzichtet aktuell jedes fünfte Unternehmen komplett auf Investitionen. Die Gründe dafür sind laut der Umfrage vor allem hausgemacht. Für die Studie wurden knapp 1000 Unternehmen aus verschiedenen Branchen befragt. Als wichtigste Hürde nennen die Firmen die hohen Arbeitskosten, zu viel Regulierung, hohe Steuern und teure Energie. Laut den Studienautoren, deren Ergebnisse der Welt am Sonntag vorliegen, spiegeln diese Befunde vor allem strukturelle Probleme des Standorts Deutschlands wider. Das Institut der deutschen Wirtschaft spricht von der längsten Investitionsschwäche in Deutschland.
1: Der US-IT-Konzern Apple hat eine Klage gegen den ChatGPT-Hersteller OpenAI eingereicht. Das Unternehmen wirft dem Konkurrenten vor, Firmengeheimnisse gestohlen zu haben. Es geht um 2 ehemalige Apple-Mitarbeiter, die inzwischen für OpenAI tätig sind. Beide haben nach Apple-Angaben an hochsensiblen Stellen gearbeitet, bevor sie zum Konkurrenten gewechselt sind. Sie sollen vertrauliche Daten über Designs, Herstellungsprozesse und Lieferketten mitgenommen haben. OpenAI entwickelt derzeit ein Gerät, das möglicherweise eine Konkurrenz zum iPhone werden könnte. Belgien will eine Pkw-Maut einführen. Nach belgischen Medienberichten haben sich darauf die 3 Landesteile Flandern, Wallonien und die Hauptstadtregion Brüssel geeinigt. Die Plakette soll im kommenden Jahr kommen. Der Preis für eine Jahresvignette in Belgien richtet sich nach Fahrzeugmodell und Schadstoffausstoß, von 90 Euro für Elektroautos bis zu 125 Euro für alte Verbrenner. Es soll aber auch Tages- oder Kurzzeitplaketten geben. Das waren die Nachrichten. Das Wetter in Deutschland. Tagsüber viel Sonne, vor allem im Osten auch ein paar Wolken, aber trocken. 24 Grad an der Nordsee, 27 Grad in Sachsen und Brandenburg und bis zu 34 Grad am Oberrhein. Auch am Sonntag sonnig, im Osten wieder ein paar Wolken, 27 bis 33 Grad. Es ist 4:03 Uhr.
4: Und da ist der Verkehrsservice in der ARD-Hitnacht. Zunächst mit einer Information der Stadt Markkleeberg. Durch einen Brand hier kommt es zu einer starken Rauchentwicklung und auch zu Geruchsbelästigung. Eine Gefahr für die Gesundheit kann aktuell nicht ausgeschlossen werden. Die Feuerwehr ist hier im Einsatz und wir informieren Sie, sobald es weitere Informationen gibt. Bitte meiden Sie das betroffene Gebiet, halten Sie Fenster und Türen geschlossen und schalten Sie Lüftungs- oder auch Klimaanlagen ab. Aktuell die Meldungen von der Straße. Die kommen von der A1 Osnabrück Richtung Bremen. In Höhe Osnabrück Nord ist die Autobahn bis Sonntagnacht wegen Brückenarbeiten gesperrt. Eine Umleitung führt sie über die U3. Die A3 Passau Richtung Nürnberg ist zwischen Kreuz Deggendorf und Schwarzach nach einem Unfall gesperrt. Die A4 Aachen Richtung Köln ist zwischen Kreuz Köln-West und Köln-Eiffeltor wegen dem Bau einer Schrankenanlage bis Donnerstag ca. 18 Uhr gesperrt. Die A4 Köln-Aachen ist zwischen Frechen-Nord und Kreuz-Kerpen wegen Brückenarbeiten in beiden Richtungen bis Montag früh gesperrt. Die A30 Bad Oeynhausen-Osnabrück ist zwischen Melle-Ost und West wegen Brückenarbeiten bis Montag früh ebenfalls gesperrt, und zwar in beiden Richtungen. Die A37 Hannover-Messe Richtung Burgdorf ist zwischen Kreuz Hannover-Kirchhorst und Beinhorn wegen einer Nachtbaustelle noch bis ca. 5 Uhr gesperrt. Eine Umleitung ist hier für Sie eingerichtet. Die A42 Kamp-Lindfort Richtung Dortmund ist zwischen Oberhausen Zentrum und Kreuzessen Nord wegen Brückenarbeiten bis 5 Uhr gesperrt. Und die A94 München Richtung Passau ist zwischen Altötting und Neuötting Ost wegen Bauarbeiten bis 5.30 Uhr gesperrt. Gute und sichere Fahrt da, wo Sie unterwegs sind. Kommen Sie uns heil an.
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4: Und da haben wir es mittlerweile schon 4.05 Uhr am Samstagmorgen. Wir bringen Sie in den neuen Tag. Sie hören uns heute aus Dresden mit Musik von Shania Twain, Kaching und mit den Pretenders. Don't get me wrong, ich bin Imme Tröger und wünsche einen schönen guten Morgen.

Ka-ching. So sieht's aus. Shania Twain und Ka-ching. Das ist ihr Weg durch die ARD-Hitnacht. Mit lieben Grüßen an dieser Stelle. Zum heutigen Namenstag. Da grüßen wir Benedikt, der von dem gut gesprochen wird, seinem Namen nach. Wir grüßen Olga, die Geweihte oder auch die Gesunde, Oliver, den Friedensstifter und Rachel, deren Name Mutterschaf bedeutet und der für Weiblichkeit, Fürsorglichkeit und Sanftmut steht. Liebe Grüße an alle Namensträger heute und einen schönen Samstag, die ARD-Hitnacht, auch mit UB40 und Kingston Town jetzt um 4.13 Uhr. Willkommen im neuen Tag und vor allen Dingen im Wochenende.

Jennifer Rush mit Destiny für ihren Weg ins Wochenende mit der ARD-Hitnacht. Und da habe ich nochmal Post bekommen. Manuela schreibt uns da zum Thema der Nacht. Hallo, liebes ARD-Hitnacht-Team. Ich habe im Internet mal eine sehr schöne Hose bestellt. Da ich Kleider in Größe 60-62 habe, habe ich die auch so bestellt. Nur kam dann komischerweise eine Kinderhose in Größe 62. Ich habe diese als Erinnerung an den Irrtum aufgehoben. Mit freundlichen Grüßen von Manuela. Ja, Manuela, das ist tatsächlich erinnerungswürdig, ein erinnerungswürdiges Kleidungsstück bei so einer falschen Lieferung. Danke für all Ihre schönen Geschichten heute rund um verrückte Klamotten bei Ihnen im Schrank. Wir beginnen den neuen Tag jetzt in jedem Fall mit Paso Doble und Computerliebe und auch mit Sophie B. Hawkins und Right Beside You. Einen schönen Samstagmorgen.

0: Und damit werfen wir einen Blick auf die Straßen. Der Verkehrsservice in der ARD-Hitnacht zunächst mit einer Information der Stadt Markkleeberg. Durch einen Brand in Markkleeberg kommt es zu einer starken Rauchentwicklung und Geruchsbelästigung. Eine Gefahr für die Gesundheit kann aktuell nicht ausgeschlossen werden. Die Feuerwehr ist im Einsatz. Wir informieren Sie, sobald weitere Informationen vorliegen. Meiden Sie bitte das betroffene Gebiet, schließen Sie Fenster und Türen und schalten Sie Lüftungen und Klimaanlagen ab. Aktuelle Meldung von den Straßen A1 Osnabrück Richtung Bremen. Die ist in Höhe Osnabrück Nord bis Sonntagnacht wegen Brückenarbeiten gesperrt. Eine Umleitung führt sie über die U3. Die A3 Passau Richtung Nürnberg ist zwischen Kreuz Deckendorf und Schwarzach nach einem Unfall gesperrt. Die A4 Aachen Richtung Köln ist zwischen Kreuz Köln West und Köln Eiffeltor wegen des Baus einer Schrankenanlage bis Donnerstag 18 Uhr gesperrt. Die A4 Köln-Aachen ist zwischen Frechen Nord und Kreuz Kerpen wegen Brückenarbeiten in beiden Richtungen bis Montag früh gesperrt. Die A10 Dreieck Barnim Richtung Dreieck Spreeau ist zwischen Freienbrink und Dreieck Spreeau nach einem Unfall aktuell gesperrt. Die A30 Bad Oeynhausen-Osnabrück ist zwischen Melle Ost und West wegen Brückenarbeiten bis Montag früh in beiden Richtungen gesperrt. Die A37 Hannover Messe Richtung Burgdorf ist zwischen Kreuz Hannover Kirchhorst und Beinhorn wegen einer Nachtbaustelle bis ca. 5 Uhr gesperrt. Eine Umleitung ist hier ausgeschildert. Die A42 Kamp-Lindfort Richtung Dortmund ist zwischen Oberhausen Zentrum und Kreuz Essen Nord wegen Brückenarbeiten bis ebenfalls ca. 5 Uhr gesperrt. Und die A94 München Richtung Passau ist zwischen Altötting und Neuötting Ost wegen Bauarbeiten bis ca. 5.30 Uhr gesperrt. Da wo es geht, gute Fahrt.
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Die Adi-Nacht mit Elton John und Nikita. Und da hat er sich tatkräftige Unterstützung für den Song geholt. Im Lied zu hören war auch der Gesang von George Michael. Und sie haben Nick Kershaw gehört, und zwar an der Gitarre. Der ist dieses Jahr übrigens noch live zu erleben bei uns in Deutschland. Zwischen Juli und November spielt Nick Kershaw in Rust, in Waltrop, in Wörth am Rhein, Finsterwalde und auch in Hamburg. Und wir haben ihn ja eher versteckt gehört gerade im Elton John Hit Nikita. Das ist die ARD Hitnacht. 4.39 Uhr haben wir es mittlerweile. Wir haben Wochenende. Ja. Darauf eine Alison Moyet mit All Cried Out.

No Mercy und Where Do You Go für ihren Weg in den Samstagmorgen. Samstag, den 11. Juli. Die ARD-Hitnacht ist hier um 4.53 Uhr. So geht's gut begleitet ins Wochenende. Gleich auch mit dem Neuesten des Morgens und dem Blick auf die Straßen. Und dazu kommt Musik von Fittide, The Lion Sleeps Tonight und Al Stewart, auch ein kleiner Löwe, Year of the Cat. Das ist die ARD-Hitnacht. Einen schönen guten Morgen und willkommen im neuen Tag.

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2: 5 Uhr mit Gabriela Kühne. Bei der Fußball-Weltmeisterschaft steht Spanien im Halbfinale. Die Spanier gewannen ihr Viertelfinale gegen Belgien mit 2:1. Aus dem ARD-WM-Team Michael Küster.
3: Trotz großer Überlegenheit haben die spanischen Fans lange warten müssen auf das erlösende Tor. Der Siegtreffer zum 2:1 über Belgien fiel erst in der 88. Minute durch den kurz zuvor eingewechselten Mikel Merino. Voraus ging ein Fehler des belgischen Torwarts. Spanien war dennoch die stärkere Mannschaft in dieser Partie und ging in der ersten Halbzeit durch Fabian in Führung. Noch vor der Pause gelang De Ketelaer der Ausgleich. Es war gleichzeitig der erste Gegentreffer der Spanier bei diesem Turnier. Im Halbfinale wartet am kommenden Dienstag das Team aus Frankreich.
2: Die USA fordern vom Iran offenbar noch heute eine Erklärung zur Straße von Hormus. Das berichten US-Medien und berufen sich auf Regierungsbeamte in Washington. Danach soll der Iran heute ein Bekenntnis ablegen, dass die Schifffahrtsstraße frei und sicher zu durchfahren sein wird. US-Präsident Trump erklärte sich zu neuen Gesprächen mit dem Land bereit, drohte aber auch mit militärischer Gewalt. Zuletzt hatte es wieder gegenseitige Angriffe gegeben. Eigentlich haben die USA und Iran ein Rahmenabkommen vereinbart, das als Basis für Friedensgespräche gelten soll. Der US-IT-Konzern Apple hat den ChatGPT-Hersteller OpenAI verklagt. Es geht um zwei ehemalige Apple-Mitarbeiter, die inzwischen zum Konkurrenten gewechselt sind. Aus San Francisco Nils Damz.
4: Der Vorwurf von Apple, die beiden sollen bei ihrem Wechsel zu OpenAI streng geheime Informationen mitgenommen haben. Über Designs, den Herstellungsprozess oder die Lieferketten von Apple-Geräten. Dafür soll einer der Mitarbeiter einen Arbeitslaptop mit vertraulichen Daten nicht zurückgegeben haben. Apple hat bei einem Bundesgericht in Kalifornien eine 40-seitige Anklageschrift eingereicht. Demnach soll OpenAI ehemalige Apple-Mitarbeiter in Vorstellungsgesprächen auch nach geheimen Apple-Projekten befragt haben. Die Kandidaten sollten auch Prototypen der Geräte mitbringen. Eine Stellungnahme von OpenAI lag zunächst nicht vor. OpenAI ist vor allem für seinen KI-Chatbot ChatGPT bekannt, entwickelt aber schon länger auch mindestens ein Gerät, das möglicherweise eine Konkurrenz für Apples iPhone werden könnte.
2: Viele Firmen in Deutschland sind nicht bereit, hier zu investieren. Laut einer Konjunkturumfrage des Instituts der deutschen Wirtschaft verzichtet jedes fünfte Unternehmen vollständig auf Investitionen. Die Umfrage liegt der Welt am Sonntag vor. Die meisten gaben an, dass vor allem hohe Arbeitskosten, Regulierung, hohe Steuern und hohe Energiekosten sie daran hindern, zu investieren. Das waren die Nachrichten.
5: 3:05 ist es. Dankeschön an die ARD-Kollegen und guten Morgen Bayern. Jetzt kompakt und zuverlässig das Bayern-Wetter auf Bayern 1. Hochklaus sorgt für ein sonniges Sommerwochenende. Im ganzen Freistaat scheint die Sonne ungetrübt, vor allem in den Mittelgebirgen. Und in den Alpen kann es am Nachmittag paar lockere Quellwolken geben. Auch die Temperaturen, hochsommerlich warm bis heiß, 26 bis 33 Grad. Die Nacht bringt Abkühlung, 18 bis 11 Grad, dann die Temperaturen. Und das gilt für heute, für morgen und auch für den Montag. Erst am Dienstag kann es südlich der Donau und vor allem an den Alpen einzelne Gewitter geben. Ansonsten bleibt's erstmal Sommer. Der Bayern 1 Verkehrsservice. Wir haben zwei Sperren für Sie. Die A3 Passau Richtung Nürnberg ist zwischen Kreuz Deggendorf und Schwarzach nach einem Unfall gesperrt. Und die A94 München Richtung Passau ist zwischen Altötting und Neuötting Ost wegen Bauarbeiten bis 5.30 Uhr gesperrt. Wenn Sie schon unterwegs sind, gute Fahrt.
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0: Eine Minute nach 5:30 ist es. Schönen guten Morgen. Jetzt kompakt und zuverlässig das Bayern-Wetter auf Bayern 1. Sommer ist's im Freistaat. Fast überall ist es aktuell wolkenlos. Bei Temperaturen zwischen 13 Grad in Mühldorf in Oberbayern und 18 Grad in Würzburg. Der Tag bringt uns heute perfektes Badewetter, viel Sonne. Am Nachmittag kann es in den Alpen und den Mittelgebirgen ein paar lockere Quellwolken geben. Es bleibt aber trocken. Ab und zu kann der Wind bissal auffrischen. Abkühlung können wir heute auch brauchen, denn es wird hochsommerlich warm bis heiß, 26 bis 34 Grad. Also nicht so heiß wie bei der letzten Hitzewelle, und da die Luft trockener ist, ist die Hitze auch erträglicher. Die Nacht dann sternenklar und angenehm kühle 18 bis 11 Grad. Und die gute Nachricht, es bleibt hochsommerlich. Erst am Dienstag kann es südlich der Donau vereinzelt regnen. An den Alpen sind dann auch Gewitter möglich. Der Bayern 1 Verkehrsservice mit drei Infos. Die A3 Passau Richtung Nürnberg ist zwischen Kreuz Deggendorf und Schwarzach nach einem LKW-Unfall gesperrt. Eine Umleitung ist hier eingerichtet. Auf der A9 Nürnberg Richtung Berlin ist am Dreieck Bayreuth-Kulmbach die Überleitung zur A70 Richtung Bamberg wegen einer Nachtbaustelle gesperrt. Und die A94 München Richtung Passau ist zwischen Altötting und Neuötting Ost wegen einer Nachtbaustelle noch bis 6.30 Uhr gesperrt. Wenn Sie schon unterwegs sind, gute Fahrt.
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3: Um 6 am Mikrofon ist Markus Terhaast. Schönen guten Morgen. Eine neue Umfrage zeigt die schlechte Stimmung am Wirtschaftsstandort Deutschland. Unternehmen investieren so wenig wie seit langem nicht mehr. Die Studie des Instituts der deutschen Wirtschaft liegt der Welt am Sonntag vor. Sabine Rieker mit den Einzelheiten.
4: Demnach verzichtet aktuell jedes fünfte Unternehmen komplett auf Investitionen. Die Gründe dafür sind laut der Umfrage vor allem hausgemacht. Für die Studie wurden knapp 1000 Unternehmen aus verschiedenen Branchen befragt. Als wichtigste Hürde nennen die Firmen die hohen Arbeitskosten, zu viel Regulierung, hohe Steuern und teure Energie. Laut den Studienautoren spiegeln diese Befunde vor allem strukturelle Probleme des Standorts Deutschlands wider. Das Institut der deutschen Wirtschaft spricht von der längsten Investitionsschwäche in Deutschland.
3: Militärforscher in den USA vermuten, dass der Iran zerstörte Nuklearanlagen wieder aufbaut. Das sollen Satellitenbilder zeigen. Das Institut für Wissenschaft und internationale Sicherheit in Washington teilte mit, konkret gehe es um einen Militärkomplex in der Nähe von Teheran. Wie der Sender CNN berichtet, kann die Internationale Atomenergiebehörde solche Aufbauaktivitäten an iranischen Nuklearanlagen derzeit nicht erkennen. Warten auf Pakete oder Briefe kann nerven. Ärgerlicher aber ist es, wenn sie verloren gehen oder beschädigt ankommen. Verbraucher haben deshalb im ersten Halbjahr mehr als 35.700 Beschwerden eingereicht. Eine Steigerung um fast 12.000 Fälle im Vergleich zum Vorjahreszeitraum, meldet die Bundesnetzagentur. Bei über 13 Milliarden Zustellungen ist der Anteil der Beschwerden allerdings verschwindend gering. In die bayerischen Regionen nach einem Großbrand im Bereich einer alten Westernstadt in Nürnberg sucht die Kripo nach der Ursache. Wegen der starken Rauchentwicklung mussten ein Campingplatz und ein Open-Air-Konzert in der Nähe des Messegeländes am Abend vorsorglich geräumt werden. Der Brand gilt mittlerweile als gelöscht. Zurzeit herrscht große Waldbrandgefahr in Franken aufgrund der Hitze. Auf dem Chiemsee hat sich auf einem Ausflugsschiff im Maschinenraum Rauch entwickelt. Vorsorglich wurden die 200 Passagiere von Bord gebracht.
5: Die Feuerwehr konnte kein offenes Feuer feststellen. Nach bisherigen Erkenntnissen war ein Stromaggregat defekt. Dadurch trat heißes Öl aus, das eine Rauchentwicklung im Maschinenraum verursachte. Die Passagiere setzten ihre Fahrt mit einem Ersatzschiff fort. Frank Jordan, BR Oberbayern.
6: Die FIFA-Fußball-WM 2026.
3: Auf den letzten Drücker hat Spanien den Einzug ins Halbfinale geschafft. Der Siegtreffer beim 2:1 über Belgien fiel erst in der 88. Minute. Damit spielt der Europameister von 2024 kommenden Dienstag gegen Frankreich. Heute Abend um 11 trifft England auf Norwegen, später um 3 in der Nacht dann Weltmeister Argentinien auf die Schweiz. Und morgen steht das Tennisfinale der Herren in Wimbledon an mit Alexander Zverev und Titelverteidiger Jannik Sinner. Der hat gegen Novak Djokovic klar das zweite Halbfinale gewonnen. Auf der Tribüne wird Kanzler Merz zusehen. Bei Zverev hat er sich persönlich fürs Finale angekündigt. Es ist 3:56.
7: So, jetzt übernehmen wir erstmal das Spiel. Kanzler muss nicht kommen, wir machen das auch so.
8: Stimmt.
7: Kompakt und zuverlässig, das Bayern-Wetter auf Bayern 1. Schönen guten Morgen an einem schönen Sommersonnensamstag. Viel Sonne heute in ganz Bayern. Um die 26 Grad warm, bis zu 33 kriegen wir in der Spitze. Vor allem über den Mittelgebirgen und den Alpen hängen ein paar Quellwolken am Himmel. Die tun uns aber nichts. In Waldersdorf in der Oberpfalz aktuell 11 Grad, in Straubing in Niederbayern 12 und in Coburg in Oberfranken 13 Grad. Und der Bayern 1 Verkehrsservice, mein Gott, für Sie. Regina Wallner ist am Mikrofon. Guten Morgen.
9: Schönen guten Morgen. Komplett gesperrt ist heute früh schon die A3 Passau Richtung Nürnberg zwischen Kreuz Deggendorf und Schwarzach. Dort hat ein Lastwagen gebrannt. Der muss jetzt gelöscht werden. Aktuell laufen dort die Reinigungsarbeiten. Bis dort wieder eine Spur freigemacht werden kann, gibt's für Sie eine Umleitung. Fahren Sie aufmerksam bitte auf der A6 Heilbronn Richtung Nürnberg. Zwischen Herrieden und Ansbach ist ein Unfall passiert. Und wegen Bauarbeit noch gesperrt ist der 94 München Richtung Passau. zwischen Altötting und Neuötting-Ost. Das Ganze geht noch rund eine halbe Stunde. Kommen Sie alle gut und sicher an.
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7: Und ich bin Melita Wahlam. Guten Morgen. Zugegebenermaßen eine noch müde Melita. Mm. Frühschichtler unter Ihnen werden das verstehen, gell? Wir warten noch ein bisschen, bis das Koffein seine Wirkung entfaltet. Draußen zwitschern die Vögel, bei uns zwitschern gleich Middle of the Road mit Chirpy Chirpy Cheep Cheep. Davor gibt's noch Rock von Meatloaf, ein großer 80er-Klassiker von Prince. Ich wünsche Ihnen einen guten Start in diesen Samstag mit uns.
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0: Kanada, Schottland und kommt trotzdem ohne Dudelsack aus. Ist das schön. Middle of the Road und Chirpy Chirpy Cheep Cheep auf Bayern 1. Gleich mache ich sie richtig wahr. Mit Phil Collins und Philip Bailey ist es 6.17 Uhr. Guten Morgen.
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10: 6.30 Uhr, schönen guten Morgen. Jetzt kompakt und zuverlässig das Bayernwetter für Sie auf Bayern 1 und wir kriegen zwischen 26 Grad in Bayern ganz oben, also in der Gegend um Hof in Oberfranken und 33 Grad in der Spitze am Bayerischen Untermain in der Gegend von Aschaffenburg. Ansonsten sind die Aussichten schnell erzählt, viel Sonne, nur ab und zu ein paar Quellwolken. Im Mildtach bei Cham im Bayerischen Wald haben wir momentan 12 Grad, Schlesien in Oberbayern 13 und in Babenhausen im Unterallgäu schon 17 Grad. Und was haben wir denn auf den Straßen, liebe Regina Wallner?
11: Schönen guten Morgen. Ja, es ist tatsächlich schon ein bisschen was los. Wir haben nämlich eine Sperre auf der A3-Passer Richtung Nürnberg. Zwischen Kreuz Deggendorf und Schwarzach ist die Polizei im Einsatz, auch die Feuerwehr, weil dort ein Lastwagen gebrannt hat. Der ist mittlerweile gelöscht. Aktuell laufen die Aufräumarbeiten. Es gibt für Sie eine Umleitung. Die A6 Heilbronn Richtung Nürnberg. Ein Unfall zwischen Herrieden und Ansbach. Gesperrt ist die A94 München Richtung Passau wegen einer Nachtbaustelle zwischen Altötting und Neuötting-Ost. Das dürfte aber in Kürze aufgehoben werden. Ansonsten wünsche ich Ihnen eine gute und sichere Fahrt.
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10: 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Sie starten mit Melita Wahlam und vielen schönen Festen dieses Wochenende. Zum Beispiel Internationales Donaufest in Ulm und Neu-Ulm oder Schützen- und Volksfest in Lichtenfels in Oberfranken. Das machen Sie in München.
11: Ab in die Isar.
10: Mal schauen.
11: Im Wasser liegen.
10: Ja, ganz genau.
11: Erstmal.
10: Erstmal gleich Albert Hammond. Boy Meets Girl ist auch dabei. Und auch der war in den 90ern ein Hit. Hier ist Ugly Kid Joe und Cats in the Cradle. Einen guten Start Ihnen.
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0: elektrisierend. Gut, Free Electric Band, das ist Herbert Hammond auf Bayern 1 und damit einen schönen Samstags-Sommermorgen mit Bayern 1. Ja, womöglich sitzen Sie gerade schon beim Frühstück, vielleicht klassisch mit Brot, Semmeln, Eikäse, Wurst und Marmelade. Vielleicht auch ganz gesund, so mit Müsli, Nüssen, Obst, Joghurt oder eher ungewöhnlich, extravagant, wild, bizarr und irgendwie auch seltsam. Es gibt ja nichts, was es nicht gibt, haben wir festgestellt.
1: Hallo liebe Melitta, einen schönen guten Morgen. Hier ist die Britta aus Jönkirchen. Meine beste Freundin liebt Rosinenbrötchen mit Fleischsalat. Mir stellt es auch die Nackenhaare hoch, wenn ich nur dran denke.
0: Wie kommt man bitte auf sowas? Danke für die Sprachnachricht aufs Studio-Handy, liebe Britta. Aber auch unser Zwei-Sterne-Koch Alexander Herrmann ist ja privat wild unterwegs. Geschmacklich, gell, mein Lieber?
2: Außergewöhnliche Kombinationen, die auf den ersten Blick vor allem außergewöhnlich sind und gegebenenfalls dann doch schmecken. Ja, da kenne ich ein paar. Also, eine Kombination ist Pellkartoffeln mit Leberwurst.
0: Oh.
2: Das muss man, glaube ich, ein wenig sacken lassen, aber okay.
0: Ja.
2: Ja. Großer Fan bin ich auf alle Fälle von Brezen mit Butter und Nutella, weil dieses Laugige und dann das Salz zusammen mit der Butter und Nutella, das ist überragend. Das ist für Fortgeschrittene, das muss man natürlich sagen.
0: Das kannst du aber mal laut sagen. Also Brezen mit Butter und Nutella, Frühstück für Fortgeschrittene, vielleicht versuchen Sie es mal. Heute wäre ein guter Tag. Sie kriegen nämlich einiges an wilden Inspirationen. Essen Sie auch selber so wilde Kombinationen. Ich meine, muss ja nicht gerade grüner Hering mit Vanillesoße zum Frühstück sein, aber so in der Richtung. Wie gesagt, es gibt ja nichts, was es nicht gibt. 0800 80 80 456 wäre die kostenlose Nummer zu mir ins Studio. Und falls Sie eine Sprachnachricht schicken wollen, finden Sie die Nummer im Netz unter bayern1.de.
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1: Um 7 am Mikrofon ist Markus Terhaast. Schönen guten Morgen. Im Süden Spaniens, in der Provinz Almeria, wütet immer noch ein verheerender Waldbrand. Die Löscharbeiten laufen, parallel suchen Einsatzkräfte nach Vermissten. Nach Angaben des Regionalministers in Andalusien kamen mindestens 12 Menschen ums Leben. Mehr als 1400 mussten ihre Wohnungen und Häuser verlassen.
2: Der Minister erklärte, das Feuer sei weiterhin komplex und weise mehrere aktive und besonders intensive Brandfronten auf. Begünstigt werde dies durch die ständig wechselnde Windrichtung. Gleichzeitig habe sich die Lage im Osten des Brandgebiets verbessert. Dort sei es den Einsatzkräften gelungen, das Vordringen der Flammen in Richtung Autobahn zu stoppen. Das Feuer hat inzwischen rund 4000 Hektar Buschland verbrannt. Die Brandursache ist bislang ungeklärt. Anna Mund, Madrid.
1: Unternehmen in Deutschland fällt es derzeit schwer zu investieren. Eine Umfrage des Instituts der deutschen Wirtschaft zeigt, jede fünfte Firma verzichtet komplett auf Investitionen, vor allem wegen hoher Ausgaben für Arbeit und Energie, zu hoher Steuern und Bürokratiekosten. Wie die Welt am Sonntag schreibt, würden insbesondere kleinere Betriebe aktuell nur deshalb Geld in die Hand nehmen, um wettbewerbsfähig zu bleiben. Die US-Regierung lässt gefährdete Tier- und Pflanzenarten künftig weniger streng schützen. Sie hat jetzt beschlossen, das Artenschutzgesetz entsprechend neu zu definieren. Damit können etwa Tiere leichter aus ihren Lebensräumen vertrieben werden. Umweltorganisationen sind entsetzt und wollen gegen die Neuregelung gerichtlich vorgehen. In einem Supermarkt im Süden von Berlin hält ein Mann seit dem späten Abend eine Frau als Geisel. Laut Polizei brachte der Täter die Frau kurz nach 22 Uhr in seine Gewalt und bedrohte sie. Helena Dähler ist vor Ort.
3: Der Supermarkt ist in der Hildburghauser Straße in einem ruhigen Wohngebiet. Die Straße ist gesperrt. Krankenwagen, Polizei und Feuerwehrautos stehen hier bereit. Ein Polizeisprecher sagte um kurz vor 5 Uhr, dass die Einsatzkräfte Kontakt zum Geiselnehmer haben. Ob Täter und Geisel in irgendeiner Beziehung zueinander stehen, könne noch nicht gesagt werden.
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1: Spanien steht nach einem Sieg gegen Belgien im Halbfinale. Der amtierende Europameister musste bis zur 88. Minute zittern. Henrik Lückhoff.
5: Die Spanier kassierten zwar ihr erstes Gegentor im Turnier, gewannen aber dank eines späten Treffers trotzdem mit 2:1. Der Europameister war dominant und holte am Ende einen verdienten Sieg. Im Halbfinale trifft Spanien am Dienstag auf Frankreich. Heute Abend gibt's ab 23 Uhr das Viertelfinalduell zwischen Norwegen und England. Ab 3 Uhr kommende Nacht spielen Argentinien und die Schweiz gegeneinander.
1: Es ist 7:03.
6: Und jetzt gibt's kompakt und zuverlässig das Wetter für Bayern. Einen schönen guten Morgen. Wir schauen aufs Thermometer. Spalt bei Rot in Mittelfranken meldet momentan 13 Grad, Berchtesgaden in Oberbayern 14 und Illerberg bei Neuulm in Schwaben 17 Grad. Dieses Wochenende bietet uns Sonne satt mit 26 bis 33 Grad. Tagsüber bläst ab und zu ein frischer Wind, der uns ein bisschen gefühlte Abkühlung bringt. Und die paar Quellwolken am Himmel, die sehen nur gut aus. Weiter machen sie nix. So wie wir, Regina.
7: Ganz genau.
6: Ja, wir schauen auf die Straßen. Das machen wir zumindest. Wie schaut's aus?
7: Genau. Schönen guten Morgen. Immer noch gesperrt ist die A3 Passau Richtung Nürnberg. Zwischen Kreuz-Deggendorf und Schwarzach wird aufgeräumt. Das Ganze wird noch etwas dauern. Bis dort wieder eine Spur aufgemacht werden kann, gibt's für Sie eine Umleitung. Und die A6 Heilbronn Richtung Nürnberg. Fahren Sie aufmerksam. Zwischen Herrieden und Ansbach ist ein Unfall passiert. Ansonsten keine weiteren längeren Staus. Gute Fahrt.
4: Es ist 7:05.
6: Mit Melita Wadam. Das ist ihr Frühstücksradio heute Morgen. Frische Butterbrezen mit Nutella ist der Hammer, schreibt Karin aufs Studio-Handy. Ich mag aber auch Lachssemmel mit einem Klecks Erdbeermarmelade.
7: Ui.
6: Marmelade schreibt es mit 3 A's, gefällt mir. Kreativ beim Schreiben und beim Essen. Also ich esse nur Nudeln mit Kava, aber es ist stinke langweilig im Vergleich dazu. Naja, wir bewegen uns zumindest musikalisch auf sicherem Terrain. Gleich CCR aus den 70ern und hier sind Guns N' Roses.

0: Spitzen 80er, das ist Robin Gibb und Juliet auf Bayern 1 und die 0800 80 80 456 bimmelt. Melita Wahl an Bayern 1, guten Morgen.
1: Da ist die Geierwalli aus Herrn Christoph. Guten Morgen.
0: Die Geierwalli, tatsächlich?
1: Ja, ich wollte nur sagen, ich esse im Moment gerade ein Vollkornbrot.
0: Ja?
1: Mit Butter, Honig.
0: Ja?
1: Und Radiesel drauf. Das schmeckt gut.
0: Walli, bis zum Honigbrot war ich noch ganz bei dir, aber jetzt Radiesel, wirklich?
1: Ja. Scheibern schneiden und drauflegen.
0: Okay, um den Zucker so ein bisschen zu neutralisieren, oder? Dann noch was Gesundes dazu.
1: Genau,
0: und
1: genau.
0: Das ist empfehlenswert?
1: Das ist empfehlenswert, doch, okay. Im wahrsten Sinne des Wortes.
0: Walli, dann wünsche ich einen guten Start in den Tag mit uns und mit Honigbrot und Radiesel. Danke, Pirti, ciao. Also so seltsame, wilde und auf den ersten Blick ungewöhnliche Kombinationen haben wir einige festgestellt. Zum Beispiel diese Sprachnachricht von Alex aufs Studio-Handy. Die Nummer gibt's unter bayern1.de.
2: Ich esse gern Pommes mit Nutella. Salami mit Nutella geht auch, muss aber dann Nutella nur dünn gestrichen sein. Oder Käsespätzle mit Sauerkraut.
0: Tanja aus dem Allgäu hat auch eine wilde Kombi.
3: Liebes Bayern 1 Team, ich höre euch so gerne jeden Tag, wenn ich mit dem Bootset-Mobil unterwegs bin, von Kempten über Memmingen zurück nach Kempten. Und ich habe einen sehr eindringlichen Kundenwunsch. Der Kunde möchte immer eine aufgeschnittene Semmel, Weißwurst mit Haut und Ketchup. Ja, ihm schmeckt's.
0: Mit Haut, schwierig. Aber wie heißt so schön, der Kunde ist König und der Geschmack hat irgendwie immer recht. Gibt übrigens an sich nur 4 Geschmacksrichtungen auf der Zunge, nämlich süß, salzig, sauer, bitter. Das sind die 4 und dann kommt noch der 5. hinzu, dieses Umami, dieses würzig-fleischige. Und die Wissenschaft diskutiert noch darüber, ob man nicht auch noch Fett dazu zählen müsste. Ja, ich freue mich heute Morgen auf die Reise ans kulinarische Limit mit Ihnen. Wenn Sie auch so eine wilde Geschmackskombination haben, klingeln Sie gerne durch auf der 0800 80 80 456.
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10: Kurz vor 7:30, einen schönen guten Morgen. Sie stehen auf mit Bayern 1 und herrlichen Aussichten auf dieses Wochenende. Ein Wochenende, an dem die Badehose gar nicht mehr trocken wird, wenn Sie wollen. Heute bis zu 33 Grad, morgen bis zu 35. Und die paar Wolken am Himmel sind Quellwolken und somit harmlos. Bad Kissingen in Unterfranken meldet aktuell noch erfrischende 14 Grad, Regensburg 15 Grad. Also nochmal lüften, bevor wir die Schotten dann wieder alle dicht machen. Und auf den Straßen, wie schaut's da aus, liebe Regina Wallner im Bahnhofsverkehrsservice?
11: Ja, da haben wir heute früh schon eine Sperre auf der A3 Passau Richtung Nürnberg. Zwischen Kreuz Deggendorf und Schwarzach laufen die Aufräumarbeiten nach einem Lastwagenbrand heute früh. Bis dort wieder eine Spur aufgemacht werden kann, gibt's eine Umleitung für Sie und aktuell auch noch kein größerer Stau vor dieser Unfallstelle. Und ansonsten läuft's recht entspannt in diesen Samstag. Keine Staus, keine Unfälle, gute Fahrt.
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10: 1. Mit Melita Wanam und einem heute kulinarisch doch sehr spannenden Samstagmorgen. Wie wär's zum Beispiel mit warmem Milchreis mit Zimt und, Achtung, einer warmen Bockwurst zum Frühstück?
11: Schwierig.
10: Interessant. Das liebt aber zum Beispiel bei einer 1-Hörerin Sonja Schnapp, hat sie geschrieben. Gut, wir bleiben mal auf der sicheren Seite, habe ich mir gedacht. Erstmal ein bisschen Musik von Alban und Romina Power. Fürs Wochenende gibt's auch The Weeknd. Und ein mega 80er von Bonnie Tyler. Ich wünsche einen guten Start.
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0: Italien-Feeling für daheim. Mit Albano und Romina Power ist es 7.42 Uhr. Guten Morgen.
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0: Und heute geht's um nichts weniger als um die Wahrheit. Denn diese Woche hatte sozusagen Pinocchio Geburtstag. Vor 145 Jahren hat der italienische Autor Carlo Collodi Pinocchio den berühmtesten Schwindler der Welt erfunden. Meine Frage an Sie, meine Herren, sollte man eigentlich jedem Politiker stellen. Wie halten Sie es denn mit der Wahrheit?
2: Liebe Frau Dings, ich habe mich, als meine Zeit noch aktiv war, bei der Wahrheitserfindung immer auf mein Hineinverfühlungsvermögen verlassen. Und zwar in das Menschliche. Denn das Leben hat meiner Erfahrung gezeigt, kurze Lügen gehen auf die Beine.
4: Edmund, alles Heftpflaster. Ich glaube, du bist in deiner aktiven Zeit eher recht sparsam mit der Wahrheit umgegangen. Und wenn's zu arg war, hat deine Frau einen Lügendetektor gemacht.
3: Ich weiß übrigens, wie so ein Lügendetektor funktioniert. Also ein Lügendetektor misst den Puls, den Blutdruck und die Atmung. Weil das alles verändert sich, wenn man nicht die Wahrheit sagt.
2: Lieber Hubert, dann würde ich ja jedes Mal, wenn mich der Arzt beim EKG strampeln lässt, lügen, dass sich die Pedale biegen. Außerdem hat mein Arzt so ein Abhördings am Hals. Damit kann er ganz genau hören, ob ich die Wahrheit huste.
4: Heucht einmal, ihr zwei Detektive. Beim Lügendetektor geht's ums Prinzip, ob's quasi technologisch möglich ist, eine Lüge zu entlarven.
3: Dann frage ich dich einmal ganz technologisch. Lass du dich bei der nächsten Pressekonferenz, wenn du wieder allen die Story vom Pferd erzählst, an so einen Lügendetektor anschließen?
4: Hubert, der denkt doch einmal nach. Wer lügt, muss auch die Wahrheit kennen.
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4: Um 8 am Mikrofon ist Markus Terhaast. Schönen guten Morgen. Der Chef der EVP im Europaparlament Weber warnt davor, dass die Bundeswehr eines Tages von der AfD kontrolliert werden könnte. Der Welt am Sonntag sagte der CSU-Politiker, das wäre eine Katastrophe, denn im AfD-Wahlprogramm stehe, die Bundeswehr müsse, Zitat, die besten Traditionen der deutschen Militärgeschichte leben. Das sei nicht Stauffenberg, sondern purer Nationalismus, so Weber. Dem BR sagte er außerdem, dort wo die AfD eine Gefahr für den Rechtsstaat sei, müsse auch über ein Teilverbot gesprochen werden.
5: Ein Verbotsverfahren würde auch klar machen, dass es um den radikalen Kern geht. Also, es geht nicht um die AfD insgesamt. Die müsse man inhaltlich stellen, bekräftigt Weber. Auch Sozialministerin Scharf sagt, nötig sei etwa viel mehr Prävention in den Schulen und Kitas. Aber in einem Verbotsverfahren gegen die AfD sieht Scharf kein Allheilmittel, wie sie sagt. Ganz im Sinn von Parteichef Söder, der gestern die bisherige Linie der CSU bekräftigt hatte. Ein Verbotsverfahren sei der falsche Weg. Achim Wendler, München.
4: US-Präsident Trump hat sich im Konflikt mit dem Iran zu weiteren Gesprächen bereit erklärt und zugleich mit weiteren Angriffen gedroht. Man habe dem iranischen Wunsch nach Gesprächen zugestimmt, aber auch unmissverständlich klargemacht, dass die Waffenruhe vorbei sei, schrieb Trump in den sozialen Medien. Die Regierung in Teheran wies diese Darstellung zurück. Man habe nicht um Gespräche gebeten, sondern lediglich zugestimmt, Vermittler zu empfangen. In Spanien kämpfen Feuerwehreinheiten weiter gegen einen Flächenbrand in der Provinz Almeria im Süden von Andalusien. Bisher starben 12 Menschen in den Flammen, mehr als 20 werden noch vermisst. Die Brandursache ist bislang ungeklärt. In Nürnberg in Mittelfranken ermittelt die Kripo nach einem Brand. Das Feuer breitete sich auf dem Gelände eines alten Westerndorfes aus.
6: Das Feuer war gegen 21.45 Uhr nahe dem Max-Morlock-Stadion, dem Fußballstadion des 1. FCN, gemeldet worden. Rund 300 Kräfte von Feuerwehr, Polizei und Rettungsdiensten waren im Einsatz. In Flammen stand eine Fläche von etwa 4 kleinen Fußballfeldern. Ein Campingplatz wurde am Abend vorübergehend geräumt. Ein Open-Air-Konzert im Stadionpark wurde während der Zugabe wegen der Rauchentwicklung vorsorglich abgebrochen. Gerd Brack, Bayern 1.
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4: Zum ersten Mal nach 16 Jahren steht Spanien wieder unter den besten 4 Mannschaften einer Fußball-WM. Erst in der 88. Minute fiel der 2:1 Siegtreffer gegen Belgien im Viertelfinale. Kommenden Dienstag geht's für Spanien nun gegen Frankreich. Und die letzten beiden Halbfinaltickets kämpfen heute Abend England und Norwegen, sowie in der Nacht dann um 3 Uhr Argentinien und die Schweiz. Das Tennisfinale der Herren in Wimbledon ist perfekt. Alexander Zverev bekommt es mit Titelverteidiger Jannik Sinner zu tun. Der Italiener schlug Altmeister Novak Djokovic im Halbfinale klar in 3 Sätzen. Schon heute Nachmittag geht's bei den Frauen um den Titel. Ein rein tschechisches Duell, Karolina Muchkova gegen Linda Noskova. Es ist 8:03.
8: Startschuss für mich, kompakt und zuverlässig für Sie das Wetter auf Bayern 1. Es ist kaum eine Wolke heute Morgen am Himmel. Die Sonne scheint. In Coburg und Ingolstadt sind es jetzt 16 Grad, in Würzburg und Passau schon 18 Grad. Und bis zum Nachmittag klettern die Temperaturen auf 26 Grad im Frankenwald und bis zu 23 Grad. 30 Grad in Unterfranken tagsüber. Bilden sich nur so ein paar Quellwolken, ab und zu ein lebhafter Wind. Und morgen und am Montag bleibt uns dieses Hochsommerwetter erhalten. Mit viel Sonnenschein und wenigen Wolken. Morgen bis zu 33 und am Montag bis zu 35 Grad am Main. Heiß im Wetter, hitzig auf den Straßen, Fragezeichen. Liebe Regina, eher nein, oder?
9: Nein, es ist recht überschaubar jetzt um kurz nach vier. Keine langen Staus, aber immer noch die Sperre, die uns heute schon seit 5 Uhr begleitet. Auf der A3 Passau Richtung Nürnberg, nach wie vor komplett gesperrt zwischen Kreuzdeggendorf und Schwarzach. Da laufen die Aufräumarbeiten nach einem Lastwagenunfall von heute früh. Bis dort wieder eine Spur aufgemacht werden kann, kann es noch dauern, aber es gibt eine Umleitung für Sie. Und wir haben auch noch keinen Stau in diesem Bereich. Überall sonst läuft's entspannt. Gute Fahrt.
8: Es ist übrigens 8.04 Uhr, nicht kurz nach 4, gar nicht das.
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8: Mit guten Melitta. Meine Güte, jetzt habe ich auch einen Knoten in der Zunge. Mit Melitta Wahlam. Einen schönen guten Morgen. Ich wünsche Ihnen einen guten Start in den Tag. Vielleicht mit einer Semmel mit Teewurst auf der anderen Seite, Nutella und das zusammengeklappt. So frühstückt Bianca Betz, unsere Hörerin. Viel Spaß jetzt mit Arios Speedwagon.
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0: Das sind Starshipper-Fan. Eins um 8.17 Uhr an einem Samstagmorgen, an dem wir zusammen eine Frühstücksexpedition ins kulinarische Niemandsland machen. Unsere Kanäle laufen über, ob Facebook, WhatsApp oder Telefon. Also was Sie beim Essen alles so kombinieren. Seltsam, wild, ungewöhnlich. Auf unserer Facebook-Seite schreibt zum Beispiel Hansi, dass er Gelee-Hering zusammen mit einer Breze und Buttermilch verdrückt. Maria Theresa dagegen schwört auf Honigbrot mit Knoblauch drauf. Und Sandra liebt Pfannkuchen mit Leberwurst und Maggi. Gott! Sprachnachricht von Ramona aus Abensberg in Niederbayern. Die Nummer zum Studio-Handy gibt's auf bayern1.de.
1: Ich habe mal bei einer Metzgerei gearbeitet, hier bei uns in Niederbayern. Da ist ein Kunde gekommen und wollte Weißwurst mit Ketchup und Sauerkraut. Ich finde es halt furchtbar.
0: Tja Gott, ich würde es auch nicht nachmachen. Sprachnachricht von Annette aus Postbauerhäng in der Oberpfalz.
2: Bei uns gab es früher, essen wir heute manchmal noch, ein Brot mit Fett, dann harzer Käse drauf und oben drauf Pflaumenmus. Und wenn möglich noch eine Gewürzgurke dazu. Das ist sowas von lecker.
0: Mmh. Also, bis zum Pflaumenmus war ich dabei, aber die Gewürzgurke, Ich glaube, Sie können heute definitiv sagen, ja, wir hatten heute Morgen mehr Experimente auf dem Teller als im Chemieunterricht. 0800 80 80 456, die kostenlose Bahn 1 Studio-Hotline, bimmelt Melita Wahler mir. Guten Morgen.
3: Morgen, Frau Wahland, hier ist Augustin. Wir haben bei meinem Onkel immer in Oberfranken eine gute fränkische Leberwurst gekriegt, mit Preiselbeeren drauf. Und wir als Kinder hier unten in München, wir haben ganz gerne Zucker drauf getan.
0: Leberwurst mit Preiselbeeren, das kann ich mir noch irgendwie vorstellen, weil das ist so ähnlich wie Schnitzel mit Preiselbeeren.
3: Ja.
0: Oder auch Käse, so richtig würzigen Käse.
3: Ja.
0: Aber Leberwurst mit Zucker.
3: Die feinere, also nicht die ganz grobe, weil im Fränkischen haben sie ja wirklich eine würzig super gute grobe.
0: Ja.
3: Aber ein bisschen eine feinere und da ein bisschen Zucker drauf. Das haben wir Kinder geliebt.
0: Okay, und also so hat man ins Kind auch die Leberwurst reingekriegt.
3: Genau.
0: Ich glaube, das war der Trick.
3: Gibt immer Alternativen.
0: Herrlich. Danke für die Inspiration.
3: Könnt ihr wiederhören?
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1: 8:30 Uhr, einen schönen Samstagmorgen mit Bayern 1. Die Sonne ist schon früh im Einsatz, Himmel fast wolkenlos. Wir haben angenehme 16 bis 18 Grad heute Morgen. Später wird es dann sommerlich, so um die 26 Grad im Frankenwald, bis zu 33 Grad in Unterfranken. Ein paar Quellwolken misch mit, dazu ab und zu kräftiger Wind, Sonnenbrille, Sonnencreme. Das ist heute Pflichtprogramm. Morgen und am Montag geht das Hochsommerwetter weiter. Morgen bis zu 33 Grad. Am Montag bis zu 35 Grad am Main. Also richtig schön Badeseetemperatur. Regina Wallner, Bahn 1 Verkehrsservice. Wie schaut's aus?
7: Schönen guten Morgen. Ja, immer noch gesperrt ist die A3 Passau Richtung Nürnberg zwischen Kreuz Deggendorf und Schwarzach. Und das wird auch noch so bleiben. Ich habe gerade noch mal mit der zuständigen Polizei telefoniert, was da los ist. Da sind heute früh zwei Lastwagen ineinander gefahren und dann in Brand geraten. Einer der beiden Lastwagen hat Wassermelonen geladen. Die müssen jetzt geborgen und auf einen anderen Lastwagen wieder umgepackt werden. Das dauert. Außerdem ist dort Diesel ausgelaufen. Auch da muss die Feuerwehr ran und den Diesel binden und die Fahrbahn reinigen. Das wird sich noch die nächsten Stunden hinziehen, also bis voraussichtlich mittags bleibt die A3 komplett gesperrt. Stau hält sich aktuell noch in Grenzen und für Sie gibt es eine Umleitung. Gute Fahrt.
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1: 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Mit Militär Wahlamm und wirklich ganz wilden Essenskombinationen heute. Gertrud aus Oberstdorf an der kostenlosen 0800 80 80 456.
8: Bei uns gab es früher bei meiner Mutter Milchreis mit Zucker und Zimt. Und ein Spiegelei obendrauf. Das war für uns das Größte.
1: Das ist nicht Ihr Ernst.
8: Dieses Süße und das Salzige und dann dieses Eigelb, was dann darüber floss. Toll.
1: Ui. Wenn es schön macht. Oh, ich weiß nicht. Ich finde Nathalie Imbruglia gleich. Mit Sure. Und Pink mit Try ist auch dabei. Und Regina Wallner überlegt noch, ob sie das probiert, diesen ganz Milchreis mit Zucker und
7: ja.
1: Spiegelei, oder?
7: Schöne Rezepte heute früh.
1: Ja, okay. Ja, mache ich dann nachher nach.
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0: Ihr einziger großer Hit, aber immerhin hatte sie einen. Ton von Natalie Imbruglia, es ist 8.43 Uhr.
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0: Also, viele wilde Geschmackskombinationen haben wir heute Morgen. Bei mir weckt ja allein der Duft von frisch gebrühtem Kaffee am Morgen die Lebensgeister. Aber es geht auch anders. Mit den richtigen Pflanzen können Sie nämlich Ihre Terrasse oder den Balkon auch zu so einer richtigen Duftoase verwandeln. Liebe Sabrina, schönen guten Morgen.
3: Guten Morgen.
0: Welche Blumendüfte gehören denn zu deinen Favoriten?
3: Ganz, ganz gern mag ich tatsächlich meinen Orangenbaum, wenn der blüht, weil Zitrusduft ist einfach genial. Dann aber auch Rosen divers, sage ich mal, weil da gibt es ja auch alle Abstufungen. Die ganz blumigen, schweren mag ich gar nicht so gern, sondern eher so diese frischen. Rosmarin könnte mir reinsetzen. Lavendel ebenfalls, aber nur, wenn die Bienen nicht da sind.
0: Ah, schöne Kombination. Ich kann mir das gut vorstellen. Man sitzt da auf dem Balkon und dann duftet so ein Mix aus Orangen, Schoko, Vanilleduft. Das ist ja alles möglich, oder? Mit Pflanzen. Welche eignen sich da, liebe Sabrina?
3: Ja, es gibt tatsächlich die Choco Cosme. Die riecht wirklich ein bisschen schokoladig. Die hat ganz dunkelrote Blüten. Dann dieses, sage ich mal, Vanillearoma. Vanilleblume kennt, glaube ich, mittlerweile jeder. Das ist so ein Klassiker von unter den Sommerblühern auf dem Balkon.
0: Verströmen denn eigentlich Duftpflanzen den ganzen Tag über ihre Düfte oder haben die da so Lieblingszeiten, so speziell morgens oder wenn die Sonne scheint?
3: Bei den einen duften ja sozusagen die Blüten, das machen sie, um Insekten anzulocken. Und das andere sind die ätherischen Öle in den Blättern, wie gerade beim Eukalyptus. Und da braucht man halt diese Berührung, diese Reibung. Also alles, was jetzt zu diesen Kräutern gehört, Thymian, Rosmarin, Eukalyptus tatsächlich, da muss man hinlangen, damit man es richtig riecht. Und dann gibt es andere Pflanzen, die einen ganzen Innenhof mit ihrem Geruch füllen können, wie jetzt zum Beispiel die Rose, wenn sie aufblüht. Oder auch Engelstrompete. Die riecht vor allem am Abend, weil die will eigentlich so eher diese Nachtschwärmer anlocken.
0: Kannst du vielleicht noch mal so zwei, drei Pflanzen nennen, die so am Nachmittag, wenn man von der Arbeit heimkommt, die genau dann auch schön auf dem Balkon duften? Weil nachts sitze ich ja selten draußen.
3: Also der Klassiker ist der Lavendel natürlich, was auch wirklich einen schönen Duft einfach hat. Je nach Sorte kann man da auch mit der Blüte ein bisschen spielen. Oder dann die verschiedenen Rosen, was ich auch super dankbar finde, diese kompakteren Sorten, sage ich mal, die auch ganz oft nachblühen bis zum Herbst, da hat man dann auch lang was davon.
0: Ach, das klingt gut. Und wie Sie diese Düfte aus der Natur zu ätherischen Ölen konservieren können, das gibt's zum Anschauen in einem Querbeet-Video der BR-Gartensendung in der ARD-Mediathek. Und welche Pflanzen besonders duften, das können Sie nochmal nachlesen auf bayern1.de. Sabrina, vielen Dank und bis nächste Woche.
3: Und viel Spaß beim Garten.

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6: Um 9 am Mikrofon ist Markus Terhast. Guten Morgen. Im Konflikt zwischen dem Iran und den USA gehen die Gesprächsbemühungen offenbar weiter. US-Präsident Trump hat ihnen nach eigenen Angaben zugestimmt, weil der Iran ihn darum gebeten habe. Xaver Schäfer.
7: Als Gesprächsbedingung fordern die USA offenbar ein Bekenntnis von Teheran zu einer freien und sicheren Schifffahrt in der Straße von Hormus. Medienberichten zufolge soll die iranische Führung öffentlich versichern, dass die Meerenge offen sei und man von Angriffen auf Handelsschiffe absehe. Ein US-Regierungsbeamter drohte mit schweren Konsequenzen, sollte dies nicht heute noch erfolgen. Der Iran widersprach der Darstellung von US-Präsident Trump. Man habe ihn um keinerlei Gespräche gebeten, sondern lediglich zugestimmt, Vermittler zu empfangen, betonte ein Regierungssprecher.
6: Die CSU diskutiert weiter, wie mit der AfD umgegangen werden soll. Auch Parteivize Weber fordert nun ein Teilverbot. Dem BR sagte Weber, ein solches Verfahren würde klarmachen, dass es um den radikalen Kern gehe. Damit vertritt Weber die Meinung von Fraktionschef Holecek und Landtagspräsidentin Aigner. Parteichef Söder bleibt bei der bisherigen CSU-Linie. Ein AfD-Verbot auch in Teilen sei, Zitat, der falsche Weg. Ähnlich äußerte sich Sozialministerin Schaaf. Eine Geiselnahme in einem Berliner Supermarkt ist seit dem späten Abend gelaufen damit und sie dauert immer noch an. Ein Mann hat dort eine Frau in seiner Gewalt. Polizei und Feuerwehr sind mit einem Großaufgebot vor Ort. Helena Dähler.
8: Ein Polizeisprecher hat mir um kurz nach 5 Uhr gesagt, dass man mit dem Geiselnehmer in Kontakt steht und dass das eben bis jetzt andauert. Viel mehr ist bisher nicht zu erfahren, auch nicht, ob die Frau zufällig einfach eine der letzten Kundinnen des Supermarkts gewesen ist, der schließt nämlich regulär um 22 Uhr, oder ob es eine Vorgeschichte zwischen Täter und Geisel gibt.
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6: Europameister Spanien steht im Halbfinale. Die Partie gegen Belgien wurde erst in der 88. Minute entschieden durch den 2:1 Siegtreffer von Mikel Merino und einem Patzer von Belgiens Ersatztorwart, der erst kurz vor Schluss eingewechselt worden war. Spanien trifft nun im Halbfinale auf Frankreich, und zwar kommenden Dienstag. Heute Abend spielt England gegen Norwegen, später in der Nacht um 3 Uhr dann Argentinien gegen die Schweiz. Und wer kommende Nacht nicht Fußball, sondern lieber Boxen sehen will, der kann den WM-Kampf des deutschen Schwergewichts Peter Kadiru gegen Titelverteidiger Murat Gassiev aus Russland um den WBA-Titel verfolgen ab 20.30 Uhr. Jetzt ist es 9:03.
9: Und jetzt gibt's erstmal kompakt und zuverlässig das Wetter für Bayern. Die Sonne scheint überall in Bayern. Tagsüber entwickeln sich nur so ein paar lockere Quellwolken ist auch schön. Quellwolken, genau. Vor allem an den Alpen und in den Mittelgebirgen. Die Temperaturen, die legen noch ordentlich zu. Bis zum Nachmittag gibt es 26 bis 33 Grad. Am heißesten wird es am Main. In Unterfranken weht immer mal wieder ein lebhafter Wind. Und morgen schaut es ähnlich aus. Viel Sonne, wenige Wolken, 27 bis 33 Grad. Und auch am Montag bleibt es hochsommerlich warm und oft sonnig. Und die Straßen im Blick hat für Sie Regina Wallner im Bayern 1 Verkehrsservice.
10: Schönen guten Morgen. Nach wie vor gesperrt ist die A3 Passau in Richtung Nürnberg zwischen Kreuz Deggendorf und Schwarzach. Dort sind heute früh gegen kurz nach 5 zwei Lastwagen ineinander gefahren und dann in Brand geraten. Die Löscharbeiten laufen noch, auch noch die Aufräumarbeiten, weil einer der beiden Lastwagen Wassermelonen geladen hat. Die müssen jetzt umgepackt werden. Das Ganze ist ziemlich aufwendig, dauert auch noch, weil auch Diesel ausgelaufen wird. Das heißt, die Autobahnmeisterei ist dort noch bis mittags damit beschäftigt. Zu lang bleibt auch die A3 komplett gesperrt. Im Moment noch kein längerer Stau vor dieser Unfallstelle und es gibt für Sie eine Umleitung. Ansonsten läuft's recht entspannt auf den übrigen Fernstraßen. Ihnen allen gute Fahrt.
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9: Mit Melita Wahlam und gleich Rock von Lynyrd Skynyrd, Genesis sind dabei und Prince, Idol Joe und Marky Mark aus den 90ern. Und falls Sie heute im Freibad oder am See Pommes essen, vielleicht mal so wie Dani aus Bad Aibling?
11: Ich esse unheimlich gern. Jetzt haltet euch fest. Pommes mit Apfelmus, das schmeckt so mega lecker.
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Mega Classic Rock von Lynyrd Skynyrd aus den 80ern. Quatsch, aus den 70ern. Was rede ich denn? Sweet Home Alabama auf Bayern 1. Bin schon ganz schalu im Kopf von den ganzen wilden Essenskombinationen. Und ja, wer weiß, vielleicht nehmen Sie ja eine dieser Kombinationen tatsächlich mal mit an den See oder probieren es einfach zu Hause aus, weil das sind wirklich verrückte Sachen, die Sie da heute mit ganz Bayern teilen. Der Raimund aus Schwabmünchen zum Beispiel hat mir gerade ein Foto geschickt aufs Studio-Handy. Nummer gibt's unter bayern1.de und jetzt halten Sie sich fest. Auf dem Foto sehe ich einen süßen Krapfen in der

0: Leber. Damals war das irgendwie Einsicht von den Leuten, dass es gesund sei. Da hat meine Mutter irgendwann ausprobiert, die hat Leber zerstampft und Banane zerstampft. Und das gemischt. Und das hat er liebend gern gegessen.
1: Boah, okay. Also, probieren Sie doch mal ganz exklusiv Bananenlebermus oder Leberbananenmus. Ja, Wahnsinn. Boah, Claudio, also dafür muss ich mich echt erstmal erholen. Und den Jochen sehe ich noch. Aus Franken ruft er an. Sie haben sicher eine fränkische Spezialität für uns, oder?
2: Ein fränkisches Essen früher. Heiße, frische Kartoffelsuppe mit frischen Zwetschgenkuchen dazu. Lecker.
1: Kartoffelsuppe mit Zwetschgenkuchen dazu.
2: Frischen Zwetschgenkuchen.
1: Okay. Konnten Sie schon andere davon überzeugen?
2: Ein, zwei, ja. Aber mehr auch nicht.
1: Aber es macht glücklich.
2: Ja.
1: Das sind so die Leibgerichte, die man von daheim mitbekommt, mit denen man wahrscheinlich einfach Kindheit und Geborgenheit und Liebe verbindet. In Ihrem Fall Kartoffelsuppe mit Zwetschgenkuchen.
2: Was anders, jawohl.
1: Danke für den Anruf. Ciao.
2: Schönes Wochenende.
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5: Es ist 9:30 Uhr. Einen schönen guten Morgen mit Bayern 1. Wir kriegen heute 26 bis 33 Grad. Bestes Sommerwetter, also da macht auch das Arbeiten mehr Spaß, gell, wer heute noch muss. Irgendwann ist ja auch vorbei. Wetter bleibt genauso bis einschließlich Montag. Also perfekt für alles, was draußen stattfindet. Radeln, Biergarten oder den See. So wie die Birgit, die schreibt mir aufs Bein ein Studio-Handy. Hallo Melita, bin auf dem Weg zum Schrecksee im Allgäu ganz alleine. Damit es mir mehr Spaß macht, höre ich natürlich dich. Ist das schön. Birgit, viel Vergnügen. Von Regina Wallner erfahren Sie nämlich, wie es auf den Straßen aussieht, ob es Stau gibt auf dem Weg zum See oder wo auch immer hin.
6: Ja, viele Staus haben wir heute Vormittag noch nicht, aber eine Sperre, die uns auch noch begleiten wird auf der A3 Passau Richtung Nürnberg, ist die A3 nach wie vor komplett gesperrt zwischen dem Kreuz Deggendorf und Schwarzach. Zwei Lastwagen müssen dort geborgen werden, außerdem ist dort Diesel ausgelaufen. Auch anschließend muss noch die Fahrbahn gereinigt werden. Das Ganze ist ziemlich aufwendig, wird noch dauern, bis Mittag rechnet die Polizei. Aber es gibt noch keine längeren Staus vor dieser Unfallstelle, aber es gibt auch eine Umleitung bis dahin. Und wir haben noch die A99, die Westumfahrung München in Richtung Lindau. Zwischen Ludwigsfeld und dem Allacher Tunnel ist ein Fahrzeug liegen geblieben. Die mittlere Spur ist blockiert. Ansonsten läuft es noch recht entspannt. Gute Fahrt.
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5: 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Und mit echt wildem Essen heute. Die Beatrix aus Baden-Württemberg hatte ich gerade am Telefon. Hatte früher einen Kollegen in Günzburg, der hat immer Schokolebkuchen mit scharfem Senf gegessen.
6: Boah.
5: Regina, wir sind so langweilig.
6: Total.
5: Also ich war neulich in der Schweiz, da essen die Hörnli Nudeln mit Hack und Apfelmus.
6: Aha, okay.
5: Das geht voll gut. Die Frage
6: hast du auch
5: ist
6: probiert?
5: Nur, wohin? Ja, war lecker. Du hast auch nichts, gell, ansonsten?
6: Nichts Spannendes, nein, ich überlege schon.
5: Wir sind so gewöhnlich, wir überlegen weiter. Gleich erstmal YouTube. Pretty Woman von Roy Orbison haben wir im Angebot. Und gleich auch Belinda Carlisle aus den 80ern.
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0: Bald soll es ein neues Album geben. Der ist aus den 80ern, U2 und I Still Haven't Found What I'm Looking For, 9.43 Uhr. Schönen guten Morgen.
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0: Und samstags um 9:45 spiele ich mit Ihnen um ein DAB Plus Radio. Unter bayern1.de angemeldet hat sich auch Juri Keil. 25 ist er, kommt eigentlich aus Augsburg und ist mein Kandidat heute. Guten Morgen.
3: Hallo, guten Morgen.
0: Und wir sind beim Du, gell?
3: Genau, auf jeden Fall.
0: Student bist du in Ansbach, PR und Unternehmenskommunikation. Und
3: richtig.
0: Hier steht, du willst das Radio für deine Mama gewinnen.
3: Ja.
0: Das ist aber nett.
3: Ich bin nämlich, ich streame ja immer Bayern 1 auf dem Handy. Und meine Mama hat aber in der Küche noch ein Radio stehen. Und immer wenn ich in Augsburg bin, dann nervt mich das ganz gewaltig, weil das macht so einen recht hohen Fiebton. Meine Mama hört den aber gar nicht, sondern nur ich. Und deswegen habe ich mir gedacht, wird es jetzt mal Zeit für ein neues Radio und habe mir gedacht, da versuche ich mein Glück mal bei euch.
0: Finde ich super, gell? Also als junger Mensch, so mit 25, hört man ja auch noch wirklich so die ganz krassen Höhen, die dann einfach verschwinden, wenn man irgendwann mal älter wird. Also das ist sehr löblich, lieber Juri, und deswegen drücke ich dir ganz feste die Daumen. Musikalisch, wo bewegst du dich da?
3: Tatsächlich bei mir kompletter Mix. Bayern 1 natürlich 80er, 90er, 2000 ist auch ein bisschen dabei. Und privat gehe ich aber auch zum Beispiel in die Richtung Deutschrap, also so Deutschpop. Mhm. Also eigentlich ganz, ganz der Mix bei mir.
0: Cool. Dann hör mal, welche Disziplin du bekommst.
1: Aller Anfang ist schwer.
0: Ich lese dir jetzt die ersten Zeilen von einem Hit aus den 90ern vor, den Anfang des Songs, und hätte gerne danach gewusst, aus welchem Song diese Zeilen stammen.
3: Okay.
0: Englisch dürfte kein Problem sein, oder?
3: Ich denke nicht.
0: Okay. Hoffentlich ist es für mich kein Problem. Schauen wir mal. Geht los. 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Ist das der Anfang von A. I Can Hear Your Heartbeat von Chris Rea oder B. Von den Crash Test Dummies oder C. Hollywood Hills von Sunrise Avenue.
3: Boah, ich hätte jetzt spontan, also eigentlich bin ich mir ziemlich sicher, dass es von Sunrise Avenue ist.
0: Mhm.
3: Also C.
0: Mhm.
3: Das würde ich dann mal auch so frei einloggen.
0: Mhm. Dann bin ich mal so frei und mach das für dich.
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0: Super, ja, mega.
1: Spitze. Klasse, das DAB Plus Radio gehört dir, beziehungsweise gibt's
0: meiner
1: dann
0: Mama.
1: Ja, herzlichen Glückwunsch.
0: Also Mama, wenn du das hörst, dann weißt du, dass du in Zukunft in bester Qualität Bayern 1 wieder hören kannst.
1: Mega. Und ich lege das Bayern 1 Partyspiel Hits da auch noch oben drauf.
0: Ja, cool. Das ist dann für mich, weil das, also Hits, das spiele ich auch sehr gerne. Da habe ich schon 2 Editionen zu Hause.
1: Ja, cool, sehr schön. Und jetzt die Bayern 1 Edition. Freut mich
0: mega
1: sehr. Juri, hab ein schönes Wochenende. Und ja.
0: Ihr auch.
1: Lass dir gut gehen. Genieß den Sommer.
0: Danke.
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4: Um 10 am Mikrofon ist Markus Terhast. Im Süden Spaniens, in der Provinz Almeria, wütet immer noch ein verheerender Waldbrand. Die Löscharbeiten laufen, parallel suchen Einsatzkräfte nach Vermissten. Nach Angaben des Regionalministers in Andalusien kamen mindestens 12 Menschen ums Leben. Mehr als 1400 mussten ihre Wohnungen und Häuser verlassen.
5: Der Minister erklärte, das Feuer sei weiterhin komplex und weise mehrere aktive und besonders intensive Brandfronten auf. Begünstigt werde dies durch die ständig wechselnde Windrichtung. Gleichzeitig habe sich die Lage im Osten des Brandgebiets verbessert. Dort sei es den Einsatzkräften gelungen, das Vordringen der Flammen in Richtung Autobahn zu stoppen. Das Feuer hat inzwischen rund 4000 Hektar Buschland verbrannt. Die Brandursache ist bislang ungeklärt. Anna Mund, Madrid.
4: US-Präsident Trump hat sich im Konflikt mit dem Iran zu weiteren Gesprächen bereit erklärt und zugleich mit weiteren Angriffen gedroht. Man habe dem iranischen Wunsch nach Gesprächen zugestimmt, aber auch unmissverständlich klargemacht, dass die Waffenruhe vorbei sei, schrieb Trump in den sozialen Medien. Die Regierung in Teheran wies diese Darstellung zurück. Man habe nicht um Gespräche gebeten, sondern lediglich zugestimmt, Vermittler zu empfangen. Nach fast 12 Stunden ist eine Geiselnahme in einem Berliner Supermarkt unblutig zu Ende gegangen. Die Polizei konnte den Täter überwältigen. Die Geisel, eine 22-jährige Frau, sei befreit worden, hieß es. Gestern Abend soll der Mann die Frau kurz nach Ladenschluss in seine Gewalt gebracht haben. Er soll sie dabei mit einem Messer bedroht haben. Polizei und Feuerwehr waren die ganze Nacht mit einem Großaufgebot vor Ort und hatten auch Kontakt zum Täter. Das Bundessozialministerium vermutet eine hohe Dunkelziffer beim Missbrauch von Sozialleistungen. Eine Sprecherin sagte der Welt am Sonntag, im vergangenen Jahr sei in rund 110.000 Fällen Strafanzeige gestellt worden oder es habe sich der Verdacht bestätigt. Jobcenter mit kommunalen Trägern liefern keine Daten. Laut der Sprecherin seien sie zu schlecht vernetzt, weshalb Leistungsmissbrauch oft unentdeckt bleibe. Der Apple-Konzern hat eine Klage gegen den ChatGPT-Entwickler OpenAI eingereicht. Das Unternehmen wirft dem Konkurrenten vor, Firmengeheimnisse gestohlen zu haben. Im Fokus stehen zwei ehemalige Apple-Mitarbeiter, Neil Stumpf.
6: Der Vorwurf von Apple, die beiden sollen bei ihrem Wechsel zu OpenAI streng geheime Informationen mitgenommen haben. Über Designs, den Herstellungsprozess oder die Lieferketten von Apple-Geräten. Dafür soll einer der Mitarbeiter einen Arbeitslaptop mit vertraulichen Daten nicht zurückgegeben haben. OpenAI ist vor allem für seinen KI-Chatbot ChatGPT bekannt, entwickelt aber schon länger auch mindestens ein Gerät, das möglicherweise eine Konkurrenz für Apples iPhone werden könnte. Dafür arbeitet OpenAI auch mit Apples ehemaligem Star-Designer Joni Ives zusammen, der das Design der iPhones stark geprägt hat.
4: 3:10.
7: So, jetzt haben wir am Ratschen, gell, Regina Wallner und ich. Hei, hei, hei, Markus. Menschenskinder, du. Jetzt schauen wir aufs Wetter in Bayern. Und da haben wir Hochsommer vom Feinsten dieses Wochenende mit viel Sonne. Am Nachmittag ein paar lockere Quellwolken über Mittelgebirgen und den Alpen. Und die Temperaturen, die steigen so auf rund 30 Grad. Im Frankenwald ist es ein bisschen kühler bei 26 Grad. Am Main in Unterfranken heißer, da sind sogar 33 Grad drin. Und es weht heute ein laues Lüftchen, das ist schön. Morgen und am Montag geht's weiter mit dem Wetter. Morgen 33 Grad. Montag 35 dann in der Spitze. So, liebe Regina, ein bisschen geschafft wird auch, gell? Was machen die Straßen? Wie schaut's aus?
8: Ja, tatsächlich haben wir immer noch die Sperre auf der A3 Passau Richtung Nürnberg zwischen Kreuz Deggendorf und Schwarzach. Dort laufen die Aufräumarbeiten nach einem Lastwagenunfall von heute früh. Außerdem muss die Fahrbahn gereinigt werden und auch etwas Erdreich muss dort abgetragen werden, weil Diesel ausgelaufen ist. Das Ganze ist ziemlich aufwendig, dauert. Die Autobahnmeisterei ist schon fleißig, aber vermutlich wird die Sperre bis in die Mittagsstunden andauern. Aber es gibt für sie eine Umleitung. Die A7 Fulda Richtung Würzburg. Wir haben 10 Kilometer Stau zwischen dem Dreieck Fulda und Bad Brückenau-Wildflecken. Kostet sie 47 Minuten mehr Zeit. Ausflugsverkehr, der staut sich auf der A7 Ulm Richtung Füssen, zwischen Füssen und dem Grenztunnel, außerdem dort Blockabfertigung. Und fahren Sie aufmerksam auf der A9 bitte, München Richtung Nürnberg. Ein Unfall zwischen Garching Süd und Garching Nord, die linke Spur ist blockiert. Gute Fahrt.
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7: Mit Melita Wahlam. Also geschmacklich sind wir heute wirklich ans Limit gegangen. Wildeste Essenskombinationen. Wobei den Armin aus Unterfranken hat es inspiriert, schreibt er. Der versucht sich jetzt an der Laugenstange mit Nutella und es schmeckt. Das war ja sogar noch relativ harmlos, muss man sagen.
8: Das kenne ich auch, ja.
7: Ja, also ich serviere Take That, Susi Quattro und Peter Schilling aus dem 80ern.
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0: Back for Good, die wunderbaren Take That auf Bayern 1 um 21:15 mit Melita Wahlam. Wenn Sie heute beim Semmeln belegen, kurz überlegen, dann haben wir alles richtig gemacht. Die wildesten Essenskombinationen von Ihnen daheim haben Sie heute mit uns geteilt. Vielen, vielen Dank für diese, ja, außergewöhnlichen Inspirationen. Das heißt ja immer so schön, Liebe geht durch den Magen, und oft waren das so Familienhighlights, also was man halt daheim so isst, und das ist zum Teil schon ein bisschen abgefahren. Bei meiner Mutter gab es oft so Butternudeln mit Kaba. Das war dann richtig schön schlonzig. Aber keine Sorge, wir kochen heute auch noch richtig. Und zwar eine Viertelstunde gleich mit unserem Zwei-Sterne-Koch Alexander Herrmann. Und wenn Sie aber sowas hören wie Leberkast-Junkie, Winterkartoffelknödel oder Reh-Ragout, Rendezvous, dann könnte man meinen, das stammt auch von einer abgefahrenen Speisekarte. Das sind aber alles Filmtitel, und zwar aus dem Eberhofer-Kosmos.
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0: geeignet dafür, anderen Menschen was ins Wohnzimmer zu bringen. Weil wir uns fast blind verstehen, dann können wir, wie beim Fußball, wenn man ein toller Mittelfeldspieler ist, der großartige Vorlagen für einen ganz großartigen Stürmer machen kann. Ich weiß genau, wo er hinlaufen wird und wo er den Ball braucht, damit er den schön einköpfen kann oder was auch immer.
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0: Das sind die Boys of Summer von Don Henley auf Bayern 1 und auch unser wöchentlicher und heißester Import aus Oberfranken ist jetzt bei mir, unser Zwei-Sterne-Koch. Hallo lieber Alexander Herrmann.
1: Es ist natürlich jetzt schwierig, im Radio zu demonstrieren, wie ich grinse. Vielleicht hört man's.
0: Ja?
1: Warte mal, ich versuche mal, Grinsen hörbar zu machen. Hallo, liebe Miletta, ich freue mich so, heute bei dir zu sein. Und wenn ich so rede, da klinge ich ein bisschen wie SpongeBob.
0: Na, als ob du ein bisschen drüber wärst. Ich glaube, ich ziehe das wieder zurück, was ich gesagt habe.
1: Gut, dann, ich bin aus Verpflichtung hier.
0: Sehr gut. Du, wir machen ja, heute was mit Zucchini. Gell? Wunderbare Saison nämlich, wunderbare Zeit jetzt momentan für alle, die einen Garten haben. Und ich habe mich gefragt, wie das kommt, dass du freiwillig was Vegetarisches machst. Ist ja ganz ungewöhnlich.
1: Das fängt ja vorher an. Mit Zucchini. Ja. Also, es ist ja nicht so, dass ich mag Zucchini schon, aber sie ist jetzt von der aromatischen Stärke, ich würde mal sagen, im unteren Bereich. Die ist ganz kurz vor geschmacklich belanglos. Aber gleichzeitig.
0: Ja.
1: Ist nicht so, dass ich sie nicht mag, aber ich mache aber was draus, was gut ist.
0: Okay, naja gut, es haben halt viele Leute Zucchini im Garten und deswegen machen wir was richtig Geniales.
1: Der Gärtner lässt ja gern die Zucchini so groß wachsen wie irgendwie möglich, weil er sich daran ergötzt an der Größe der Zucchini. Nein, bitte, wirklich, wenn die größer wie handelsüblich werden, dann wird die Schale fest und hart und dann wird sie irgendwann holzig und sie verliert noch mehr Geschmack. Also wenn sie die klassische, was ist denn die klassische Größe, wie beschreibt man denn das? Also
0: wir kennen ja alle 15 Zentimeter schätzungsweise.
1: Okay, ja, also wenn man diese Größe in etwa so hat, dann ernten, dann sind sie besonders gut.
0: Na gut, also ich bin gespannt, was du dir Geniales mal wieder ausgedacht hast. In einer Viertelstunde hören wir sie auf Bayern 1.
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0: 10.31 Uhr, jetzt kompakt und zuverlässig. Das Wetter auf Bayern 1 und... Ja, schön macht das. Der Kollege aus der Redaktion, der bläst uns schon mal die Luma auf. Ab an den See oder ins Freibad. Schön weitermachen, gell? Bis 26 Grad im Frankenwald sind heute drin. Bis zu 33 Grad am Untermain. Habe ich das richtig gesagt? Ja, richtig. Viel Sonne gibt es dazu. Dazu ein laues Lüftchen und bis Montag geht's weiter mit dem Hochsommerwetter. Hab nur mal gecheckt, ob das passt. Ja, ja. Lässt schon weiter die Matratze. Liebe Regina Wallner, was machen die Straßen in Bayern?
11: Ja, wir haben immer noch die Aufräumarbeiten auf der A3 Passau Richtung Nürnberg. Deshalb ist die Autobahn zwischen dem Kreuz Deggendorf und Schwarzach nach wie vor gesperrt. Wird noch dauern, vermutlich bis in die Mittagsstunden, aber es gibt eine Umleitung und mittlerweile ein paar Kilometer Stau vor dieser Sperre. 10 Kilometer Stau aktuell auf der A7 Fulda Richtung Würzburg zwischen dem Dreieck Fulda und Bad Brückenau-Wildflecken. Kostet sie fast 50 Minuten mehr Zeit. Blockabfertigung und Stau aktuell auf der A7 Ulm Richtung Füssen zwischen Füssen und dem Grenztunnel. Die A9 München Richtung Nürnberg fahren Sie aufmerksam zwischen Garching Süd und Garching Nord. Ein Unfall auf der linken Spur. Und gesperrt ist die B16 Regensburg-Ingolstadt zwischen Saal an der Donau und Kelheim Hafen nach einem Unfall. Die Sperre geht in beide Richtungen. Kommen Sie gut an.
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0: Und zum Sommerwetter am Wochenende lassen wir noch mehr Sonne rein mit Boney M. gleich. Nick Kershaw aus Nachtgen. Und auch mit aus den 90ern von Meatloaf. Einen guten Start ins Wochenende wünsche ich.
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0: Sunny im Radio, das sind Bonnie M um 10:45.
1: 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Heute Zucchini-Schnitzel.
0: So, und dann wissen wir das jetzt auch schon. Also der Sternekoch hat sich überlegt, man macht mit der belanglosen, wie er sagt, belanglosen Zucchini-Zucchini-Schnitzel.
2: Ich hab gesagt, naja, eine Belanglosigkeit, die ist ja jetzt kein Geschmackswunder, die Zucchini, aber sie ist ein Konsistenzwunder und wir mögen sie alle. Die Zucchini ist nicht ein böses Gemüse, es ist ein liebes Gemüse, das ist so wie Kürbis auch, das mag man einfach und deswegen machen wir halt das, was alle auch lieben und das ist Schnitzel.
0: Ja, dann ist er fast wie Fleisch, also wie geht's los?
2: Vorne und hinten ein bisschen abschneiden, dann so in fingerdicke Scheiben schneiden. Also das je nach Zucchini werden das dann 3 oder 4 Scheiben pro Zucchini. Dann legen wir die auf ein Backblech oder irgendwo einfach auf Schneidbrett und dann tun wir die einfach mit etwas Salz und einer ganz kleinen Prise Zucker einfach würzen von beiden Seiten. Dann lassen wir es mal eine halbe Stunde stehen, weil wir nutzen bei der Zucchini alle Möglichkeiten der Intensivierung, denn dann zieht das Salz ein bisschen Wasser und damit bleibt mehr Geschmack übrig. Dann tun wir sie ein bisschen trocken, tupfen und dann brauchen wir einen Tempura-Teig. Mhm. Weißt du noch, was das ist?
0: Das war doch irgendein japanischer Teig, oder? Irgendwas Dünnes. Oder?
2: Ja, deswegen große Umarmung. Das ist halt einfach, wenn man Bayern 1 hört, dann ist man für die Welt bereit.
0: Das war nehmen ich aufgeregt. Wenn ich abgefragt werde vom Sternekoch.
2: Wir machen das seit Jahrzehnten. Du musst ja irgendwann aber schlauer werden. Entschuldigung. Bei mir gelingt es ja nicht. Also ein Teil Stärke, ein Teil Mehl mit etwas Wasser verrühren. Prise Salz muss mit rein und ich würde sagen, etwas Backpulver hilft auch noch. Das muss eher ein dickerer Teig sein. Und jetzt die trocken getupften Zucchini in diesen Teig hineinwerfen oder halt mal so durchziehen. Und wenn man sie rausnimmt und kurz abtropfen lässt, dann direkt in etwas Panko oder von mir aus auch Semmelbrösel legen und wälzen und dann direkt in die Pfanne legen. Da brauchen wir jetzt schon ein bisschen Fett drin. Das muss schon schwimmend dann drin sein. Kann ein Butterschmalz sein, kann aber auch ein neutrales Pflanzenöl sein. Und dann tut man die so bis halt, das ist eine Mischung aus Braten und Frittieren. Mhm. Und wenn es auf der einen Seite fertig ist, kurz auf der anderen Seite einmal wenden, herausnehmen, abtropfen lassen und dann ist es eigentlich schon toll.
0: Ja, und schon ist eine an sich leichte Zucchini so gehaltvoll wie ein fettes Schnitzel. Sauber.
2: Ja, das stimmt.
0: Beim Schnitzel gibt es aber auch sowas wie Preiselbeeren dazu und so. Ist das bei dem Zucchini-Schnitzel jetzt auch?
2: Ja, wenn du einen Limettensaft kannst du drüber nehmen oder du machst ein wenig Mayonnaise. Ich habe so ein Grund-Mayonnaise-Rezept auch auf bayern1.de. Mhm. Und das kann man abschmecken mit einem scharfen Senf oder japanischen Senf oder etwas Wasabi noch mit reingeben und ein paar Tropfen geröstetes Sesamöl noch mit dazu. Das hat einfach so ein tolles Aroma und da kann man auch noch ein wenig Chili mit dazu tun. Und schon hast du eigentlich einen fantastischen Dip dazu.
0: Ja, das ist doch super. Also ich weiß gar nicht, was du dich immer anstellst mit den Zucchini. Das ist doch ein Mega-Rezept.
2: Ich weiß es auch nicht, was mit mir los ist. Ja. Und ich gehe, wie soll man sagen, hier rein und gehe glücklich immer wieder raus von dir.
0: Als Zucchini-Lover. Und das Rezept gibt's auf bayern1.de bis nächste Woche.
2: Ah, Zucchini-Lover.
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5: Um 11 Uhr mit Carsten Fabian. Die Geiselnahme in einem Supermarkt im Süden Berlins ist beendet. Wie die Polizei mitgeteilt hat, konnte der Täter überwältigt und die Geisel befreit werden. Helena Dähler mit Einzelheiten.
6: Um 9.20 Uhr stürmten Spezialeinsatzkräfte den Supermarkt und konnten den Geiselnehmer mit einem Taser überwältigen und festnehmen. Sowohl Täter als auch Opfer seien leicht verletzt, so ein Polizeisprecher. Sie hätten in keiner Beziehung zueinander gestanden. 11 Stunden dauerte die Geiselnahme im Supermarkt in der Hildburghauser Straße. Vor Ort waren Einsatzkräfte der Polizei und der Berliner Feuerwehr. Die Straßen rund um den Supermarkt waren gesperrt. Eine Gefahr für Anwohnerinnen und Anwohner bestand laut Berliner Polizei nicht.
5: Die Sparmaßnahmen bei der gesetzlichen Krankenversicherung werden zu deutlichen Einschnitten bei der Versorgung in den Hausarztpraxen führen. Das prognostizierte Vorsitzende des Verbands Blumenthal Bayer. Im Deutschlandfunk sagte er, man werde jetzt massive Kürzungsprogramme in den Praxen fahren. Personal und Mieten stiegen sprunghaft, die Hausärzte hätten aber etwa durch die demografische Entwicklung immer mehr Menschen zu versorgen. Das Sparpaket der Bundesregierung sieht unter anderem Ausgabenbremsen bei Praxen vor. Reformiert werden soll auch die Rente, und da schließt CSU-Chef Söder eine faktische Abschaffung von Minijobs aus. Der Augsburger Allgemeinen sagte er, das würde wichtigen Branchen wie der Gastronomie, dem Einzelhandel oder der Landwirtschaft schwer schaden. Man könne aber darüber sprechen, so der CSU-Chef, wie man Betroffene stärker vor Altersarmut schützen könne. Unterstützt von Hubschraubern, Flugzeugen und Drohnen kämpfen im Süden Spaniens weiter mehr als 500 Einsatzkräfte gegen einen riesigen Waldbrand. Hohe Temperaturen und Wind erschweren die Löscharbeiten. Auch die Suche nach Vermissten geht weiter. Nach Behördenangaben gelten in der Provinz Almería mehr als 20 Menschen noch als vermisst. Mindestens 12 Menschen kamen bisher ums Leben. Nach dem nächtlichen Waldbrand in Nürnberg ist ein vorsorglich evakuierter Campingplatz wieder zugänglich. Nachdem die Rauchentwicklung nachgelassen hatte, konnten die Menschen wieder zurückkehren, hieß es. Einzelheiten zu dem Brand von Gerhard Brack.
7: Das Feuer war gegen 21.45 Uhr nahe dem Max-Morlock-Stadion, dem Fußballstadion des 1. FCN, gemeldet worden. Rund 300 Kräfte von Feuerwehr, Polizei und Rettungsdiensten waren im Einsatz. Ausgebrochen war der Brand, laut Polizei, vermutlich im Bereich einer alten Westernstadt, die seit mindestens 10 Jahren brach liege. In Flammen stand eine Fläche von etwa 4 kleinen Fußballfeldern. Die Waldbrandgefahr ist in Franken wegen der Trockenheit hoch. Nach Angaben des Deutschen Wetterdienstes wird sie in den nächsten Tagen noch weiter zunehmen.
5: Es ist 11 Uhr und 3 Minuten. Kompakt und zuverlässig das Bayernwetter. Viel Sonnenschein, später ein paar lockere Quellwolken, Höchstwerte 26 bis 33 Grad. In der kommenden Nacht sternenklar bei 18 bis 11 Grad. Die Aussichten morgen und am Montag weiter überwiegend sonnig, am Dienstag wechselhafter an den Alpen Gewitter. Es bleibt heiß bei 27 bis 35 Grad. jetzt der Bayern 1 Verkehrsservice mit Regina Wallner.
8: Und der Sperre auf der A3 Passau Richtung Nürnberg zwischen Kreuz Deggendorf und Schwarzach wird aufgeräumt. Das Ganze wird noch rund 1 bis 2 Stunden dauern. 2 defekte Lastwagen werden geborgen. Außerdem muss die Fahrbahn gereinigt werden und auch noch etwas Erdreich abgetragen werden. Also das zieht sich hin, ist aufwendig, aber es gibt für Sie eine Umleitung. Die A7 Fulda Richtung Würzburg. Wir haben 10 Kilometer Stau. Zwischen dem Dreieck Fulda und Bad Brückenau-Wildflecken kostet sie gute 50 Minuten mehr Zeit. Ausflugsverkehr, der staut sich auf der A7 Ulm Richtung Füssen, zwischen Füssen und dem Grenztunnel, außerdem dort Blockabfertigung. Ein Unfall auf der A9 München Richtung Nürnberg, zwischen Garching Süd und Garching Nord, die linke Spur ist blockiert. Gute 12 Minuten länger brauchen Sie auf der A9 Nürnberg Richtung München. Es staut sich zwischen Eching und dem Kreuz München Nord. Und die B2 Augsburg Richtung Donauwörth, ein Unfall zwischen Nordendorf und Mertingen, die rechte Spur ist gesperrt. Gute und sichere Fahrt.
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10: Die Wohnung aufräumen, Wochenendeinkauf erledigen, baden gehen. So geht's in den Samstag und wir sind mit den Highlights aus dem Bayern 1 morgen am Start. Die guten Geschichten und richtig gute Musik. Und da mischen wir ja immer die besonderen Morgennummern mit rein. Das sind die Hits, die, ja, die strotzen teilweise vor Leidenschaft und sind voll schöner Erinnerungen. Nachher was von den Bee Gees und jetzt was aus einer 80er-Jahre-TV-Serie aus den USA. Ist bei uns nie gelaufen in den USA, so mittelerfolgreich, aber der Titel Song hat bei uns durchgeschlagen und er macht einfach Spaß. Joey Scarberry, Believe It or Not.
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1: Geschichten, die Mut machen und zeigen, wie stark wir gemeinsam sind. Die kriegen Sie jeden Morgen von uns. Während Sie vielleicht gerade auf dem Weg zum Einkaufen sind, erzähle ich gerne nochmal vom Biomarkt in Hohenkirchen-Siegertsbrunn in Oberbayern. Da hat sich bei Marktleiter Robert Neveling an einem super heißen Tag plötzlich die Kühlanlage verabschiedet mit einem lauten Zischen.
2: Ich ging erst davon aus, dass jemand bei der Espressomaschine die Düse nicht zugemacht hat. Und das hörte aber nicht auf. Und dann haben wir gesehen, dass das CO2 bei uns unterhalb der Käsetheke einfach aus einer geborstenen Leitung rausgegangen ist. Und damit kühlen wir unsere gesamten Theken. Also Käsetheke, Wursttheke, Molkereiprodukte, Tiefkühlkost und eben auch die Ladenkühlung hängt da dran. Ja. Und wenn da ein Leck ist, kann man nicht mehr kühlen.
1: Horror. Und natürlich muss diese Kühlung repariert werden. Aber das kostet 50.000 Euro. Und es muss ja auch schnell gehen, weil jeder Tag ohne Kühlung bedeutet mehr verdorbene Ware und weniger Umsatz. Und damit es schnell geht, haben die Stammkundinnen und Stammkunden für ihren Lieblingsladen einen Spendenaufruf gestartet.
2: Wir machen es immer gern selber. Aber diesmal haben die Kunden gesagt, also wenn ihr euch jetzt nicht helfen lasst, dann ist euch nicht mehr zu helfen. Weil es wäre was zu stemmen gewesen, was wir nicht hätten stemmen können. Und die wollen den Laden nicht verlieren. Ja, und da ging es nur laufend hoch. Also die ersten 48 Stunden, die waren berauschend, ehrlich gesagt. Und jetzt sind wir kurz vor Erreichen des Gesamtziels.
1: Und damit ist der Biomarkt in Hohenkirchen-Siegertsbrunn praktisch gerettet. Und besonders schön fand ich, auch der große Edeka-Supermarkt im Ort hat was gespendet. Ist ja eigentlich Konkurrenz. Aber die haben gesagt, wir sind gemeinsam Versorger der Leute hier bei uns, also geben wir auch was. Toll, oder? Eine Wahnsinns-Solidarität in Hohenkirchen-Siegertsbrunn in Oberbayern. Ja, und wenn Sie auch eine gute Geschichte zum Weitererzählen haben, gerne über bayern1.de.
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2: Kompakt und zuverlässig das Bayern-Wetter auf Bayern 1. Viel Sonnenschein, später ein paar lockere Quellwolken, Höchstwerte 26 bis 33 Grad. In der kommenden Nacht sternenklar bei 18 bis 11 Grad. Die Aussichten morgen und am Montag weiter überwiegend sonnig, am Dienstag wechselhafter an den Alpen Gewitter. Es bleibt heiß bei 27 bis 35 Grad. 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
3: Ja, und es wird immer noch aufgeräumt auf der A3 Passau Richtung Nürnberg. Deshalb ist die Autobahn zwischen dem Kreuz Deggendorf und Schwarzach nach wie vor komplett gesperrt. Ja, bis in den frühen Nachmittag wird diese Sperre voraussichtlich dauern. Es gibt für sie eine Umleitung und wir haben schon ein paar Kilometer Stau vor dieser Unfallstelle. Die A3 in Richtung Passau, der Verkehr stockt zwischen Metten und Hengersberg. A7 Füssen Richtung Ulm, es staut sich nach einem Unfall zwischen Altenstadt und Illertissen. Die linke Spur ist gesperrt. Aktuell sind es noch 10 Minuten. A7 Fulda Richtung Würzburg, 10 Kilometer Stau zwischen dem Dreieck Fulda und Bad Brückenau-Wildflecken. Zeitverlust ganz genau 50 Minuten. Die A7 Ulm Richtung Füssen, zwischen Füssen und dem Grenztunnel Blockabfertigung und Stau. A8 Salzburg Richtung München, 13 Kilometer Stau zwischen Weihern und dem Kreuz München Süd, macht einen Zeitverlust von 20 Minuten insgesamt. Die A9 München Richtung Nürnberg, zwischen Manching und Ingolstadt Ost, 5 Kilometer stockender Verkehr. Und zum Schluss noch die B23 Peiting-Garmisch-Partenkirchen zwischen Bad Bayersoien und Saulgrub. Behinderungen nach einem Unfall. Gute und sichere Fahrt.
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2: Da spielen wir die Songs, die nicht so oft laufen und sehr oft seltenere Sachen auch von großen Bands wie den Bee Gees. Die haben Ende 93 ein wirklich maximal gefühlvolles Lied rausgebracht. Ein Musikkritiker hat damals geschrieben, es ist der beste Song, den die in den letzten 15 Jahren gemacht haben. Eine Ballade, die die dunkelsten Wolken aufreißt und das Blau des Himmels durchbrechen lässt. Ja, dann lassen wir das Blau durchbrechen mit den Bee Gees auf Bayern 1, For Whom the Bell Tolls.
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2: 12 Uhr mit Carsten Fabian. In Berlin hat die Polizei am Morgen eine Geiselnahme in einem Supermarkt beendet. Der Geiselnehmer, der gestern Abend um 22 Uhr eine Frau in seine Gewalt gebracht hatte, wurde beim Zugriff der Spezialeinsatzkräfte leicht verletzt, hieß es. Wie es der Geisel geht, dazu aus Berlin Helena Dähler.
3: Sie stehe unter Schock und sei leicht verletzt. Das sind Informationen der Polizei. Sie wurde noch vor Ort hier von Rettungskräften betreut. Die Krankenwagen, die standen hier auch schon die ganze Nacht in der Straße vor dem Supermarkt. Und der eine ist dann um 9.20 Uhr, als der Supermarkt gestürmt wurde, sofort auch zum Eingang vorgefahren, damit man sich um die Frau, die ja 11 Stunden in Geiselhaft war, kümmern konnte.
2: Russland wird von den Diplomaten in der EU derzeit als größte Bedrohung für Europa eingestuft. Die Welt am Sonntag berichtet über eine sogenannte Bedrohungsanalyse des Europäischen Auswärtigen Dienstes. Darin heißt es, die Militarisierung der russischen Gesellschaft und die Hinwendung zu einer Kriegswirtschaft stelle eine langfristige Bedrohung für die europäische Sicherheit dar. Als wichtigster strategischer Partner werden die USA bezeichnet. Allerdings verändere man dort gerade seine Prioritäten. Ein Hacker hat in Ebermannstadt in Oberfranken im Namen eines 14-jährigen Schülers einen Amoklauf an dessen Realschule angekündigt. Nachdem die Polizei über die Ankündigung in einem schulinternen Chatforum informiert worden war, suchte sie den Jungen auf. Der beteuerte, nichts mit der Sache zu tun zu haben. Und noch während der Befragung wurde der Familie eine teure Pizzalieferung zugestellt, die sie gar nicht bestellt hatte. Es stellte sich heraus, dass ein Hacker sich Zugriff auf den PC des 14-Jährigen verschafft hatte. Die Polizei ermittelt. Ein Schaden in Millionenhöhe ist in der Nacht beim Brand eines LKW in Oberfranken entstanden. Auf der B303 zwischen Himmelkron und Bad Berneck war der Reifen eines Aufliegers geplatzt. Die Ladung, es handelte sich um Zusatzakkus für einen Kran, fingen ebenfalls Feuer. Der 36-jährige Fahrer des Lastwagens blieb nach Polizeiangaben unverletzt. Die B303 war während der Löscharbeiten über mehrere Stunden in beide Richtungen gesperrt. Nach dem frühen Aus der deutschen Mannschaft bei der Fußball-WM und dem Rücktritt von Bundestrainer Julian Nagelsmann bemüht sich der DFB um den Nachfolger. Die Verbandsspitze hat sich jetzt in New York mit Wunschkandidat Jürgen Klopp getroffen, aus dem ARD-WM-Team Henrik Lückhoff.
4: Die DFB-Spitze um Präsident Bernd Neuendorf sowie Vize- und Bundesliga-Präsident Hans-Joachim Watzke war gestern in die USA geflogen, um sich dort mit Jürgen Klopp zu treffen. Laut Bild-Zeitung sind beide Seiten in einem Hotel am New Yorker Flughafen zusammengekommen. Das Gespräch soll gut 4 Stunden gedauert haben. Über konkrete Inhalte ist nichts bekannt. Klopp ist aktuell als Fernsehexperte bei der WM in den USA. Deswegen fand das Treffen dort statt.
2: Und die Zeit, es ist 12 Uhr und 3 Minuten.
5: Kompakt und zuverlässig, das Wochenendwetter auf Bayern 1. Ein bisschen schattiger ist es mal vom Frankenwald über das Fichtelgebirge bis in den Oberpfälzer und Bayerischen Wald. Da bilden sich einige wenige Wolken, sonst aber überall Sonnenschein. Am Nachmittag vielleicht noch mal ein paar mehr Wolken. Temperaturen erreichen durchschnittlich 30 Grad im Frankenwald, 26 Grad am Main in Unterfranken bis zu 33. Wird doch auch ordentlich schwül sein. Morgen oder Montag bleibt es oft sonnig zu einigen Wolken. Und das ist Regina Wallner mit dem Bayern 1 Verkehrsservice.
6: Ja, und fahren Sie bitte vorsichtig auf der A7 Ulm Richtung Würzburg. Dort liegt ein Auspuff zwischen Marktbreit und Kitzingen. Immer noch gesperrt ist die A3 Passau Richtung Nürnberg. Zwischen Kreuz Deggendorf und Schwarzach 2 defekte Lastwagen müssen abgeschleppt werden. Anschließend wird noch die Fahrbahn gereinigt, weil dort Diesel ausgelaufen ist. Die Sperre wird noch voraussichtlich bis in den Nachmittag hinein dauern. Für Sie gibt's aber eine Umleitung. Fahren Sie aufmerksam auf der A3 Nürnberg Richtung Würzburg. Zwischen Nürnberg-Beringersdorf und Nürnberg-Nord ein Unfall. Die A3 Würzburg Richtung Passau, 7 Kilometer stockender Verkehr zwischen Erlangen-Tennenlohe und dem Kreuz Nürnberg. Und weiter zwischen Metten und Hengersberg stockt der Verkehr. A7 Fulda Richtung Würzburg, Sie brauchen viel Geduld. Zwischen dem Dreieck Fulda und Bad Brückenau-Wildflecken, Zeitverlust aktuell 50 Minuten. Auf der A7 Ulm Richtung Füssen haben wir Blockabfertigung zwischen Füssen und dem Grenztunnel und es staut sich auf diesem Bereich. Die A8 Salzburg Richtung München, immer wieder stockender Verkehr zwischen Weiher und dem Kreuz München Süd. Insgesamt brauchen Sie eine Viertelstunde länger. A9 Berlin Richtung Nürnberg, 6 Kilometer stockender Verkehr zwischen Markt Schorgast und dem Dreieck Bayreuth-Kulmbach. Die A9 Nürnberg Richtung München, zwischen Langenbruck und Allershausen brauchen Sie 23 Minuten länger. 16 Minuten plus aktuell auf der A99 der Ostumfahrung München Richtung Nürnberg. Zwischen Haar und dem Rastplatz Ascher im Stau, dort blockiert ein defektes Fahrzeug die mittlere Spur. Wir schauen auch auf die B2 Weilheim Richtung Mittenwald. Im Farchanter Tunnel ist ein Unfall passiert, die rechte Spur ist blockiert. Und auf der B23 Garmisch-Partenkirchen Richtung Peiting haben wir 3 Kilometer Stau zwischen Saulgrub und Rottenbuch. Grund ist ein Unfall in beiden Richtungen. Kommen Sie gut an.
5: Luftige Schuhe, Limo und keinen Stress, das wünsche ich Ihnen. Sommersamstag in Bayern, tolle Freizeittipps, Sommertricks, die habe ich heute mit dabei. Ich bin Philipp Melzer und natürlich gibt's musikalische Erfrischung. Poppig wird's mit Pink und vorneweg eine 80er-Ballade. Hier sind Ultravox mit Hymn.
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0: schöne, gute Laune-Nummer. Steve Winwood. Aus dem Jahr 82 auf Bayern 1 und gleich geht's in die 70er. Harpo. Falls Sie öfter mal auf Radeltour gehen, dann wissen Sie, wie wohltuend so ein Ausflug in die Natur sein kann. Man fährt im Alltag förmlich davon, hat mal Zeit zum Nachdenken, vielleicht auch über eine Richtungsänderung im eigenen Leben. Jetzt ist ein echter Radl-Road-Movie angelaufen, unsere Bayern 1 Filmexpertin Walli Müller mit ihrer Empfehlung der Woche und weiteren Filmtipps.
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2: Zwei Männer Ende 50 radeln von Frankreich nach Istanbul. Zelt, Schlafsäcke und Terrier Lucky auf dem Gepäckträger im dokumentarischen Roadmovie

0: Profi-Schauspieler, wie sie auf zwei Rädern bei aller Trauer die Kostbarkeit des Lebens neu entdecken, ist tief berührend. Eine wissenschaftliche Karriere als Astronomin, nichts, was Frauen 1910 realistisch erreichen können. Catherine aber träumt trotzdem von einem Studium in Cambridge in Virginia Woolf's Night and Day. Von Liebe oder gar Ehe will diese unromantisch veranlagte Roman- und Filmheldin nichts wissen.
1: Ich habe andere Pläne.
2: Catherine, es gibt Momente im Leben, wo man gefasste Pläne umwirft. Für einen Platz in der Gesellschaft.
1: Was bin ich? Die letzte Gurke im Glas?
0: Trotzig schleicht sie sich in Männerklamotten zur Tagung der Astronomischen Gesellschaft, wo ihr rein zufällig Elias Mbarek über den Weg läuft. Der spielt im Film zwar nur eine kleine Rolle, aber so charmant, dass die coole Lady sich doch glatt verlieben könnte.
3: Ist es so abwegig für Sie, sich vorzustellen, dass ein Mann den Erfolg einer Frau unterstützen will?
0: Eine vorhersehbare Emanzipationsstory mit deutlichem Kitschstrahl, trotzdem unterhaltsam. Und noch eine Filmheldin zeigt, was Frauen drauf haben. Disneys Vaiana kehrt in einer Realverfilmung zurück auf die Leinwand. Die mutige Häuptlingstochter muss sich mit dem Boot aufs Meer hinauswagen, um ihr Südsee-Inselvolk vor einer Hungerkatastrophe zu bewahren. Es assistieren Halbgott Maui, gespielt von Dwayne Johnson, und ein putziger Hahn.
4: Was immer das ist, das esse ich gleich.
1: Das ist ein Hahn und sein Name ist Hey Hey.
4: Und gleich heißt er Yam Yam und ich mache Ham Ham.
0: Wer den Trickfilm gesehen hat, kennt die Story und die Songs. Es macht trotzdem Spaß, jetzt mit menschlichen Darstellern und pompöser CGI-Kulisse nochmal in die märchenhafte Welt von Vaiana einzutauchen.
5: Ich bin Vaiana!
0: Wally Müller, Bayern 1.
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9: Halb eins. Das Bayern 1 Wetter. Kompakt und zuverlässig. Bis in den Abend rein bleibt es toll sonnig heute. Am Nachmittag entwickeln sich harmlose Quellwolken über den Mittelgebirgen und an den Alpen. Es wird hochsommerlich warm sein. 26 Grad im Frankenwald bis zu 33 am Main. Dazu weht immer wieder ein lebhafter Wind. Auch Montag wird es nochmal sehr warm, oft sonnig. Bevor wir Blondie und Luis Fonsi spielen, schauen wir auf die Straßen. Der Bayern 1 Verkehrsservice mit Minuten genauer Stauzeitmessung. A3 Passau Richtung Nürnberg zwischen Kreuz Deggendorf und Schwarzach Sperre. 2 defekte LKW müssen abgeschleppt werden. Anschließend wird noch die Fahrbahn gereinigt. Hier ist Diesel ausgelaufen. Sperre dauert bis in den Nachmittag hinein. Eine Umleitung ist eingerichtet. Momentan Stau. A7 Fulda Richtung Würzburg. Da dauert es 40 Minuten länger zwischen dem Dreieck Fulda und Bad Brückenau Wildflecken. 10 Kilometer stockend und Stau. A8 Salzburg Richtung München zwischen Weyern und Kreuz München Süd immer wieder stockend, 15 Minuten plus. A9 Berlin Richtung Nürnberg zwischen Markt Czorgast und Dreieck Bayreuth-Kulmbach, 6 Kilometer stockend, 12 Minuten mehr. Die Ostumfahrung München, die 99 Richtung Nürnberg zwischen Haar und Rastplatz Aschheim. Ein defektes Fahrzeug blockiert die mittlere Spur, hier Stau, 16 Minuten Zeitverlust. B2 Weilheim Richtung Mittenwald, eine gute halbe Stunde mehr zwischen Eschenlohe und Tunnel Farchand, da sind nämlich 6 Kilometer Stau nach einem Unfall. Und die Bundesstraße 23 Garmisch-Partenkirchen Peiting zwischen Saulgrub und Rottenbuch. 3 Kilometer Stau in beiden Richtungen. Hier ist ein Unfall passiert.
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0: 12.42 Uhr wird's. Die drei Jungs, Rod Stewart, Sting und Bryan Adams auf Bayern 1. Musikalische Entspannung für alle unterwegs. Hektik hingegen gibt's bei vielen von uns, wenn beim Autofahren Blaulicht und Martinshorn hinter uns auftauchen. Rettungseinsatz. Was tun als Autofahrer? Roland aus München wollte es nochmal ganz genau wissen, hat sich gemeldet auf dem Studio-Handy. Nummer steht auf bayern1.de.
1: Ich würde gerne wissen, was darf oder was muss ein Autofahrer, wenn Einsatzfahrzeuge kommen. Darf er jetzt bei Rot in die Kreuzung einfahren mit der nötigen Vorsicht? Darf auch sonstige Verkehrsregeln geringfügig missachten, natürlich immer unter der Voraussetzung, dass ihm nichts passiert. Da muss den Einsatzfahrzeugen zwingend Vorrang gewährt werden.
0: Also ganz wichtig, sich selbst nie in Gefahr bringen. Rettungsgasse hilft immer. Falls nötig, dann ganz, ganz vorsichtig. Wirklich vorsichtig und umsichtig über die Ampel drüber, damit das Einsatzfahrzeug durch kann. Falls da ein Blitzer auslöst, am besten Uhrzeit und Tag notieren. Wenn was kommt, dann Einspruch erheben, dann müssen Sie auch kein Bußgeld zahlen. Alle Tipps um Blaulichteinsätze finden Sie auf bayern1.de. War großes Thema diese Woche und daraufhin hat sich Marietta bei uns gemeldet mit dieser schönen Nachricht.
2: Ich glaube, ziemlich viele Polizisten in Bayern haben jetzt gerade gejubelt, so auch ich. Tausend Dank fürs Thematisieren der Probleme bei Einsatzfahrten. Bei der Gelegenheit denkt man dann so drüber nach, über die ganzen Einsatzfahrten und wo hakt es denn da eigentlich immer. Und da gibt es eine Situation, die auch wahnsinnig gefährlich ist für alle Teilnehmer dann, und zwar auf Bundesstraßen. Die Leute fahren da ja ohnehin schon gute Geschwindigkeiten, nicht so wie in der Stadt. Und dann erschrickt der Verkehrsteilnehmer, weil auf einmal ein Blaulicht kommt und ein Horn und bremst zum Stillstand runter. Das ist saugefährlich. Deswegen wäre es total geschickt, wenn man da einfach Ruhe bewahrt, wie ihr es gesagt habt. Also da lieber zügig vorneweg weiterfahren, im Idealfall noch einen Blinker nach rechts setzt, damit wir sehen, oh ja, der hat's gespannt, wir kommen, und dann bei nächster Gelegenheit Platz zu machen. In diesem Sinne nochmal vielen, vielen Dank fürs Thematisieren und beste Grüße von der bayerischen Polizistin mit Blaulichterfahrung.
0: Vielen Dank, ein wirklich tolles Beispiel für das Miteinander der Bayern 1 Familie. Gemeinsam geht's einfach immer ein bisschen besser.
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Bayern 1, 12.48 Uhr. Ich bin Ihr Mittagsmelzer, Philipp Melzer, mit einer ganz wichtigen Nachricht von der A3. Achtung, Frankfurt Richtung Würzburg zwischen Bessenbach, Walderschaff und Weibersbrunn. Hier liegen Fahrzeugteile. Weiter gute Fahrt jetzt mit Crowded House. Don't Dream It's Over auf Bayern 1.

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9: Um 13 Uhr mit Carsten Fabian. Die Geiselnahme in einem Supermarkt im Süden Berlins ist beendet. Wie die Polizei mitgeteilt hat, konnte der Täter überwältigt und die Geisel befreit werden. Helena Dähler mit Einzelheiten.
10: Um 9.20 Uhr stürmten Spezialeinsatzkräfte den Supermarkt und konnten den Geiselnehmer mit einem Taser überwältigen und festnehmen. Sowohl Täter als auch Opfer seien leicht verletzt, so ein Polizeisprecher. Sie hätten in keiner Beziehung zueinander gestanden. 11 Stunden dauerte die Geiselnahme im Supermarkt in der Hildburghauser Straße. Vor Ort waren Einsatzkräfte der Polizei und der Berliner Feuerwehr. Die Straßen rund um den Supermarkt waren gesperrt. Eine Gefahr für Anwohnerinnen und Anwohner bestand laut Berliner Polizei nicht.
9: Eine neue Umfrage zeigt die schlechte Stimmung am Wirtschaftsstandort Deutschland. Unternehmen investieren so wenig wie seit langem nicht mehr. Die Studie des Instituts der deutschen Wirtschaft liegt der Welt am Sonntag vor. Sabine Rieker mit Einzelheiten.
11: Demnach verzichtet aktuell jedes fünfte Unternehmen komplett auf Investitionen. Die Gründe dafür sind laut der Umfrage vor allem hausgemacht. Für die Studie wurden knapp 1000 Unternehmen aus verschiedenen Branchen befragt. Als wichtigste Hürde nennen die Firmen die hohen Arbeitskosten, zu viel Regulierung, hohe Steuern und teure Energie. Laut den Studienautoren spiegeln diese Befunde vor allem strukturelle Probleme des Standorts Deutschlands wider. Das Institut der deutschen Wirtschaft spricht von der längsten Investitionsschwäche in Deutschland.
9: Damit auch Familien mit wenig Geld in den Ferien mobil sein können, schlagen die Grünen ein Sommerferienticket zum Preis von 49 Euro vor. Das steht in einem Papier der Bundestagsfraktion, über das die Funke-Zeitungen berichten. Wie es darin heißt, sollen mit dem Ticket zwei Elternteile und alle eigenen Kinder fahren können. Grüne Fraktionschefin Dröge sagte, jedes fünfte Kind erlebe die Sommerferien zu Hause, weil der Familienurlaub zu teuer sei. In der Demokratischen Republik Kongo hat sich ein weiterer US-Bürger mit dem Ebola-Virus infiziert. Nach Angaben der US-Gesundheitsbehörde CDC arbeitet die betroffene Person für eine humanitäre Organisation im Kongo. 648 Menschen sind bislang gestorben. Beim Absturz eines Tandem-Gleitschirms in Südtirol ist der 58-jährige Pilot ums Leben gekommen. Eine 29-jährige deutsche Urlauberin, die auf den Rücken des Italieners geschnallt war, blieb unverletzt. Nach Angaben der Rettungskräfte passierte das Unglück auf der Seiser Alm auf fast 2000 Metern Höhe. Es wird vermutet, dass der Pilot nach dem Start gesundheitliche Probleme bekommen hatte und deshalb die Kontrolle über das Gerät verlor. Die Zeit 13:03.
1: Und jetzt kompakt und zuverlässig das Bayernwetter auf Bayern 1. Die Temperaturen liegen heute am Nachmittag bei rund 30 Grad. Am Main in Unterfranken sind es dann 33, im Frankenwald 26 Grad. Sonne scheint für alle. Tut gut, wenn der Wind mal weht. Morgen gibt's dann wieder viel Sonne, wenig Wolken. An den Temperaturen ändert sich eigentlich nichts. Am Montag dann ein paar harmlose Quellwolken in Oberfranken. In Unterfranken wird es echt nochmal heiß, 35 Grad. Der Bayern 1 Verkehrsservice mit minutengenauer Stauzeitmessung. Die A3 Passau Richtung Nürnberg zwischen Kreuz Deggendorf und Schwarzach. Rechte Spur gesperrt, Bergungsarbeiten und Stau. A7 Fulda Richtung Würzburg zwischen Dreieck Fulda und Bad Brückenau Wildflecken. 10 Kilometer Stau an der Baustelle. Zeitverlust eine Stunde. A9 Nürnberg Richtung München zwischen Langenbruck und Allershausen stockend 25 Minuten plus. 10 Minuten sind es auf der A73 Nürnberg Richtung Bamberg. Stau nach einem Unfall und zwar zwischen Bamberg Süd und Bamberg Ost. Die 99 Ostumfahrung München Richtung Nürnberg zwischen Haar und Rastplatz Aschheim. Ein kaputtes Auto auf der mittleren Spur und Stau. Alle wollen vorbei. 13 Minuten dauert das länger. B2 Weilheim Richtung Mittenwald zwischen Eschenlohe und Garmisch-Partenkirchen Nord. 2 Kilometer Stau. Angeräumter Unfallstelle. Zeitverlust noch eine Viertelstunde. Die Bundesstraße 23 Garmisch-Partenkirchen Peiting zwischen Saulgrub und Rottenbuch. 2 Kilometer Stau. In beiden Richtungen nach einem Unfall. Samstagnachmittag mit Philipp Melzer. Falls Sie sich heute noch für eine Ferienwohnung entscheiden und kurz vor der Online-Buchung sind, haben wir wertvolle Tipps, wie Sie vor Betrug sicher sind. In 10 Minuten nach der schönen Musikmischung voller Erinnerungen. Die 60s mit den Monkees, I'm a Believer, 80er Popcorn von Sandra und auch mal was Deutsches. Hier sind die Jungs von Echt.
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0: die Platte läuft und läuft und läuft und läuft seit dem Jahr 67. Tolles Stück Musik, die Monkees auf Bayern 1. I'm a Believer. Und was steht bei Ihnen für dieses Wochenende auf der To-Do-Liste? Einkaufen, Radl reparieren, vielleicht auch ein Haus für die Ferien suchen. Geht ja immer bequemer im Internet. Nur hoffentlich ist das gefundene Ferienhaus auch echt. Manche sind leider erfunden und erlogen und wenn es blöd läuft, ist das Geld dann auch noch weg. Diese Fake-Angebote werden immer professioneller, weil man schaut sich auf der Seite um, da gibt es ein echtes Facebook-Profil, ein Impressum, die Preise sehen auch normal aus und trotzdem alles nur Betrug. Katrin Ritsch aus der ARD-Verbraucherredaktion. Ihr habt euch einen solchen Ferienhausbetrug näher angeschaut. Ihr habt Betrugsopfer getroffen. Was ist der Familie passiert?
1: Ja, leider hat die Familie es auch erst am Tag der Anreise gemerkt. Also das Geld, 1700 Euro, das war weg und die Erholung auch. Aber in dem Fall gab es etwas, das im Nachhinein so ein bisschen auffällt. Es gab nämlich keine Telefonnummer im Impressum der Homepage. Und die Kommunikation, die lief nur schriftlich. Experten raten deshalb vor der Buchung am besten mit dem Vermieter zu telefonieren. Dabei merkt man oft ziemlich schnell, ob jemand das Objekt wirklich kennt. Also man kann so ein bisschen nach der Ausstattung fragen, nach Besonderheiten des Hauses. Also einfach nach kleinen Details. Wer da ausweicht oder gar keinen persönlichen Kontakt zulässt, bei dem sollte man eher vorsichtig werden. Und ein weiterer wichtiger Punkt ist auch das Geld. Eine Anzahlung sollte nur um die 20% hoch sein. Bei Betrugsmaschen werden oft direkt 50% gefordert und dann der Rest sogar ziemlich zeitnah danach.
0: Vorsicht vor Ferienhausbetrug. Wie lautet denn dein Profi-Tipp?
1: Ein Tipp, der klingt ein bisschen oldschool, der kann aber echt sehr hilfreich sein. Einfach mal bei der Tourismusinformation vor Ort nachfragen. Mhm. Die gibt's ja nach wie vor in vielen Urlaubsregionen und die wissen meistens genau, wem ein Ferienhaus gehört und über welche Wege es normalerweise vermietet wird. Und wer private Ferienimmobilien lieber doch über große Buchungsplattformen mieten will, die werden schon sehr gut geprüft, aber auch da gibt's keine absolute Sicherheit. Da sollte man dann darauf achten, dass die Kommunikation und Bezahlung auch tatsächlich über diese Plattform laufen. Denn sobald jemand versucht, das Gespräch auf private E-Mail-Adressen oder Messenger-Dienste zu verlagern, oft mit dem Argument, die Vermittlungsgebühr zu sparen, dann sollte man hellhörig werden und im Zweifel lieber die Finger davon lassen.
0: Das ist mir persönlich mal passiert. Ich habe dann Abstand genommen. Das war absolut unseriös. Die wollten dann nur per Telegram oder so mit mir quatschen. Danke, Katrin. Wer also sein Ferienhaus im Internet bucht, sollte vorsichtig sein, denn Betrüger gehen immer professioneller vor. Deshalb mit dem Vermieter vor dem Buchen am besten einfach mal telefonieren. Anzahlungen sollten nur um die 20% liegen. Im Zweifel mal bei der Tourismusinfo im Ort anrufen.
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7: 13.30 Uhr. Zeit fürs Bayern 1 Wetter. Kompakt und zuverlässig. Hochsommerlich warm heute. 26 Grad im Frankenwald bis zu 33 Grad am Main in Unterfranken. Dazu immer wieder mal lebhafter Wind. Trotz der Wärme ist die Luft schön trocken, also nicht schwül. Auch morgen gut. Dann gibt's noch mal viel Sonne, nur wenig Wolken bis zu 33 Grad. Bitte, bitte trinke nicht vergessen. Der Bayern 1 Verkehrsservice mit minutengenauer Stauzeitmessung. A7 Fulda Richtung Würzburg zwischen Dreieck Fulda und Bad Brückenau Wildflecken. 10 Kilometer stockend, Stau an der Baustelle, sind gleich mal 40 Minuten zusammen. A8 Stuttgart Richtung Allach zwischen Dachau-Fürstenfeldbruck und dem Dreieck München-Eschenried ist ein Unfall passiert, linke Spur blockiert. A9 Nürnberg Richtung München zwischen Langenbruck und Allershausen stockend, 25 Minuten plus. A73 Nürnberg Richtung Bamberg zwischen Hirscheid und Bamberg-Ost gibt's noch Stau nach einem Unfall, 15 Minuten auf der Uhr mehr. A99 Ostumfahrung München Richtung Nürnberg zwischen Haar und dem Rastplatz Aschheim. Ein Auto blockiert die mittlere Spur, es ist Stau, 16 Minuten bleiben auf der Strecke. B2 Weilheim Richtung Mittenwald zwischen Eschenlohe und Garmisch-Partenkirchen immer wieder stockend, 15 Minuten plus. Und zum Grenzübergang Philippsreuth Richtung Freyung, die B12 zwischen dem Grenzübergang und Herzogsreuth, ein Unfall.
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0: R.E.M. auf Bayern 1 von 1991 kam damals immer in voller Lautstärke aus dem Zimmer meiner Schwester. Der Freistaat vergnügt sich heute unter der Sonne. Dieses Wochenende bietet wieder überall in Bayern ganz tolle Freizeit-Highlights. In Oberbayern läuft heute noch das Waldfest am Tegernsee des Skiclubs Kreut, Schuhplattler, Gwessel, Schneuzer, Blasmusik und was kurz zum Essen. In Oberfranken in Rettwitz an der Rodach, da ist morgen am Sonntag Schlepperfrühshoppen. Jeder mit Traktor, Trecker, Bulldog erhält eine Häube und ein paar Bratwürste gratis. Vielleicht jetzt schon losfahren, wenn Sie aus Oberbayern dahin wollen. Und weil wir gerade beim Fahrbahnuntersatz sind, alte Autos sind ja meine Leidenschaft. Wer dieses Wochenende unterwegs ist zwischen Nürnberg-Rot, Weißenburg und dem Altmühltal, begegnet regelmäßig chromblitzenden Oldtimern. Da ist eine Ausfahrt für historische Autos, der Altmühltal Classic Sprint. Also für mich ein rollendes Automuseum. Ich selbst stehe ja drauf, auf Youngtimer und Flitzer aus meiner Kindheit. Der passende Song kommt gleich mal hier von 86. Rock Me Baby, Johnny Nash.
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7: Um 14 Uhr mit Carsten Fabian. Nach 2 Böschungsbränden an der vielbefahrenen Bahnstrecke zwischen Köln und Düsseldorf hat der Staatsschutz Ermittlungen aufgenommen. Es besteht der Verdacht, dass die Feuer vorsätzlich gelegt wurden. Eine linksgerichtete Gruppierung hat inzwischen ein Bekennerschreiben veröffentlicht. Holger Schmidt berichtet.
8: Eine offizielle Einschätzung zur Echtheit des Bekennerschreibens gibt es noch nicht. Art und Inhalt lassen allerdings den Schluss zu, dass es authentisch sein könnte. Die Gruppe Angry Birds, übersetzt etwa zornige Vögel, hatte sich schon in der Vergangenheit zu Anschlägen auf die Bahninfrastruktur in Nordrhein-Westfalen bekannt und wird von deutschen Sicherheitsbehörden dem linken, gewaltbereiten anarchistischen Spektrum zugerechnet. Die auf der linken Plattform Indymedia veröffentlichte Nachricht nimmt einerseits Bezug zum angeblichen Ablauf und dem genauen Ort der Brandlegung und erklärt im weiteren Teil der Botschaft, warum ein Brandanschlag auf die Bahn aus Sicht der Gruppe gerechtfertigt ist.
7: Russland gilt derzeit als größte Bedrohung für Europa. Zu diesem Ergebnis kommt eine Analyse von EU-Diplomaten, über die die Welt am Sonntag berichtet. Patricia Ferne berichtet.
9: In der Untersuchung heißt es, Russland sei die unmittelbarste, bedeutendste und langfristigste Sicherheitsbedrohung für den europäischen Kontinent. So werde etwa die russische Gesellschaft immer stärker militarisiert und Moskau setze strategisch und technisch zunehmend auf Kriegswirtschaft. Zudem warnen die Diplomaten vor Russlands Nuklearwaffen und seinen Ambitionen im Weltraum. Die USA werden in der Analyse als der wichtigste Partner Europas bezeichnet, auch wenn das Land seine Ziele gerade verändere.
7: CSU-Chef Söder schließt eine faktische Abschaffung von Minijobs aus. Der Augsburger Allgemeinen sagte er, das würde wichtigen Branchen wie der Gastronomie, dem Einzelhandel oder der Landwirtschaft schwer schaden. Man könne aber darüber sprechen, so der CSU-Chef, wie man Betroffene stärker vor Altersarmut schützen könne. Die Polizei hat die Geiselnahme in einem Berliner Supermarkt beendet. Beamte eines Spezialeinsatzkommandos überwältigten den Täter am Vormittag mit Hilfe eines Elektrotasers. Der Mann hat eine Mitarbeiterin des Supermarkts am späten Abend in seine Gewalt gebracht. Die Geisel blieb äußerlich unverletzt. Über das Motiv des Täters ist noch nichts bekannt. England trifft heute im Viertelfinale der Fußball-WM auf Norwegen. Und damit die Fans zu Hause das späte Spiel auch im Pub verfolgen können, gewährt die Stadt London den Bars eine flexible Sperrstunde. Normalerweise ist um 23 Uhr britischer Zapfenstreich. Da ist aber gerade erst die erste Halbzeit der Partie vorbei. Wie es heißt, dürfen die Pubs heute bis 30 Minuten nach Abpfiff aufbleiben. Die Fans in London hoffen, dass sie die zusätzliche Zeit dann zum Jubeln über einen Sieg nutzen können. Die Zeit 14 Uhr und 3 Minuten.
10: Und jetzt Bayernwetter hier auf Bayern 1. Es ist wonnig, sonnig, stellenweise auch wirklich ein bisschen zu heiß. Die Temperaturen zur Stunde in Wunsiedel 23 Grad, in Nürnberg 27, Neuburg an der Donau 28 und in Regensburg aktuell 30 Grad. Bis zu 33 können es heute werden. Ist dabei nicht zu schwül. Ab und zu weht lebhafter Wind. Die Wolken bleiben harmlos. Morgen geht es oft sonnig und warm weiter. Auch in der neuen Woche, da sind dann über Oberfranken kompaktere Wolken dabei. Der Bayern 1 Verkehrsservice mit minutengenauer Stauzeitmessung. A7 Fulda Richtung Würzburg zwischen Dreieck Fulda und Bad Brückenau Wildflecken. Auf 10 Kilometern stockender Verkehr, auch immer wieder Stau an der Baustelle. 40 Minuten plus, 10 Minuten mehr auf der A8 Stuttgart Richtung Allach zwischen Dachau-Fürstenfeldbruck und dem Dreieck München-Eschenried. Stau nach einem Unfall auf der linken Spur. A9 Nürnberg Richtung München zwischen Langenburg und Allershausen stockend und schnell mal 25 Minuten mehr auf der Uhr. A73 Nürnberg in Richtung Bamberg zwischen Hirschheid und Bamberg Ost. Unfall, Stau, 12 Minuten plus. B2 Weilheim Richtung Mittenwald zwischen Eschenlohe und Garmisch-Partenkirchen. 5 Kilometer Stau, 20 Minuten dauert's länger. Und Service München auf dem Mittleren Ring sind schnell mal 40 Minuten mehr auf der Uhr. Stau zwischen Dachauer Straße und Hansastraße.
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10: Für den Samstagnachmittag kommt ein echter Showman zu Ihnen. Der ist gerade mal wieder auf Tour. Robbie Williams gestern live in Bilbao, gleich mit seinem Motto Let me entertain you. Vorher Smokey und das ist Sound der 80er. Alphaville, Big in Japan. Genießen Sie Ihren Samstag.
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0: Viertel nach zwei mit Bayern 1. Was für ein Song. Let me entertain you. Seine Daumen sind feste gedrückt für seine Nationalmannschaft England heute Abend im WM-Viertelfinale gegen Norwegen. Robbie Williams auf Bayern 1. Wer für die Sommerferien noch passende Bücher sucht, fragt am besten unsere Ulla Müller. Die schmökert. Sie verschlingt Bücher ja tagtäglich. 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
1: 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Heute?
2: Zwei Väter von John Niven. Ein Buch über, genau, Väter. Aber über zwei, wie sie unterschiedlicher nicht sein könnten.
1: Die Lieblingsstelle.
2: Da schnuppert der frisch geborene Papa Dan an seinem Baby. Ohne dabei den Kleinen zu wecken, beugte er sich ganz sanft und vorsichtig zu ihm hinunter, führte die Nase möglichst nahe an seinen Scheitel und sog diesen unglaublichen Duft in sich auf. Talkumpuder, grüne Wiesen und weiter Himmel mit einer dezenten, warmen Hamsternote.
1: Worum geht's?
2: Dan, Drehbuchschreiber mit viel Erfolg und Geld, und Jada, Kleinkrimineller mit null Erfolg und Geld, lernen sich auf der Entbindungsstation kennen. Der eine Upper Class, der andere eher Untergeschoss des Lebens. Der eine ein hochpartnerschaftlicher und wahnsinnig reflektierter Alt-Juppie, der andere ein frauenfeindlicher, gewalttätiger, hochordinärer Proll. Und wir begleiten die beiden und ihre Frauen und Kinder. Zwei Männer, zwei Welten, zwei Babys, eins im Überfluss, eins im Mangel. Und dann kippt alles. In ein paar dramatischen Minuten kippt alles und alles, was war, ist plötzlich anders. Ja, es ist so eine Art sozialer Umkehrschub, ehrlich.
1: Absolut lesenswert, weil?
2: Weil es einem wieder klar macht, was für ein Glück es ist, in eine anständige, gute Familie reingeboren zu werden und nicht in einem Umfeld von Gewalt und Geldsorgen und Vernachlässigung aufzuwachsen. Jada ist ein richtiges Ekel. Ich sage Ihnen besser nicht, was ich zudem alles an den Rand geschrieben habe. Aber, und das ist das Tolle an diesem Buch, wenn man sich beim Lesen gerade denkt, naja, und jetzt geht es jetzt die ganze Zeit so weiter mit diesen parallelen Geschichten dieser beiden Männer, dann kommt ein paar Seiten später die Wende. Und die macht einem dann wiederum klar, dass wirklich alles und jedes zu jeder Zeit anders werden kann. Besser und natürlich auch schlechter. Und dass Menschen sich ändern können und dass eine gewaltvolle Kindheit sich nicht notwendig beim eigenen Kind wiederholen muss. Und das tut gut.
1: Ullas Buchtipp auf Bayern 1. 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
10: Halb drei ist es, der Samstag unter der Sonne. Kompakt und zuverlässig das Bayernwetter. Die Temperaturen legen heute nochmal zu, erreichen 26 bis 33 Grad. Am heißesten wird es am Main in Unterfranken. Dazu lebhafter Wind. Morgen wird es warm und sonnig weiter. Es bleibt erstmal trocken. Der Bayern 1 Verkehrsservice mit minutengenauer Stauzeitmessung. A3 Fulda Richtung Würzburg zwischen Dreieck Fulda und Bad Brückenau Wildflecken. 9 Kilometer Stau, stockend an der Baustelle, 30 Minuten plus. A7 Ulm Richtung Füssen dauert 10 Minuten länger zwischen Dettingen und dem Kreuz Memmingen. Stau, ein kaputtes Auto steht nämlich im Weg. A9 Berlin Richtung Nürnberg zwischen Bad Lobenstein und Rudolfstein. 2 Kilometer Stau, 10 Minuten plus. A9 Nürnberg Richtung München zwischen Langenbruck und Allershausen stocken 22 Minuten Zeitverlust. Und auf dem mittleren Ring verlieren Sie 40 Minuten Service München zwischen Dachauer Straße und Hansastraße Stau. Die Polizei in München bittet noch um ihre Mithilfe. Seit gestern um 17 Uhr wird aus einem Pflegeheim in Bogenhausen die 70-jährige Fontipko Umpi vermisst. Sie wohnt erst seit kurzem in dem Pflegeheim, ist dement und möglicherweise orientierungslos. Aber sie fährt sehr gerne mit öffentlichen Verkehrsmitteln. Frau Ko Umpi ist 1,47 Meter groß, sehr schlank. Sie hat lange dunkelgraue Haare und ist dunkel gekleidet. Möglicherweise trägt sie ein Schild mit ihrem Namen und der Adresse um den Hals. Wenn Sie Frau Ko Umpi gesehen haben, melden Sie sich bitte bei der Polizei in München.
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0: Retro-Gefühle. Mit den Supremes hat Phil Collins ja auch mal gesungen, aber hier ist es Diana Ross. Gleich kommt Billy Idol und das schönste Geräusch an diesem Wochenende bei den Temperaturen. Doch das schönste Schwimmen, Planschen. Egal ob Schwimmbad, See oder Fluss. Und lustig, die meisten von uns haben irgendwas, was unbedingt mit muss ans Ufer. Das Kopfkissen für die Liege oder Matte. Der Handventilator. Wir haben in dieser Woche auf Bayern 1 drüber gesprochen und da gibt's noch jede Menge mehr Must-Haves. Ihre Vorschläge auf unser Studio-Handy. Nummer steht auf bayern1.de.
1: Auf die Frage, was bei mir beim Baden auf keinen Fall fehlen darf, gibt's nur eine Antwort. Schokokussemmel. Das gab es zu meiner Kindheit schon an jedem Kiosk und ich lieb's einfach. Und ja, das Coolste dran ist wirklich der Klang, wenn man die Schokolade im Semmel drin zerdrückt.
2: Am See nehme ich immer ein 10 Meter Kletterseil mit. Das ist recht praktisch. Ich spann's zwischen zwei Bäume und hänge da meine Badehose oder mein Handtuch auf.
3: Ich schwimme ja oft im Freiwasser, zum Beispiel im See oder auch in einem Fluss. Und da nehme ich immer ein kleines Badethermometer mit. Das ist eine Ente und messe dann die Wassertemperatur. Einfach aus Interesse so.
0: Einfach so. So klingt sie. Sommerlaune im ganzen Land. Gleich kommt Philipp Eger dazu. Ich bin Philipp Melzer und wir hören uns morgen früh ab 7 wieder.
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2: Um 15 Uhr mit Carsten Fabian. Nachdem es an der vielbefahrenen Bahnstrecke zwischen Köln und Düsseldorf an zwei Stellen gebrannt hat, ermittelt jetzt der Staatsschutz. Eine linksgerichtete Gruppierung hat in einem Bekennerschreiben erklärt, Brandsätze in einem Kabelschacht deponiert zu haben. Holger Schmidt berichtet.
3: Die Gruppe Angry Birds, übersetzt etwa zornige Vögel, hatte sich schon in der Vergangenheit zu Anschlägen auf die Bahninfrastruktur in Nordrhein-Westfalen bekannt und wird von deutschen Sicherheitsbehörden dem linken, gewaltbereiten anarchistischen Spektrum zugerechnet. Im Bekennerschreiben ist ausdrücklich beschrieben, wie der Brand gelegt wurde, sodass die Kriminaltechnik einen weiteren Hinweis geben kann, ob das Schreiben tatsächlich Täterwissen enthält. Argumentativ behauptet die Gruppe, zum Schutz von Menschen und Tieren zu handeln und, Zitat, den Fortschritt zu stoppen, der von der Gruppe als technologische Eskalation beschrieben wird.
2: Irans oberster Führer ruft nach Vergeltung. Es sei die Forderung der Nation, dass der Tod von Ayatollah Khamenei gesühnt werde, schreibt dessen Sohn und Nachfolger. Anlass sind die derzeitigen Trauerfeiern für Khamenei, der bei einem israelischen Luftangriff auf Teheran Ende Februar getötet worden war. Sein Sohn Mojtaba wurde iranischen Angaben zufolge bei dem Angriff verletzt. Er wurde zum Nachfolger seines Vaters ausgerufen, ist bislang aber nicht öffentlich aufgetreten. An einer Realschule in Ebermannstadt im Landkreis Forchheim ist gestern ein Amoklauf angekündigt worden. Jetzt ist klar, ein Unbekannter hatte die Ankündigung in dem Namen eines Schülers der Schule geschrieben.
4: In einem internen Schulchat entdeckte die Schulleitung am Freitagabend eine Nachricht. Darin kündigte augenscheinlich ein 14-jähriger Schüler einen Amoklauf an. Die Schulleitung informierte sofort die Polizei, die dem Schüler einen Besuch abstattete. Nahezu zeitgleich traf eine teure Pizzalieferung bei der Familie ein, obwohl sie gar keine Pizza bestellt hatte. Die Beamten forschten nach und fanden heraus, hier war ein Hacker am Werk. Die Ermittlungen ergaben, dass sich der Unbekannte am Nachmittag Zugang zum PC der Familie verschafft hatte. Anschließend habe er mehrere Nachrichten unter dem Namen des 14-Jährigen verfasst, aus dem BR-Studio Nürnberg, Karin Göckel.
2: Eine 28-jährige Deutsche ist bei einem Gleitschirmflug im Stubaital in den österreichischen Alpen tödlich verunglückt. Wie die Polizei mitteilte, ist die Frau aus Hessen aus noch ungeklärter Ursache in einem Waldgebiet des Berges Elfer abgestürzt. Sie sei gegen einen Baum geprallt und habe dabei tödliche Verletzungen erlitten, hieß es weiter. In Südtirol kam beim Absturz eines Tandemgleitschirms der 58-jährige Pilot ums Leben. Eine 29-jährige deutsche Urlauberin, die auf den Rücken des Italieners geschnallt war, blieb unverletzt. Der argentinische Fußballverband AFA ist offenbar Ziel eines Cyberangriffes geworden. Einem Medienbericht zufolge führen die Spuren nach Ägypten. Hacker von dort sollen E-Mails verschickt haben, in denen die Schiedsrichterleistung beim WM-Aus der Ägypter gegen Argentinien in Frage gestellt wird. Der Sieg sei durch korrupte Schiedsrichterentscheidungen gestohlen worden. Soweit die Nachrichten. Es ist 15 Uhr und 3 Minuten.
5: Kompakt und zuverlässig das Bayernwetter jetzt hier auf Bayern 1 für Sie. Wow, was für ein Sommertag. Überall Sonne, ein paar harmlose Quellwolken sind in den Bergen unterwegs. 26 bis 33 Grad. Am heißesten ist es am Main in Unterfranken. Ein schöner Wind dazu, der kühlt es ein bisschen ab. Morgen der Sonntag, Teil 2 des Wochenendes. Da geht's sonnig und warm weiter. Am Montag neue Woche, da ziehen dann durch Oberfranken so ein paar kompaktere Wolken. Aber es bleibt oft sonnig und es wird sogar noch wärmer, bis zu 35 Grad. Wir schauen auf die Straßen im Bayern 1 Verkehrsservice. Da ist unsere minutengenaue Stauzeitmessung aktiviert auf der A7 Fulda Richtung Würzburg. Zwischen Fulda Dreieck und Bad Brückenau Wildflecken 8 Kilometer stocken, da wird gebaut. 20 Minuten dauert's länger. A7 Ulm Richtung Füssen zwischen Dettingen und dem Kreuz Memmingen staut sich's. Da steht ein kaputtes Auto, 10 Minuten plus. A9 Nürnberg Richtung München zwischen Langenbruck und Allershausen stockt's. 20 Minuten kommen hier oben drauf. B17 Landsberg Richtung Reute zwischen Schwangau und Füssen. Auch hier Baustelle, Stau, Viertelstunde Zeitverlust. Dann die B305 Reit im Winkel Berchtesgadens zwischen Lieberting und Laubau. Nach einem Unfall in beiden Richtungen gesperrt. Es ist eine Umleitung für Sie eingerichtet. Und so Service München Mittlerer Ring zwischen Dachauer Straße und Hansastraße Stau. 40 Minuten Zeitverlust. Wo es geht, gute und sichere Fahrt Ihnen. Kommen Sie gut an. Servus, mit Philipp Egger. Wo weht Ihnen gerade der Wochenend-Sommerwind um die Ohren? Auf dem Fahrrad, oben auf dem 5-Meter-Brett, im Schwimmbad, im Liegestuhl oder Motorrad? Genau wie Tom Cruise in Top Gun hat seine Gspusi, seine Flugausbilderin hinten drauf und dazu legendärer Berlin Hollywood Sound. Take My Breath Away und dann gibt's noch Queen hinterher.
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0: haben Sie es auch vor Augen und im Ohr. Wir sind Fußball-Weltmeister.
1: Breme gegen den Elfmetertöter Goikoetxea. Ja!
0: So schön war's.
1: Deutschland ist Fußball-Weltmeister.
0: 1990, da haben wir noch gejubelt, als Andi Breme den Elfer versenkt hat. Und als eben der Song rauf und runter im Radio, auch bei uns bei Bayern 1 lief, Gianna Nannini, der WM-Song damals in Italien, Un Estate Italiano. Bitte Jürgen Klopp endlich übernehmen, damit es irgendwann mal wieder soweit ist. Und jetzt übernimmt hier unser Musikchef, unser Bayern 1 Musikchef Martin Pohlers. Er hat wieder eine wunderbare Story zum Hit.
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3: Er ist ohne Zweifel eine Legende, für viele sogar der Grand Seigneur Hollywoods, Steven Spielberg. Als er Mitte der 80er an einem neuen Film arbeitet, will er für die Musik in diesem Film gerne eine Band verpflichten, die gerade mit ihren ersten Hits die Charts erobert. Kurzerhand lädt er die Band ein und erklärt den Jungs, um was es in dem neuen Film gehen soll. Klar, dass sich die Musiker geehrt fühlen. Doch der Frontman der Band lehnt das Angebot von Spielberg schließlich ab. Denn die Band möchte eigentlich keine Filmmusik machen. Als Kompromiss bieten sie allerdings an, Spielberg und seinem Team einfach mal die nächsten geplanten neuen Songs zu schicken. Der erste dieser neuen Titel ist dann tatsächlich gleich ein Volltreffer. Und das, obwohl die Band eigentlich sicher ist, dass dieser Song doch thematisch gar nicht in den Film passt. Letztendlich platzieren die Filmmacher die Nummer dann aber so perfekt im Film, dass es so wirkt, als wäre der Song exakt für die Szene gemacht worden, als Marty McFly mit seinem Skateboard auf dem Weg zur Schule ist. Und so wird The Power of Love aus dem Spielberg-Film Zurück in die Zukunft schließlich der erste Nummer-1-Hit für Huey Lewis and the News.
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4: Kurz nach 3:30, kompakt und zuverlässig, das Bayern-Wetter jetzt hier auf Bahn 1 für Sie. Typischer Satz, wenn Sie auch jugendliche Kinder zu Hause haben. Und was macht sie heute noch? Ach, erst Freibad und dann gehen wir auf die Kerwa. Ja, es laufen doch einige Kerwas im Freistaat und das bei hochsommerlichen 26 bis 33 Grad heute. Sonne von früh bis spät, genauso morgen am Sonntag, am Montag, da ziehen dann durch Franken ein paar kompaktere Wolken mal mit durch, aber es wird noch heißer bis 35 Grad. Ab auf die Straßen im Bahn 1 Verkehrsservice mit unserer minutengenauen Stauzeitmessung. A7 Fulda Richtung Würzburg. Zwischen Fulda Dreieck und Bad Brückenau Wildflecken, da stockt's immer noch. Hier wird gebaut. Viertelstunde Zeitverlust. 12 Minuten mehr auf der A7 Ulm Richtung Füssen. Zwischen Dettingen und dem Kreuz Memmingen, da staut sich's. Da steht ein kaputtes Auto. A9 Nürnberg Richtung München. Zwischen Langenburg und Allershausen. Auch hier geht's nur zäh voran. Viertelstunde kommt obendrauf. B17 Landsberg Richtung Reute. Zwischen Schwangau und Füssen. Stau an der Baustelle, auch hier eine Viertelstunde plus. Dann die B305 Reit im Winkelberg des Gartens zwischen Lieberting und Laubau. Nach einem Unfall in beiden Richtungen immer noch gesperrt. Es gibt eine Umleitung für Sie. Und Service München Mittlerer Ring wird nicht besser zwischen Dachauer Straße und Hansastraße. Hier staut sich's 40 Minuten Zeitverlust. Gute Fahrt, wo es geht. 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

0: So wie die Eiswürfel in ihrer Saftschorle liegen, so liegt der sommerliche Moor. Lickily, I follow rivers hier auf
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0: Was ist denn Ihr Lieblingssommergeräusch? Also bei mir gehört das hier definitiv dazu. Wenn der Hund, wenn die Fellnase was trinkt, das ist ja so wichtig. Vor allem, das kennen Sie sicher auch als Hundebesitzer, wir tun ja alles, damit die Fellnase schön gekühlt ist, ja, Plätze in der Wohnung hat, Kühlmatte, nasses Handtuch, alles abgedunkelt. Und was macht dann unsere Molly? Sie flackt sich bei 35 Grad dant in die Sonne. Genau, weil es so schön ist. Und egal, ob mit oder ohne Hunde schlappern, jetzt einen tollen Sommer. Samstag Ihnen gleich mit Irene Cara aus Flashdance. Riesen 80er, John Farnham aus den 90ern mit dabei, That's Freedom. Und hier ist Susan Vega mit Luca.
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6: Um 16 Uhr mit Carsten Fabian. Nach zwei Böschungsbränden an der vielbefahrenen Bahnstrecke zwischen Köln und Düsseldorf hat der Staatsschutz Ermittlungen aufgenommen. Es besteht der Verdacht, dass die Feuer vorsätzlich gelegt wurden. Eine linksgerichtete Gruppierung hat inzwischen ein Bekennerschreiben veröffentlicht. Holger Schmidt berichtet.
7: Eine offizielle Einschätzung zur Echtheit des Bekennerschreibens gibt es noch nicht. Art und Inhalt lassen allerdings den Schluss zu, dass es authentisch sein könnte. Die Gruppe Angry Birds, übersetzt etwa zornige Vögel, hatte sich schon in der Vergangenheit zu Anschlägen auf die Bahninfrastruktur in Nordrhein-Westfalen bekannt und wird von deutschen Sicherheitsbehörden dem linken, gewaltbereiten anarchistischen Spektrum zugerechnet. Die auf der linken Plattform Indymedia veröffentlichte Nachricht nimmt einerseits Bezug zum angeblichen Ablauf und dem genauen Ort der Brandlegung und erklärt im weiteren Teil der Botschaft, warum ein Brandanschlag auf die Bahn aus Sicht der Gruppe gerechtfertigt ist.
6: Der Sozialverband Deutschland begrüßt die geplante Reform der Minijobs. Dass diese voll rentenversicherungspflichtig werden sollen, sei ein wichtiger Baustein zur Bekämpfung von Altersarmut, erklärte Verbandschefin Engelmeier. Insbesondere Frauen mit Kindern seien hier benachteiligt, weil sie mangels Betreuungsangeboten oft nur in Minijobs arbeiten könnten. Warnungen von CSU-Chef Söder, die Minijobs in ihrer bisherigen Form abzuschaffen, nannte Engelmeier rückwärtsgewandt. Der Bund und der Freistaat Bayern haben heute neue Fahrzeuge für den Katastrophen- und Zivilschutz bereitgestellt. Bayerns Innenminister Herrmann und Bundesinnenminister Dobrindt übergaben rund 110 Einsatzfahrzeuge an Feuerwehren, freiwillige Hilfsorganisationen und Kommunen. Mehr als 60 davon wurden vom Freistaat gezahlt, den Rest schaffte der Bund an. Ein Schaden in Millionenhöhe ist in der Nacht beim Brand eines LKW in Oberfranken entstanden. Auf der B303 zwischen Himmelkron und Bad Berneck war der Reifen eines Aufliegers geplatzt. Die Ladung, es handelte sich um Zusatzakkus für einen Kran, fing ebenfalls Feuer. Der 36-jährige Fahrer des Lastwagens blieb nach Polizeiangaben unverletzt. Der Deutsche Fußballbund und Jürgen Klopp haben sich in New York getroffen. In dem Gespräch ging es um eine mögliche Zukunft Klopps als Bundestrainer. Der DFB hat nun eine Mitteilung zu den Verhandlungen herausgegeben, die Siri Krause berichtet.
8: Es habe ein erstes intensives Gespräch zwischen Jürgen Klopp, DFB-Präsident Bernd Neuendorf und seinem Stellvertreter Hans-Joachim Watzke gegeben. In New York haben sich die Beteiligten laut der Mitteilung über die wesentlichen Eckpunkte eines potenziellen Vertrages verständigt. Weitere Gespräche in der kommenden Woche sollen folgen. Beide Seiten, so der DFB, seien zuversichtlich, dass die Verhandlungen erfolgreich abgeschlossen werden können. Dafür braucht es aber zusätzlich eine Einigung mit Jürgen Klopps aktuellem Arbeitgeber Red Bull, an den er bis 2029 vertraglich gebunden ist.
6: Es ist 16:03 Uhr.
9: Kompakt und zuverlässig. Das Bayernwetter hier auf Bayern 1 für Sie. Der Sommer in Dauerschleife. 26 bis 33 Grad heute. Überall Sonne. Ein paar harmlose Quellwolken in den Bergen unterwegs. Am heißesten ist es am Main in Unterfranken. Schön windig auch dazu. Ja, das kühlt das Ganze ein bisschen runter. Morgen der Sonntag, da geht's sonnig und warm weiter. Und der Montag, ja, da haben wir in Oberfranken ein paar kompaktere Wolken, aber kein Regen in Sicht. Es bleibt oft sonnig und es wird sogar noch wärmer, bis zu 35 Grad heiß. Dann schauen wir auf die Straßen im Bayern 1 Verkehrsservice mit unserer minutengenauen Stauzeitmessung. Die ist aktiviert auf der A9 Nürnberg Richtung München. Zwischen Langenbruck und Allershausen stockt's. Viertelstunde Zeitverzögerung. A95 Garmisch-Partenkirchen Richtung München. Da dauert's 25 Minuten länger zwischen Murnau-Kochel und Penzberg-Iffeldorf. 6 Kilometer Stau. Da steht ein kaputtes Fahrzeug. A99 die Ostumfahrung München Richtung Salzburg. Zwischen H und dem Kreuzbünden Süd 5 Kilometer Stau. Hier ist ein Unfall passiert. Halbe Stunde plus. B17 Landsberg Richtung Reute zwischen Schwangau und Füssen. Stau, hier wird gebaut. Knappe 20 Minuten kommen hier oben drauf. Auf der B305 nach wie vor. Reide-Winkel Berchtesgaden ist zwischen Lieberting und Laubau nach einem Unfall die Fahrbahn auf eine Spur verengt. Also das ist die gute Nachricht. Die Sperre ist da mittlerweile aufgehoben. Und Service München, Mittlerer Ring zwischen Dachauer Straße und Hansastraße. Immer noch 30 Minuten Zeitverlust. Also halbe Stunde kommt hier dazu. Da staut sich's. Wo es geht, gute und sichere Fahrt Ihnen. Servus mit Philipp Eger und egal, was Sie gerade machen an so einem Sommersamstag, vielleicht schrauben Sie an einem alten Moped in der Garage rum, da ist es wenigstens kühl, ja. Kenne ich von meinem Sohn, der werkelt jede freie Minute, aber fahren tut schon lange nicht mehr. Wir haben den niedrigen Drehzahlbereich, Culture Club, Do You Really Want to Hurt Me und Rayman 2080er, Through the Eyes of a Child.
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0: ist das heiß im Freistaat, findet auch Whitney Houston. Wanna dance with somebody? Hier auf Bahn 1 und ich hätte ein kühles Plätzle für Sie. 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
0: Disney bringt ja seit ein paar Jahren erfolgreiche Zeichentrick- und Animationsfilme als sogenannte Live-Action-Movies in die Kinos, also nachgedreht mit echten Schauspielern. Die einen sagen, toll, ja, nochmal ein ganz anderes Kinoerlebnis. Die anderen sagen, ach, das ist doch eher Geldmacherei. Warum braucht es dieselbe Geschichte nochmal mit echten Menschen, wenn das Original schon so toll war? Und seit dieser Woche können sie sich vom Film Vaiana ein Bild machen. Das ist die Geschichte von Halbgott Maui, der auf einmal mit einem jungen Mädchen auf einem Floß festsitzt und mit ihm das Herz einer Göttin zurückbringen soll. Und unsere Bahn 1 Kinoexpertin Wally Müller, die fand den Animationsfilm toll. Der war nämlich auch für einen Oscar nominiert. Und Wally, wie funktioniert es das Ganze mit echten Schauspielern?
2: Also im Prinzip würde ich auch sagen, hätte es nicht gebraucht, weil doch der Trickfilm schon so grandios war. Allerdings hat Disney einen Besetzungscoup gelandet. Dwayne Johnson spielt den eingebildeten Halbgott Maui mit Blätterröckchen und Lockenperücke auf dem sonst kahlen Kopf. Das ist natürlich ein super lustiger Auftritt von ihm.
3: Die Götter haben mir ein Boot geschickt.
4: Und ein winziges Menschenkind. Hallo, winziges Menschenkind. Kein Plan, warum sie dachten, dass ich dich brauche. Ihr könnt das Menschenkind zurückhaben.
2: Auch der Dwayne Johnson Maui spricht mit den Tattoos, die seinen eindrucksvollen Oberkörper zieren und drauf herumhopsen, alles wie im Zeichentrickfilm. Auch dieselben Hits werden geschmettert. Das tosende Meer, wenn Vaiana hinaussegelt, und die feuerglühende Dämonin, der sie begegnet, das sind hier sehr aufwendig getrickste Computer-Special-Effects. Kann man künstlich und überladen finden. Die junge Vaiana-Darstellerin aber ist wirklich bezaubernd. Von daher schon ein Kino-Event, das man sich mit Kindern zusammen gut anschauen kann. Für Kids allein ist stellenweise etwas zu düster.
0: Vielen Dank, Bayern 1 Kinoexpertin Wally Müller. Also Vaiana, der Animationsfilm, jetzt auch in der Live-Action-Variante seit dieser Woche in unseren bayerischen Kinos.
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Deepish Mode. Enjoy the silence und eine Gefahreninfo im Bayern 1 Verkehrsservice. Vorsicht bitte auf der A99 der Ostumfahrung München Richtung Salzburg. Am Kreuz Münden-Ost liegt in der Überleitung zur A94 Richtung München. Fahrzeugteile rum, hier bitte aufpassen. Gute Fahrt jetzt mit den Dire Straits.

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3: Mit Martin Raspe und vielleicht auch bald einem neuen Bundestrainer.
4: Ja, ganz genau. So schaut's nämlich aus. In Kürze haben wir vielleicht einen neuen Bundestrainer und einen Nachfolger von Julian Nagelsmann. Wie der DFB nämlich heute offiziell mitgeteilt hat, hat sich die Führungsspitze des Verbandes, also des DFB, auf wesentliche Eckpunkte eines möglichen Vertrages mit Jürgen Klopp verständigt. Beide Seiten seien zuversichtlich, dass die Verhandlungen erfolgreich abgeschlossen werden können, so heißt es in dieser Mitteilung. Jetzt muss man sich nur noch mit Klopps derzeitigem Arbeitgeber Red Bull einigen, denn dort hat ja Jürgen Klopp noch einen Vertrag bis 2029 und weitere Verhandlungen, die soll es dann in der nächsten Woche geben. Gestern oder in der Nacht unserer Zeit hat sich ja die DFB-Spitze mit Herrn Neuendorf und Herrn Watzke in New York mit Jürgen Klopp getroffen. 4 Stunden und exakt 14 Minuten soll das Gespräch gedauert haben und naja, offensichtlich war es ja sehr erfolgreich, denn man hat sich möglicherweise geeinigt auf eine künftige Zusammenarbeit. Warten wir das mal ab. Sportlich geht's weiter heute bei der WM ab 23 Uhr mit dem Spiel Norwegen gegen England. 3 Uhr nachts heißt es dann Argentinien gegen die Schweiz. Und jetzt gehen wir rüber zur Tour de France. Dort heute die 8. Etappe. Der Reporter ist Holger Gerska.
5: Als die Tour de France zuletzt hier war vor 9 Jahren, hat als klarer Favorit Marcel Kittel gewonnen. Er hatte ja insgesamt 14 Tagessiege bei der Frankreich-Rundfahrt. Kein Deutscher war erfolgreicher als der Thüringer. Heute richten sich die deutschen Hoffnungen auf Max Kanter. Er gehört immerhin zum Favoritenkreis, aber ist anders als Marcel Kittel damals nicht der klare Favorit. Und dennoch richten sich die Augen immer öfter auf den 28-jährigen Cottbusser, dessen Mannschaft hat bislang wenig getan. Sie halten sich zurück, aber sie waren einmal vorn. Nämlich als es um Punkte ging für das grüne Trikot, da gab es die Generalprobe für den Sprint, den es hier in knapp einer Stunde geben wird. Und da war aus dem Feld heraus Max Kanter der zweitschnellste hinter dem Belgier Jasper Philipsen und vor dem Mann, der hier in grün fährt, vor Mats Pedersen aus Dänemark.
4: Ja, sind wir gespannt, wie diese 8. Etappe dann heute ausgeht. Und wir schauen noch nach Wimbledon auf den grünen Rasen. In einer halben Stunde beginnt dort das Finale der Frauen. Die Siegerin, das können wir jetzt schon sagen, kommt aus Tschechien. Denn mit Karolina Muchova und Linda Noskova kämpfen heute Nachmittag 2 Spielerinnen aus unserem Nachbarland um den Sieg. Und Alexander Zverev, der will dann morgen das Wimbledon-Finale gewinnen gegen den Italiener Jannik Sinner. Wird eine schwere Aufgabe. Vor dem Finale ist er aber ganz schön zurückhaltend.
6: Also ich bin im Finale, ich habe das Turnier noch nicht gewonnen. Deswegen bin ich sehr glücklich, im Finale zu sein, aber das Turnier geht weiter. Und am Sonntag ist das größte Match.
4: Das größte Match für Alexander Zverev. Und das beginnt morgen um 17 Uhr.
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3: Und jetzt kompakt und zuverlässig das Bayern-Wetter hier auf Bayern 1 für Sie. Nicht nur die Radler bei der Tour de France in Frankreich schwitzen, nein, auch wir hier im Freistaat. Und wenn wir nur auf der Bierbank sitzen, bei 26 bis 33 Grad. In Unterfranken ist es am heißesten heute. Ein ganz angenehmer Wind geht dazu, der kühlt das Ganze ein bisschen zumindest runter. Morgen der Sonntag auch sonnig und warm, der Montag ebenfalls sonnig und noch wärmer, bis zu 35 Grad. Der Bayern 1 Verkehrsservice mit minutengenauer Stauzeitmessung und einer Gefahreninfo von der A70 Bamberg Richtung Schweinfurt-Werneck. Zwischen Werneck und dem Dreieck Schweinfurt-Werneck, da liegen Fahrzeugteile, bitte aufpassen. Dann 40 Minuten Zeitverlust auf der A99 der Ostumfahrung München Richtung Salzburg. Unfall passiert zwischen H und dem Kreuz Münden-Süd, 8 Kilometer Stau. Und 20 Minuten plus auf dem Mittleren Ring, das immer in der Landeshauptstadt zwischen Dachauer Straße und Hansastraße staut sich's, genau. Und eben 20 Minuten, die Sie da länger durchbrauchen. Ansonsten aber alles frei, also es entspannt sich ein wenig. Gute Fahrt, wo es geht.
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0: holt uns voll, volle Kanne in den 90ern. Aber Alanis Morissette, thank you auf Bayern 1. Und das sagen wir auch. Thank you. Danke an alle, die heute arbeiten. Trotz Hitze, trotz Wochenende, die Bademeisterinnen und Bademeister in den Schwimmbädern zum Beispiel, die mobile Pflege, die unterwegs ist, die Polizistinnen, die Feuerwehrler, die darauf achten, dass es keinen Waldbrand gibt. Ein großes Danke und für euch der beste Sound. Mehr Abwechslung gleich mit Peter Cornelius.
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1: Reif für die
0: Insel. Reif für die Insel. Dolly Parton mit dabei, super 70er.
2: Jolene.
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0: Und hier ist ABBA, Wohlfühler, Knowing Me, Knowing You.
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9: Um 17 Uhr mit Carsten Fabian. Nachdem es an der vielbefahrenen Bahnstrecke zwischen Köln und Düsseldorf an zwei Stellen gebrannt hat, ermittelt jetzt der Staatsschutz. Eine linksgerichtete Gruppierung hat in einem Bekennerschreiben erklärt, Brandsätze in einem Kabelschacht deponiert zu haben. Holger Schmidt berichtet.
10: Die Gruppe Angry Birds, übersetzt etwa zornige Vögel, hatte sich schon in der Vergangenheit zu Anschlägen auf die Bahninfrastruktur in Nordrhein-Westfalen bekannt und wird von deutschen Sicherheitsbehörden dem linken, gewaltbereiten anarchistischen Spektrum zugerechnet. Im Bekennerschreiben ist ausdrücklich beschrieben, wie der Brand gelegt wurde, sodass die Kriminaltechnik einen weiteren Hinweis geben kann, ob das Schreiben tatsächlich Täterwissen enthält. Argumentativ behauptet die Gruppe, zum Schutz von Menschen und Tieren zu handeln und, Zitat, den Fortschritt zu stoppen, der von der Gruppe als technologische Eskalation beschrieben wird.
9: Die Sparmaßnahmen bei der gesetzlichen Krankenversicherung werden zu deutlichen Einschnitten bei der Versorgung in den Hausarztpraxen führen. Das prognostiziert der Vorsitzende des Verbands Blumenthal Bayer. Im Deutschlandfunk sagte er, man werde jetzt massive Kürzungsprogramme in den Praxen fahren. Personal und Mieten stiegen sprunghaft, die Hausärzte hätten aber etwa durch die demografische Entwicklung immer mehr Menschen zu versorgen. Wir in Bayern müssen noch ein wenig warten. Der Bundestag ist bereits seit gestern in den Sommerferien. Die parlamentarischen Geschäftsführer von Union und SPD haben ihre Abgeordneten jetzt davor gewarnt, während der Pause unnötige Sommerloch-Debatten zu führen.
11: Steffen Bilger, der in der Unionsfraktion die Alltagsgeschäfte managt, findet, die sitzungsfreie Zeit sollte dazu dienen, den Kopf frei zu bekommen, Kraft zu tanken und mit frischer Energie an die anstehenden Aufgaben heranzugehen. Bis dahin sollte aus seiner Sicht gelten, lieber durchschnaufen statt draufhauen. Ähnlich äußert sich Dirk Wiese vom Koalitionspartner SPD. Sommerloch-Debatten überlassen wir gerne der Opposition, sagt der parlamentarische Geschäftsführer der Sozialdemokraten, Markus Sambale, Berlin.
9: Die Polizei hat die Geiselnahme in einem Berliner Supermarkt beendet. Beamte eines Spezialeinsatzkommandos überwältigten den Täter am Vormittag mit Hilfe eines Elektro-Tasers. Der Mann hatte eine Mitarbeiterin des Supermarkts am späten Abend in seine Gewalt gebracht. Die Geisel blieb äußerlich unverletzt. England trifft heute im Viertelfinale der Fußball-WM auf Norwegen und damit die Fans zu Hause das späte Spiel auch im Pub verfolgen können, gewährt die Stadt London den Bars eine flexible Sperrstunde. Normalerweise ist um 23 Uhr britischer Zeit Zapfenstreich, da ist aber gerade erst die erste Halbzeit der Partie vorbei. Wie es heißt, dürfen die Pubs heute bis 30 Minuten nach Abpfiff aufbleiben. Die Fans in London hoffen, dass sie die zusätzliche Zeit dann zum Jubeln über einen Sieg nutzen können. Es ist 17 Uhr und 3 Minuten.
12: Kompakt und zuverlässig das Bayernwetter hier auf Bayern 1 für Sie. Schattiges Plätzchen unter einem Kastanienbaum im Biergarten. Das ist doch eine gute Idee bei immer noch um die 30 Grad aktuell. Eigentlich überall im Freistaat. Es wird eine laue Nacht und dann morgen der Sonntag. Da geht's genauso sonnig und warm weiter. Am Montag ein paar mehr kompaktere Wolken, vor allem in Franken, in Oberfranken. Aber es bleibt eben auch ansonsten sonnig und vor allem es wird noch heißer. Bis zu 35 Grad. Der Bayern 1 Verkehrsservice, der entspannt sich. Minutengenaue Stauzeitmessung aber noch auf der A99, der Ostumfahrung München Richtung Salzburg. Ja, da brauchen schon noch ein bisschen Geduld zwischen H und dem Kreuzmünden Süd. 7 Kilometer Stau nach einem Unfall, 35 Minuten plus. Und Service München, Mittlerer Ring zwischen Dachauer Straße und Hansastraße. Da Stau und 20 Minuten, die dazukommen. Ansonsten aber alles frei. Gute und sichere Fahrt Ihnen. Servus. Mit Philipp Egger, die Sonnenstrahlen bitzeln auf der Nase, Schokolade und Amarena, gerade aus der Eisdiele geholt, bitzeln auf der Zunge und die Bayern 1 Hits bitzeln im Ohr. Gleich Rough Self-Control sind die 80er mit Gefühl und noch viel mehr Gefühl aus den 90ern mit den Scorpions zum Start. Wind of Change.
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0: ganz niedrige Drehzahlbereich. Genau richtig für so einen Samstagnachmittag, 16:45. Bloß kein Stress. Elton John, Candle in the Wind.
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0: wilde Frisuren und super Sounds. Das waren die 80er. Und das ist Cindy Lauper hier auf Bayern 1. Girls just wanna have fun.
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0: Mit Martin Raspe und mit The Normal One. Das ist der Spitzname von Jürgen Klopp und der ist wahrscheinlich bald Bundestrainer, Martin.
2: The Normal One, genau so schaut's aus. Und er wird wohl Julian Nagelsmann als Fußball-Bundestrainer folgen. Alles deutet inzwischen ja darauf hin, denn nach einem Treffen zwischen Klopp und der DFB-Spitze in New York scheinen die Ampeln jetzt auf grün geschaltet worden zu sein. So vermeldet es auch der DFB. Man habe sich mit Jürgen Klopp auf die Eckpunkte eines Vertrages geeinigt. Bis 2030 soll der dann gehen und weitere Verhandlungen, abschließende Verhandlungen soll es dann auch in der nächsten Woche geben, so heißt es. Verhandelt werden muss ja auch noch mit seinem Arbeitgeber, mit Red Bull. Da ist er bis 2029 noch unter Vertrag. Na, mal sehen, ob das was wird mit Jürgen Klopp als neuem Bundestrainer. Jetzt schauen wir mal zum Frauenfinale nach Wimbledon. Dort stehen sich heute zwei Tschechinnen gegenüber, Ina Kast.
3: Vor den Augen von Hollywood-Größe Jodie Foster, Prinzessin Kate oder Billie Jean King liegt die Frau mit dem Nasenpiercing vorn. Und das ist die 21-jährige Linda Noskova. Sie führt im ersten Satz mit 4-2. Ihre 8 Jahre ältere Gegnerin Karolina Muchova hat ihr Aufschlagspiel gerade durchgebracht, hat jetzt immerhin auf 2-4 aus ihrer Sicht verkürzt. Aber vorhin war es eben ein Break, weshalb Karolina Muchova jetzt hier zurückliegt in diesem rein tschechischen Finale. Es ist historisch, es hat es vorher noch nie gegeben in der langen Geschichte von Wimbledon, dass zwei Spielerinnen aus Tschechien hier im Endspiel aufeinandertreffen. Bei den längeren Ballwechseln hat bislang oft Lina Noskova noch einen Vorteil, weil Muchova da einfach zu viele vermeidbare Fehler noch macht. Aber wir hoffen natürlich noch auf ein langes und spannendes Finale.
2: Und alle hoffen natürlich, dass morgen in Wimbledon Alexander Zverev sich durchsetzen kann im Finale gegen Jannik Sinner. Und jetzt schauen wir noch kurz zur Tour de France. Die 8. Etappe, die ist vor wenigen Augenblicken zu Ende gegangen, Holger Gerska.
4: Es war ein ziemlich wildes Finale und noch ist das Ergebnis provisorisch. Die Jury wird sich einiges anschauen. Es gab ziemlich viele Schulter-an-Schulter-Duelle und auch den einen oder anderen Einsatz des Kopfes. Aber es wird sich sicherlich nichts ändern am Sieg des Belgiers Tim Merlier. Der ist den saubersten Sprint gefahren, ohnehin seine Qualität. Er hat damit zweimal hintereinander gewonnen, denn er war auch schon in Bordeaux erfolgreich, der 33-jährige Belgier. Also der Etappensieger vor Binyam Girmay aus Eritrea, der dem grünen Trikot ganz nahe gekommen ist. Und dem Etappensieger von Po Olaf Koy aus den Niederlanden. Und die Deutschen, Max Kanter war lange vorn dabei, aber er war dann in einem Duell mit Olaf Koy gefangen. Später wurde er ein bisschen ausgebremst, musste zwei Dritte auslassen und kam über Platz 9 nicht hinaus, obwohl mehr drin war. So überholte ihn sogar noch Pascal Ackermann, der auf Platz 7 der beste Deutsche war, während Tadej Pogacar gelb verteidigt hat.
2: Und na, mal sehen, wie es dann weitergeht bei der Tour de France. Zumindest eins kann man sagen, mit den Sprintentscheidungen war es das erst einmal.
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0: Kurz nach 5:30, jetzt gibt's kompakt und zuverlässig das Bayern-Wetter hier auf Bayern 1 für Sie. Danke an alle Erntehelferinnen und Helfer, wollen wir auch mal sagen, die jetzt bei der Hitze Gerste, Raps einholen und bald auch den Weizen von den bayerischen Feldern. Ja, das ist eine ganz schöne Schufterei bei den Temperaturen. Immer noch um die 30 Grad. Dann wird's eine laue Nacht rein in den Sonntag. Und der Sonntag, da geht's genauso sonnig und warm weiter. Am Montag ziehen dann ein paar kompaktere Wolken, vor allem durch Franken, durch Oberfranken. Aber es bleibt ansonsten weiter sonnig und heiß. Dann kommen wir auf bis zu 35 Grad in der neuen Woche. Und der Bahn 1 Verkehrsservice, der hat sich komplett entspannt mittlerweile. Nichts los, gute Fahrt.
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0: Shania Twain, That Don't Impress Me Much. Richtig gute Geschichte aus den 90ern. Und wenn wir schon dabei sind...
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0: Geschichten, die ans Herz gehen und Mut machen, erzählen wir Ihnen jeden Morgen hier bei uns auf Bayern 1. Und eine davon hatte diese Woche die Überschrift Gemeinsam gegen Betrüger in der Oberpfalz. Senipol in Regensburg. Senipol steht für Senioren und Polizei. Und da unterrichten Polizisten ehrenamtliche Seniorinnen und Senioren und erzählen ihnen alles über die Maschen der Trickbetrüger und wie man sie am besten erkennt. Und dann gehen die wiederum in Seniorenkreise, Vereine, Kirchengemeinden und geben ihr Wissen weiter auf Augenhöhe. Und einer der Ehrenamtlichen ist Hans-Joachim Klotz. Er ist 77.
2: Regelmäßig bin ich bei der Kripo. Ich kann dort die aktuellen Fälle einsehen. Dann bin ich aber Autodidakt, weil es gibt da im Internet viel darüber zu lesen. Und ich profitiere natürlich selbstverständlich auch von den aktuellen Fällen, die mir die Menschen erzählen, weil es gibt doch eine erhebliche Menge an Menschen hier, die betrogen worden sind.
0: Ja, und es ist sicher auch gar nicht so leicht, über eigene Unsicherheit zu sprechen und noch viel schwieriger zuzugeben, dass man vielleicht auch fast mal auf so einen Betrug reingefallen ist. Da hilft's dann schon, wenn einem ein Gleichaltriger gegenüber sitzt.
2: Wieso lassen sich Menschen, die doch über eine gewisse Lebenserfahrung verfügen, schon wieder betrügen? Ja? Und ich weiß aber, warum das passiert. Diese Menschen werden meist auf der emotionalen Ebene angesprochen. Also immer ein naher Verwandter, den man gern hat, den man liebt. Und wenn man eben diese emotionale Ebene berührt, da sind die Menschen sofort bereit, Antwort zu geben und zu handeln, ohne darüber nachzudenken.
0: Ja, wir Kinder, Töchter, Söhne oder der gute Freund von nebenan machen sich natürlich auch Gedanken. Leider hört man ja andauernd von Trickbetrügern, die es auf ältere Menschen abgesehen haben. Gut, wenn man sich da gegenseitig schützen kann.
2: Ich will einfach nicht, dass Menschen lebenslang leiden müssen, denn die psychischen Schäden nach so einem erfolgreichen Betrug sind oftmals viel, viel schlimmer als die materiellen. Und ich empfinde auch Genugtuung, sage ich Ihnen ganz ehrlich, wenn Trickbetrüger nicht erfolgreich sind.
0: Wir auch, und deshalb reden wir drüber. Die Aktion Senipol in Regensburg zeigt, wie stark ältere Menschen sind, wenn sie sich zusammentun und ihre Erfahrungen teilen.
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Der Bahn-1-Verkehrsservice mit einer Gefahreninfo von der A7 Füssen Richtung Ulm zwischen dem Dreieck Kittistetten und Nersingen. Hier liegt eine Metallplatte. Bitte aufpassen.

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3: Um 18 Uhr mit Christina Kotter. Die Bahnstrecke zwischen Düsseldorf und Köln ist nach zwei Böschungsbränden gestern immer noch gesperrt. Nun wird Sabotage vermutet. Auf einer Online-Plattform ist ein Bekennerschreiben der linken Gruppierung Angry Birds aufgetaucht. Der Staatsschutz ermittelt bereits. Astrid Rolle.
4: Die Linksextremisten schreiben dazu im Netz, sie hätten zwei Brandsätze in einem Kabelschacht deponiert. Die Feuerwehr hatte die Feuer zwar gelöscht, die Flammen hatten aber die Signalkabel beschädigt, mit weitreichenden Folgen für den Nah- und Fernverkehr, Umleitungen, Verspätungen und Ausfälle einzelner Züge. In Sicherheitskreisen wird davon ausgegangen, dass das Schreiben echt ist. Die Gruppe hat sich in der Vergangenheit bereits zu ähnlichen Anschlägen bekannt.
3: Der Sozialverband Deutschland begrüßt die geplante Reform der Minijobs. Dass diese voll rentenversicherungspflichtig werden sollen, sei ein wichtiger Baustein zur Bekämpfung von Altersarmut, erklärte Verbandschefin Engelmeier. Insbesondere Frauen mit Kindern seien hier benachteiligt, weil sie mangels Betreuungsangeboten oft nur in Minijobs arbeiten könnten. Warnungen von CSU-Chef Söder, die Minijobs in ihrer bisherigen Form abzuschaffen, nannte Engelmeier rückwärtsgewandt. Russland gilt derzeit als größte Bedrohung für Europa. Zu diesem Ergebnis kommt eine Analyse von EU-Diplomaten, über die die Welt am Sonntag berichtet. Patricia Werne fasst zusammen.
5: In der Untersuchung heißt es, Russland sei die unmittelbarste, bedeutendste und langfristigste Sicherheitsbedrohung für den europäischen Kontinent. So werde etwa die russische Gesellschaft immer stärker militarisiert und Moskau setze strategisch und technisch zunehmend auf Kriegswirtschaft. Zudem warnen die Diplomaten vor Russlands Nuklearwaffen und seinen Ambitionen im Weltraum. Die USA werden in der Analyse als der wichtigste Partner Europas bezeichnet, auch wenn das Land seine Ziele gerade verändere.
3: Der Blick nach Frankreich. Wegen der anhaltenden Hitzewelle haben in Paris beliebte Touristenattraktionen ihre Öffnungszeiten gekürzt. Der Eiffelturm ist bereits seit 16 Uhr geschlossen. Normalerweise ist er bis Mitternacht zugänglich. Und das Louvre-Museum hat bis einschließlich Montag ebenfalls nur bis 16 Uhr offen. Das Musée d'Orsay schließt um 17 Uhr. Heute hat es in Paris wieder bis zu 35 Grad. Und die Hitze überschattet auch die Tour de France. Die 9. Etappe heute ging durchs Zentralmassiv der Pyrenäen. Und das auf und ab brachte der Sprinter Tim Merlier am besten hinter sich. Der Belgier kam als Erster ins Ziel. Für Merlier war es der zweite Tagessieg bei der diesjährigen Frankreich-Rundfahrt. In der Gesamtwertung bleibt aber alles wie gehabt. Superstar Tadej Pogacar steht mit einem Abstand von fast 3 Minuten vor seinem dänischen Dauerrivalen Jonas Vingegaard. Noch die Zeit, 18 Uhr und gleich 3 Minuten.
6: Kompakt und zuverlässig. Das Bayernwetter jetzt hier auf Bayern 1 für Sie. Die Sonne, die ist auch am Abend auf den vielen Kervas im Freistaat mit dabei. Das ist doch herrlich. Aktuell immer noch so um die 27, 28 Grad. Fühlt sich richtig schön lau an. Morgen der Sonntag, Teil 2 des Wochenendes. Da geht's so sonnig und warm weiter. Und dann am Montag neue Woche, ein paar mehr Wolken, aber noch heißer, bis 35 Grad. Schauen wir auf die Straßen der Bayern 1 Verkehrsservice. Eine Gefahreninfo ganz aktuell reingekommen von der A9 Berlin Richtung Nürnberg zwischen Mündberg Süd und Gefries. Da liegt ein totes Reh. Ansonsten aber alles frei, gute und sichere Fahrt hin. Servus mit Philipp Eger, der ganz, ganz große Durchschnaufer. Besser könnten wir ihn nicht schnitzen für so einen Sommersamstagabend. STS. Irgendwann bleibt I dann dort. Den gibt's jetzt für Sie zum Akku aufladen. Und dann noch der 90er von Soul Asylum hinterher. Runaway Train und irgendwo noch ein bisschen Grillgeruch in der Nase.
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0: Kurze Gefahreninfo aus dem Bayern 1 Verkehrsservice. Vorsicht auf der 9 Nürnberg Richtung Berlin zwischen Schneitach und Hommersdorf. Hier liegen Fahrzeugteile.
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0: 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Send Me an Angel. Und der Fahrplan für heute Abend, ich hätte da eine kleine Idee. Ab in einen der vielen traumhaften bayerischen Biergärten zum Abendessen. Schön unter einer Kastanie sitzen, Radi, Brezen und Amass. Und am besten noch eine Leinwand irgendwo aufgestellt, wo dann um 23 Uhr WM-Viertelfinale Nummer 3 läuft. Norwegen mit Superstar Erling Haaland gegen England mit Superstar Harry Kane. Aber jetzt checken wir erstmal ein in ihr Lieblingshotel. Genau, das Hotel California. Die Eagles. Das Leben ist doch schön im Freistaat.
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0: Love und gleich schwappen wir aus den 80ern rüber in die 90er mit einer ganz großen Bryan Adams Ballade. Aber jetzt erstmal um 6:30 kompakt und zuverlässig das Bayernwetter hier auf Bayern 1 für Sie. Der Sommer in Dauerschleife auch am Abend. Eine milde Samstagnacht und morgen der Sonntag. Da geht's so sonnig und mit 30 Grad sehr warm weiter. Am Montag zwar ein paar mehr Wolken, aber noch heißer. Bis 35 Grad und es ist auch immer so ein angenehmer Wind mit dabei. Und dann geht's auf die Straßen. Der Bayern 1 Verkehrsservice mit einer Meldung aus Franken an Neu-Nürnberg Richtung Berlin. Zwischen Münchberg Süd und Münchberg Nord, da steht ein defektes Fahrzeug und es sind, bitte aufpassen, Personen auf der Fahrbahn. Ansonsten aber alles frei. Gute Fahrt Ihnen.
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Queen steht auf ihrem Radiodisplay. Somebody to Love. Und Bayern 1 steht natürlich auch drauf. Und vielleicht haben sie uns ja auch mitgenommen per App an den Badesee. Ja, Handy mit der Musikbox per Bluetooth verbunden und dann gern auch lauter drehen. Dann haben alle was davon. Gleich ist Katrin Kolb ab 7 ihre Lautermacherin. Und bis dahin noch die Fine Young Cannibals aus den 80ern. Eine ganz entspannte Ballade von Ozzy Osbourne mit dabei. Und Alice per Elisa. Ich bin Philipp Weger. Wir hören uns am Montagvormittag ab 9 wieder und wünschen jetzt noch ein traumhaftes Wochenende.

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4: Um 19 Uhr mit Christina Kotter. Nach den Böschungsbränden an der Bahnstrecke zwischen Düsseldorf und Köln spricht die Bahn von einem immensen Schaden. Immer noch ist unklar, wann die Züge wieder regulär fahren können. Mittlerweile wird davon ausgegangen, dass es ein gezielter Anschlag war, denn es gibt ein Bekennerschreiben. NRW-Innenminister Reul sagte, solche Taten seien kein Protest, sondern gezielte Sabotage. Holger Schmidt fasst zusammen.
5: Die Gruppe Angry Birds hatte sich schon in der Vergangenheit zu Anschlägen auf die Bahninfrastruktur in Nordrhein-Westfalen bekannt und wird von deutschen Sicherheitsbehörden, dem Linken, gewaltbereiten anarchistischen Spektrum zugerechnet. Im Bekennerschreiben ist ausdrücklich beschrieben, wie der Brand gelegt wurde, sodass die Kriminaltechnik einen weiteren Hinweis geben kann, ob das Schreiben tatsächlich Täterwissen enthält. Argumentativ behauptet die Gruppe, zum Schutz von Menschen und Tieren zu handeln und, Zitat, den Fortschritt zu stoppen.
4: Russland und die Ukraine haben sich in der Nacht wieder mit Gleitbomben, Raketen und Drohnen angegriffen. Mindestens 6 Menschen wurden nach Angaben des ukrainischen Militärs getötet und 29 verletzt. In Sumy im Nordosten sollen Gleitbomben in eine Menschenmenge eingeschlagen sein. Auch die Ukraine attackierte wieder russische Tanker und Schiffe im Asowsche Meer. Der deutsche Außenminister Wadefuhl zeigte sich heute überzeugt, dass ein Kriegsende nur am Verhandlungstisch gelingen kann. Je eher, desto besser für die Menschen, sagte der CDU-Politiker dem Tagesspiegel. Bund und Freistaat investieren in den Katastrophenschutz. Heute wurden in Gunzenhausen in Mittelfranken rund 110 neue Fahrzeuge übergeben. Bayerns Innenminister Herrmann und Bundesinnenminister Dobrindt waren vor Ort. Die Fahrzeuge gingen an Feuerwehren, freiwillige Hilfsorganisationen und Kommunen. Mehr als 60 davon wurden vom Freistaat gezahlt, den Rest schaffte der Bund an. Herrmann sagte bei der feierlichen Übergabe, die Gewährleistung von Schutz und Sicherheit der Bevölkerung sei eine der Grundbedingungen für die Demokratie. Die Polizei warnt wegen der Trockenheit in Bayern vor offenem Feuer und Funkenflug im Freien. In Mittelfranken leerte ein Mann einen großen Behälter mit alter Asche auf eine Wiese. Diese ging daraufhin in Flammen auf, und zwar auf rund 400 Quadratmetern. Eine nicht ganz erkaltete Feuerstelle setzte in Niederbayern eine 20 Meter lange Hecke in Brand. Und in der Oberpfalz brannten mehrere Sträucher ebenfalls wegen Fahrlässigkeit. In Unterfranken stand ein Stoppelacker in Flammen, weil eine Rundballenpresse heiß gelaufen war. Die Feuerwehr war im Dauereinsatz. Der Deutsche Fußballbund und Jürgen Klopp haben sich in New York getroffen. In dem Gespräch ging es um eine mögliche Zukunft Klopps als Bundestrainer. Der DFB hat nun eine Mitteilung zu den Verhandlungen herausgegeben. Was drin steht, weiß Desiree Kraus.
6: Es habe ein erstes intensives Gespräch zwischen Jürgen Klopp, DFB-Präsident Bernd Neuendorf und seinem Stellvertreter Hans-Joachim Watzke gegeben. In New York haben sich die Beteiligten laut der Mitteilung über die wesentlichen Eckpunkte eines potenziellen Vertrages verständigt. Weitere Gespräche in der kommenden Woche sollen folgen. Beide Seiten, so der DFB, seien zuversichtlich, dass die Verhandlungen erfolgreich abgeschlossen werden können. Dafür braucht es aber zusätzlich eine Einigung mit Jürgen Klopps aktuellem Arbeitgeber Red Bull, an den er bis 2029 vertraglich gebunden ist.
4: Die Zeit 19:03.
1: 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Der Sommer macht wirklich keine halben Sachen. Auch heute wieder verbreitet. 30 Grad, Sommerfeste, Freiluftkino, Biergarten mit Freunden. Es ist alles möglich. Die Nächte sind im Vergleich relativ kühl, Tiefstwerte 10 bis 18 Grad. Morgen dann ganz ähnlich. Wir kriegen 27 bis 33 Grad. Der Wind bringt ab und zu etwas Abkühlung. Montag sogar noch ein wenig heißer, also bis 35 Grad. Ab Dienstag sickert dann etwas feuchtere Luft ein. Dann gibt's im Süden erste Gewitter und vor allem ersten Regen. Der Bahn 1 Verkehrsservice gleich mit zwei Gefahrenmeldungen. Vorsicht bitte auf der A99 Westumfahrung München Richtung Lindau. Zwischen dem Dreieckfeld Moching und Ludwigsfeld, da liegen Fahrzeugteile. Und Vorsicht auch auf der A8 München Richtung Stuttgart. Zwischen Dachau, Fürstenfeldbruck und Sulzemoos, Gefahr durch Fahrradfahrer auf dem Standstreifen. Wir wünschen gute und sichere Fahrt.
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1: Und ich an Ihrer Seite. Hallo, hier ist Katrin Kolb. Ich freue mich sehr, dass wir diesen schönen Sommerabend zusammen haben. Im Freistaat wird die Brotzeit hergerichtet. Auf dem Balkon oder Terrassentisch. Samstag frisch vom Wochenendeinkauf. Da gibt es die ganz große Auswahl. Aber auch ich habe für jeden Geschmack was dabei. Mantless Anything für die Samstagabend-Gute-Laune-Fraktion. Maggie Reilly ist dann eher so, ich sag mal, für die Romantik zuständig. Und Ultravox, das ist quasi so der Toast Hawaii auf dem Musik-Brotzeitbrettel. 80er-Feeling, Dancing with Tears in My Eyes.
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0: Mantleless Anything of Beine 1. Live it up. Wir tauchen ein in diesen tollen Abend. Schreiben Sie mir gern, was Sie machen, wo Sie sind, wie Sie sich heute kühl halten oder wo Sie heiß laufen. Gern aufs Studio-Handy als Text oder Sprachnachricht, Kontakt auf bayern1.de oder wir telefonieren. Das wäre auch schön. Das wäre dann die 0800 80 80 456. Marlene, die hat uns geschrieben, aus Bar. Also nicht aus der Bar, sondern aus dem Ort Bar. Bar Eichach hat sich für die Musik bedankt. Ja, wir sagen auch danke fürs Dabeisein. Und musikmäßig ist heute noch einiges geboten. Passend zum schönen Halbmond später Toploader, Dancing in the Moonlight. Klaus Lage singt auch von mehr als nur einer Nacht. Ja, und wer sich schon mal in Stimmung bringen will für eine romantische Sternennacht später, für den gibt's jetzt Eric Carmen, All by Myself. Und so ein bisschen gescheithafer Wissen habe ich auch dabei. Sie hören darin als Thema den zweiten Satz des Klavierkonzerts Nummer 2 von Sergei Rachmaninow. Das erzählen Sie aber später bitte nicht, wenn es dann wirklich romantisch wird. Da sagen Sie nur, ach Schatz, schön, dass es dich gibt. Sonst wäre die ganze Loi All by Myself.
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1: Halb acht, wir schauen kompakt und zuverlässig aufs Bayernwetter auf Bayern 1. Ich weiß nicht, für diesen Sommer hätte man ruhig noch ein, zwei T-Shirts zusätzlich besorgen können. Es ist heiß, es ist sonnig, aber die Nächte sind relativ kühl, das ist schön zum Schlafen. Von rund 30 Grad geht's dann in der Nacht runter auf 18 bis 10 Grad. Morgen dann im Prinzip das gleiche wie heute. Wir haben trockenes Hochsommerwetter, 27 bis 33 Grad. Die Quellwolken, die sind nur Deko, aber der Wind, der sorgt hier und da für etwas Abkühlung. Der Bahn 1 Verkehrsservice mit einer Meldung von der A99 Ostumfahrung München Richtung Salzburg. Zwischen Aschheim-Ismaning und dem Rastplatz Aschheim, da steht ein defektes Fahrzeug und blockiert die linke Spur. Bitte Vorsicht, wir wünschen gute und sichere Fahrt.
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0: Baby Comeback von den Equals.
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0: Na, riecht's schon unverschämt gut vom Nachbarsgarten her. Es wird gegrillt in Bayern, die Köstlichkeiten stapeln sich auf den Tellern, aber die Geschmäcker sind nun mal verschieden. Bloß wie verschieden, das konnten wir hier gar nicht glauben, auch Melita Wahlem heute früh. Die hat nämlich gefragt, was essen Sie, was sonst keiner isst? Und ich muss sagen, ich habe da viel gehört. Auf das wäre ich nie im Leben gekommen.
2: Ich esse unheimlich gern, jetzt haltet euch fest, Pommes mit Apfelmus. Das schmeckt so mega lecker.
3: Ein fränkisches Essen früher, heiße, frische Kartoffelsuppe mit frischen Zwetschgenkuchen dazu. Lecker.
4: Mein Enkelsohn, der liebt Toastbrot mit Aioli und Erdbeermarmelade. Ich find's widerlich, aber er liebt's.
5: Ja, grüßt euch, da ist Anja. Ja, also meine abgefahrene Essenskombination ist ein Mitwurstbrot in einen warmen Pfefferminztee eintauchen. Mein Mo find's eklig, aber mir schmeckt's.
0: Ja gut, ihr seid so der Wahnsinn. Ich bin da ja eher traditionell unterwegs, also bei mir gibt's sowas Wildes nicht. Und auch bei der Musik muss alles zusammenpassen. Gleich ein Klassiker von Rocky Burnett. Als Vorspeise empfehlen wir da den wunderbaren Robbie Williams und als, wie sagt man so schön, Magendrahtzahl, gell? T-Pau. China in your hand. Und ich sag mal, das ist mal eine schöne Mischung.
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Eine wichtige Meldung aus dem Bahn-1-Verkehrsservice. Vorsicht bitte auf der A7 Würzburg Richtung Fulda zwischen Bad Kissingen, Obertulber und Bad Brückener Wildflecken. Da liegt eine Eisenstange. Gute Fahrt!

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1: Um 20 Uhr mit Christina Kotter. In Andalusien im Süden Spaniens kämpfen die Einsatzkräfte weiter gegen einen Waldbrand, der bereits mindestens 12 Menschen das Leben gekostet hat. Und die Flammen sind noch immer nicht unter Kontrolle, auch wenn die Winde etwas nachgelassen haben. Auch Bundeskanzler Merz ist bestürzt über diese Feuerkatastrophe.
2: Beim Online-Dienst X erklärte er, die Nachrichten über die Feuerkatastrophe in Andalusien sind bestürzend. Er habe dem spanischen Ministerpräsident Sanchez seine Anteilnahme ausgesprochen und hoffe, dass die vielen Verletzten und Angehörigen der Opfer Trost finden. Unterdessen dauerte die Suche nach möglichen weiteren Opfern an. Die Einsatzkräfte durchsuchten in der Gemeinde Beda systematisch Häuser. Zahlreiche Menschen werden dort noch vermisst. Anna Mund, Madrid.
1: Die vielbefahrene Bahnstrecke zwischen Köln und Düsseldorf ist offenbar durch einen Brandanschlag lahmgelegt worden. Der Staatsschutz hat die Ermittlungen übernommen. Eine linksgerichtete Gruppierung hat in einem Bekennerschreiben erklärt, Brandsätze in einem Kabelschacht deponiert zu haben. In dem Schreiben wird ausdrücklich beschrieben, wie das Feuer gelegt wurde. Es könnte sich also um Täterwissen handeln. Die Bahnstrecke ist noch immer gesperrt. Diese Menschen wollen Chaos, sagte Innenminister von NRW Reul. Heute gab es wieder Sonne satt in Bayern und Höchstwerte von über 30 Grad. Die Landtagsgrünen machen deshalb weiter Druck in Sachen Hitzeschutz. Fraktionschefin Schulze fordert Sofortausgaben. Dem BR sagte sie,
3: Bayern soll allein in diesem Jahr 200 Millionen Euro zusätzlich vom Bund bekommen. Dieses Geld darf nicht im Staatshaushalt versickern. Damit muss die Staatsregierung endlich für Abkühlung sorgen, und zwar bei Kindern, Älteren und kranken Menschen. Deswegen müssen diese Millionen unbürokratisch und direkt an die Gemeinden, Städte und Landkreise weitergegeben werden, damit diese Kitas, Schulen, Altenheime und Krankenhäuser mit Klimaanlagen ausstatten können.
1: Die Staatsregierung habe sich bislang fürs Wegschauen entschieden, auch wenn Hitzewellen häufiger und länger würden, so Schulze. Im Ringen um die Zukunft von VW hat der Betriebsrat heute einen Vertrauensverlust der Belegschaft in die Unternehmensführung beklagt. Die Konzernspitze lasse Zehntausende Beschäftigte im Unklaren über einen drohenden massiven Stellenabbau. Sie hatte VW-Chef Blume ein Ultimatum bis gestern gestellt, über seine Pläne zu informieren. Es wird befürchtet, dass deutsche Fabriken geschlossen werden könnten. Der Aufsichtsrat hatte das Sparpaket zwar abgelehnt, der Vorstand plant jedoch einen Großumbau des Konzerns. Zum Sport. Die Tschechin Linda Noskova hat das Finale von Wimbledon gewonnen. Die 21-Jährige gewann den ersten und dritten Satz deutlich gegen ihre Landsfrau Karolina Muchova. Morgen kämpft dann der deutsche Tennisprofi Alexander Zverev gegen Jannik Sinner um den Sieg dieses so prestigeträchtigen Rasenturniers. Und bei der Tour de France hat der Belgier Tim Merlier die 8. Etappe gewonnen. Für den Sprinter ist es bereits der 2. Tagessieg bei der Tour. Bester Deutscher wurde Pascal Ackermann auf Platz 7. In der Gesamtwertung führt weiter Tadej Pogacar aus Slowenien vor dem Dänen Jonas Vingegaard. Und wegen der Hitze von bis zu 40 Grad wird die morgige Etappe verkürzt um 30 Kilometer. Montag ist dann Ruhetag. Die Zeit 20:03.
4: Oh, ich glaube, wir verkürzen uns morgen auch irgendwas, oder? Also wir lassen es auch ruhig angehen, kompakt und zuverlässig. Jetzt das Bayernwetter auf Bayern 1. Das ist aber erstmal einer dieser Samstagabende, die man vielleicht noch ausnutzen sollte, weil jetzt ist es ja nicht mehr ganz so heiß. Es ist ein lauer Sommerabend, trocken und sternenklar. Wer unterwegs ist, später heimkommt, braucht vielleicht ein Jackerl. Das geht nämlich runter im Laufe der Nacht auf 10 bis 18 Grad. Morgen dann wieder sonnig und heiß, 27 bis 33 Grad. Besonders in Unterfranken frischt der Wind ein wenig auf, das ist dann ganz angenehm. Ein paar Quellwolken sind zwar da, die wollen aber nur spielen. Montag ganz ähnlich, dann bis 35 Grad. Erst Dienstag gibt es zumindest im Süden erste Gewitter. Das heißt auch mal wieder Regen und das ist schön. Der Bayern 1 Verkehrsservice mit einer wichtigen Meldung von der A8. Vorsicht bitte. A8 Salzburg-München zwischen Neubiberg und Rammersdorf. Da sind in beiden Richtungen Gefahr durch mehrere Personen auf der Fahrbahn. Bitte da äußerst vorsichtig fahren. Ansonsten normaler Verkehr, gute und sichere Fahrt.
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4: Und mit Katrin Kolb. Hallo an diesem Wahnsinns-Sommerabend, wobei es mir ja persönlich schnell zu heiß wird. Aber Monika hat im Internet den richtigen Spruch dafür gefunden. Sie hat mir ans Studio-Handy geschrieben und da heißt es, ich schwitze nicht, ich karamellisiere, weil ich so süß bin. Und das finde ich auch süß. Also, egal, ob Sie den Sommer feiern oder sich schon aufs nächste Wochenende freuen, wenn es dann wieder kühler wird. Hier gibt's für alle Geschmäcker gleich gute Musik von Huey Lewis and the News, Stuck With You. Und das hier, das ist die Königin der Balladen, Mariah Carey mit Hero.
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0: Wer von Ihnen kennt die noch? Das waren The Last Good Night auf Bahn 1, eine Rockband aus den USA. Bei uns in Deutschland aber nur durch diesen einen Song bekannt, Pictures of You aus dem Jahr 2007. 2007, wenn man das hört, denkt man doch immer, das war doch erst, ist aber auch schon 20 Jahre her. Verrückt! Naja, darf man nicht so ernst nehmen, das mit der Zeit. Hauptsache, wir machen uns die Zeit schön. Monika aus Lindenhardt hat uns geschrieben aufs Bahn1-Studio-Handy. Kontakt gibt's auf bahn1.de. Die spielen gerade Kniffel auf der Terrasse in der Sonne und hören die Greatest Hits auf Bahn 1. Monika, sehr schön. Ich drück die Daumen. Machen Sie es genau wie Sie. Paar Eiswürfel ins Getränk, Füße hochlegen, Radio lauter. Und dann gleich Disco mit Maxine Nightingale und vorher Pop-Rock. Mit Elton John, I don't wanna go on with you like that.
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0: Der ist doch einfach lässig. Joe Cocker mit Tonight auf Bahn 1. Franz aus Augsburg hört es gerade in der Hängematte im Friedberger See, hat er geschrieben. Schöne Grüße, gleich Alpha Will, Forever Young. Aber jetzt schauen wir erstmal auf die Straßen. Es ist 8:30. Zeit für den Verkehrsservice auf Bahn 1. Aber wir haben normalen Verkehr auf den Fernstraßen in Bayern. Ich wünsche Ihnen gute und sichere Fahrt.
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Ohne dich schlafe ich heute Nacht nicht ein. Damit meinen sie aber nicht die Klimaanlage. Die Münchner Freiheit auf Bahn 1. Hier mal so ein bisschen sanft auch am lauen Sommerabend. Zum Anfang ihrer Karriere waren die deutlich rockiger unterwegs. Es heißt sogar, Dieter Thomas Heck hätte sogar Angst gehabt. Die ZDF-Hitparade würde von lauter Rockern unterwandert werden. Wäre doch auch nicht das Schlimmste gewesen, finde ich. Ich zum Beispiel freue mich gleich sehr auf Manfred Mann. Guter Laune-Song Mighty Quinn, davor Classic Rock aus Deutschland, Domino mit Here I Am.

Wer mehr Classic Rock hören will, mal Dienstagabend reinschalten zu meinem Kollegen Tom Glas. Ich glaube, der hat schon wieder richtig gute Sachen rausgetaucht. Aber ich schon auch, muss man sagen. Es fängt an wie ein klassischer 60er, ist aber aus den 90ern. Ace of Base, Always Have, Always Will auf Bayern 1. Schönen Abend.

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6: Um 21 Uhr mit Christina Kutter. Nach der Feuerkatastrophe in Andalusien hat Bundeskanzler Merz sein Mitgefühl bekundet. Er zeigte sich bestürzt über die 12 bestätigten Todesopfer. Der spanische Ministerpräsident Sanchez will am Montag in die betroffene Provinz Almería reisen. Dort melden die Einsatzkräfte erstmals Fortschritte bei der Brandbekämpfung, wie Anna Mund berichtet.
7: Da spricht der andalusische Minister für Katastrophenschutz Antonio Sanz von Hoffnung auf einen Durchbruch. Man habe also heute eine gute Gelegenheit durch gute Wetterbedingungen. Der Wind, der weht nur mit 2 km/h und die Luftfeuchtigkeit, die liegt bei etwa 50%. Und das macht es dann eben möglich, vom bloßen Eindämmen des Feuers zu einem direkten Angriff auf die Flammen überzugehen.
6: Die Bahnstrecke zwischen Düsseldorf und Köln ist nach 2 Böschungsbränden gestern am Abend wieder freigegeben worden. Es wird Sabotage vermutet. Auf einer Online-Plattform ist ein Bekennerschreiben der linken Gruppierung Angry Birds aufgetaucht. Der Startschuss ermittelt. Astrid Rolle fasst zusammen.
8: Die Linksextremisten schreiben dazu im Netz, sie hätten 2 Brandsätze in einem Kabelschacht deponiert. Die Feuerwehr hatte die Feuer zwar gelöscht, die Flammen hatten aber die Signalkabel beschädigt, mit weitreichenden Folgen für den Nah- und Fernverkehr, Umleitungen, Verspätungen und Ausfälle einzelner Züge. In Sicherheitskreisen wird davon ausgegangen, dass das Schreiben echt ist. Die Gruppe hat sich in der Vergangenheit bereits zu ähnlichen Anschlägen bekannt.
6: In rund 2 Monaten ist Landtagswahl in Sachsen-Anhalt. Die AfD hat heute auf ihrem Parteitag in Magdeburg bekräftigt, stärkste Kraft vor der CDU werden zu wollen. Spitzenkandidat Siegmund sorgte für Jubelstimmung und kam bei seiner Wahl in den Vorstand auf fast 100% Zustimmung. Der 35-Jährige präsentierte auch sein Programm für Sachsen-Anhalt. Er will unter anderem eine Arbeitspflicht für Asylbewerber einführen und die Abschiebehaftplätze ausweiten. Außerdem will die Partei die Schulpflicht abschaffen und Regenbogenflaggen an öffentlichen Schulen verbieten. Fast 2 Millionen Menschen sind in China wegen Taifun Bawi in Sicherheit gebracht worden. Jetzt ist der Sturm im Osten der Volksrepublik auf Land getroffen. Über Schäden oder Opfer ist nichts bekannt. Behörden melden Windgeschwindigkeit von bis zu 144 Kilometern pro Stunde in der Provinz Zhejiang. Schulen blieben geschlossen, fast alle Flüge wurden gestrichen. Erwartet wird, dass sich der Taifun abschwächt und nach Nordwesten zieht. Zum Tennis noch. Die neue Königin von Wimbledon heißt Linda Noskova. Die 21-jährige Tschechin setzte sich im Finale gegen ihre Landsfrau Karolina Muchova durch. Dabei gab es ein Auf und Ab der Gefühle. Ina Kast.
9: Noskova führte schon mit 6:2 und 5:2. Dann aber gelang ihrer Gegnerin Karolina Muchova eine beeindruckende Aufholjagd. Sie wehrte insgesamt 5 Matchbälle gegen sich ab im zweiten Satz. Bei einem Matchball hatte Noskova selbst Aufschlag und servierte einen Doppelfehler. Nachdem Muchova den zweiten Durchgang mit 7:5 gewonnen hatte, verließ Noskova erstmal den Center Court, um sich zu sammeln, mit Erfolg. Ihr gelang ein frühes Break im dritten Satz und spielte plötzlich wieder so druckvoll und präzise wie im ersten Durchgang.
6: Und morgen steigt dann das große Finale für den deutschen Tennisprofi Alexander Zverev gegen den Weltranglisten-Ersten Jannik Sinner aus Italien. Beginn ist um 17 Uhr. Die Zeit 21 Uhr und 3 Minuten.
10: Kompakt und zuverlässig jetzt das Bayernwetter auf Bayern 1. Es ist noch recht warm, verbreitet 25 Grad. Wunderschön. Ein paar Sonnenstrahlen gibt's noch, aber bald übernehmen die Sterne. Und in so einer halben Stunde etwa, da taucht am Horizont im Westen die Venus auf. Wer aber heute sehr lange Sterne schaut, der braucht eine Jacke oder eine Decke. Tiefstwerte 10 bis 18 Grad. Morgen und am Montag geht's dann mit dem heißen Sommer weiter. Sehr viel Sonnenschein, dazu 27 bis 35 Grad. Der Montag wird dabei eben ein Tick heißer als der Sonntag. Erste Gewitter und vor allem den wichtigen Regen gibt's dann Dienstag im Süden. Der Bayern 1 Verkehrsservice können wir kurz machen. Normaler Verkehr auf den Fernstraßen in Bayern. Gute Fahrt.
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10: Und ich bin auch dabei. Katrin Kolb, hallo, schönen Abend. Ich war den ganzen Tag so ein bisschen neben der Spur. Also ich glaube, mein Körper hat sich geweigert, gleich wieder die nächste Hitzewelle mitzumachen. Aber umso schöner, wenn Hirn und Kreislauf dann am Abend wieder mitmachen. So im Rahmen ihrer Möglichkeiten, sage ich mal. Aber im Prinzip brauche ich jetzt eh nur ihre Ohren für diesen Greatest Hits Abend. Gleich ein schöner Schleicher von No Mercy, When I Die. Und jetzt der Boss, Bruce Springsteen, Born in the USA.
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Kurz nach neun, eine wichtige Meldung aus dem Bahn 1 Verkehrsservice. Vorsicht bitte auf der A96 München Richtung Lindau zwischen Leim und Blumenau. Da liegt ein Reifen auf der Fahrbahn. Bitte Vorsicht!

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1: Das waren die Bengals. Walk like an Egyptian. Ein Song mit 3 Strophen. Gut, das finden Sie jetzt vielleicht gar nicht interessant, aber das Ding damals war, jeder der Musikerinnen dürfte eine Strophe singen, jetzt waren die Bengals aber zu viert. Und wie es halt immer so ist, immer auf die armen Schlagzeuger. Debbie Peterson, die Schlagzeugerin, ist leer ausgegangen, die dürfte nicht singen und die dürfte nicht mal Schlagzeug spielen, weil das Ganze nämlich mit einem Drumcomputer eingespielt worden ist. Deswegen hatte sie im Musikvideo zu Walk Like an Egyptian, sagen wir mal, wenig zu tun, außer so ein bisschen pfeifen. Und dann haben sie ihr ein Tambourin in die Hand gedrückt. Ja, sagen wir es mal so. Sie war ein bisschen verärgert damals, aber schauen Sie gerne mal das Video an, wenn Sie Lust haben. Also einen richtigen Rockstar erkennt man daran, dass er auch mit Tambourin extrem cool aussieht. Und Rockstars kommen heute noch einige. Wir versüßen Ihnen den Sommerabend mit den Greatest Hits auf Bahn 1. Gleich aber davor zweimal Billy Idol und jetzt Billy Ocean, Love Really Hurts Without You.
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10: Gleich 9:30 machen Sie sich schon mal bereit für 4 geballte Minuten Romantik. Also schöner kann man sich von seinem Bodyguard nicht verabschieden. Whitney Houston aus dem Soundtrack zum Film mit I Will Always Love You. Aber erstmal ganz schnöde der Blick auf die Straßen. Der Bahn 1 Verkehrsservice, den können wir aber kurz machen. Normaler Verkehr. Ich wünsche Ihnen gute und sichere Fahrt.
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Die Band ist auf Band 1. Video Kill the Radio Star. Sagen Sie mal, kennen Sie Oberwart? Oberwart in Österreich, genauer im Südburgenland. Gut 8000 Einwohner. Ja, so als Kulturhighlight könnte man vielleicht die burgenländischen Tanztage mal erwähnen. Aber Oberwart hat es in die Musikgeschichte geschafft. Und zwar mit einem besonderen Song. Life is Life von Opus. Der wurde nämlich, genau wie es der Titel verspricht, nicht im Studio aufgenommen, sondern am 2. September 1984 auf einem Open-Air-Konzert in Oberwart. Ja, die Band wollte einfach genau dieses Live-Gefühl einfangen. Geht ja nichts über ein Konzert an einem Abend wie heute. Aber dumm gelaufen, beim ersten Spielen ist genau dann das Tonband voll gewesen. Typische Probleme in den 80ern. Kassette ist voll. Dann haben sie es aber als Zugabe nochmal gespielt. Und das hier ist dabei rausgekommen. Opus in den Greatest Hits auf Bahn 1. Life is Life.

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1: Um 22 Uhr mit Christina Kotter. In Andalusien, im Süden Spaniens, kämpfen die Einsatzkräfte weiter gegen einen Waldbrand, der bereits mindestens 12 Menschen das Leben gekostet hat. Und die Flammen sind noch immer nicht ganz unter Kontrolle, auch wenn die Winde nachgelassen haben. Auch Bundeskanzler Merz ist bestürzt über diese Feuerkatastrophe.
2: Beim Online-Dienst X erklärte er, die Nachrichten über die Feuerkatastrophe in Andalusien sind bestürzend. Er habe dem spanischen Ministerpräsident Sanchez seine Anteilnahme ausgesprochen und hoffe, dass die vielen Verletzten und Angehörigen der Opfer Trost finden. Unterdessen dauerte die Suche nach möglichen weiteren Opfern an. Die Einsatzkräfte durchsuchten in der Gemeinde Beda systematisch Häuser. Zahlreiche Menschen werden dort noch vermisst. Anna Mund, Madrid.
1: Nach dem mutmaßlichen Brandanschlag auf die Bahnstrecke zwischen Düsseldorf und Köln läuft der Zugverkehr wieder. Das teilte die Deutsche Bahn am Abend mit. Ermittler gehen davon aus, dass das Feuer vorsätzlich gelegt worden war. Es ist ein Bekennerschreiben einer linksextremistischen Gruppierung aufgetaucht, die sich Angry Birds nennt. Laut dem Brief wurden Brandsätze in den Kabelschächten deponiert. NRW-Innenminister Reul sagte, solche Taten seien kein Protest, sondern gezielte Sabotage. Der Staatsschutz ermittelt. Die Zahl der Erdbebentoten in Venezuela steigt weiter. Die Behörden sprechen inzwischen von mehr als 4.300 Menschen, die die Katastrophe nicht überlebt haben. Und noch immer werden Tausende weitere vermisst. Laut Präsident Rodriguez leben mehr als 19.000 Menschen in provisorischen Lagern. Die Caritas leistet dort weiter Nothilfe und koordiniert die Hilfsmaßnahmen. Viele Personen seien traumatisiert, heißt es vom Wohlfahrtsverband. Heute gab es wieder Sonne satt in Bayern und Höchstwerte von über 30 Grad. Die Landtagsgrünen machen deshalb weiter Druck in Sachen Hitzeschutz. Fraktionschefin Schulze fordert Sofortausgaben. Dem BR sagte sie,
3: Bayern soll allein in diesem Jahr 200 Millionen Euro zusätzlich vom Bund bekommen. Dieses Geld darf nicht im Staatshaushalt versickern. Deswegen müssen diese Millionen unbürokratisch und direkt an die Gemeinden, Städte und Landkreise weitergegeben werden, damit diese Kitas, Schulen, Altenheime und Krankenhäusern mit Klimaanlagen ausstatten können.
1: Die Staatsregierung habe sich bislang fürs Wegschauen entschieden, so Schulze, auch wenn Hitzewellen häufiger und länger würden.
4: Die FIFA-Fußball-WM 2026.
1: In einer Stunde trifft England im Viertelfinale der Fußball-WM auf Norwegen. Und damit die Fans zu Hause das späte Spiel auch im Pub verfolgen können, gewährt die Regierung den Bars in England und Wales eine flexible Sperrstunde. Um 3 Uhr früh unserer Zeit spielen dann noch Argentinien und die Schweiz ums letzte Halbfinalticket. Derweil denkt FIFA-Präsident Infantino weiter laut über eine noch größere WM nach. 64 Teams könnten antreten. Heuer sind es 48. Jede Nation soll davon träumen dürfen, bei der Weltmeisterschaft dabei zu sein, so der 56-Jährige. Die Zeit 22 Uhr und 3 Minuten.
5: Ja, wer soll denn das alles tippen? So eine große WM. 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Schauen wir jetzt aufs Bayernwetter auf Bayern 1. Ja, leider dauert das noch ein bisschen bis zu den ersten Schauern. Ich weiß, viele Gärten sind knochentrocken. Erst am Dienstag gibt's im Süden erste Gewitterschauer. Jetzt geht's aber erstmal durch eine sterneklare Nacht. Perfekt zum Durchlüften morgen früh. Dann ist es nämlich mit 10 bis 18 Grad am kühlsten. Tagsüber ziehen die Temperaturen dann schnell wieder an. Und wir sind bei 27 bis 33 Grad. Montag wird's mit bis zu 35 Grad noch etwas heißer. Dazu Sonnenschein von früh bis spät. Der Bayern 1 Verkehrsservice, können wir kurz machen, normaler Verkehr auf den Fernstraßen in Bayern. Gute Fahrt!
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5: Und mit Katrin Kolb. Vielen, vielen lieben Dank an dieser Stelle für Ihre vielen Nachrichten an Studio-Handy. Kontakt auf bayern1.de. Peter schreibt zum Beispiel, er relaxt zusammen mit der süßen Hundedame Lulu auf dem Sessel. Und der Michi hat auf die Studio-Mail ein Foto geschickt, wie er sich heute kurzerhand in die Regentonne gesetzt hat. Zur Abkühlung. Vielleicht eine Idee für Sie morgen. Aber jetzt genießen wir erstmal den Sommerabend mit der besten Musik. Wir haben was ganz Schönes aus einem ganz traurigen Film, The Last Unicorn von In Mood and Juliet. Und jetzt unsere alten Kumpels von der Cutting Crew. I just died in your arms.

Classic Rock auf Bahn 1, White Snake mit Here I Go Again. Es ist 10:15. Ja, für Musikfans schon eine schwierige Woche. Nicht so schön. Sie haben es sicher mitbekommen, die großartige Bonnie Tyler ist am Mittwoch gestorben. Und ganz viele alte Weggefährten haben sich zu Wort gemeldet. Rod Stewart zum Beispiel hat spontan bei einem Auftritt am Donnerstag gleich ein Lied von ihr gesungen. Bye bye Bonnie, das waren seine Worte zum Schluss. Und wir sagen auch Bye bye Bonnie, unvergessen, versprochen. Das ist sie, Bonnie Tyler, Lost in Friends auf Bahn 1.

0: Die Neue Deutsche Welle auf Bein 1. Vom Goldenen Reiter gleich zu Nick Kamen, I Promised Myself. Vorher aber der Blick auf die Straßen. Der Bahn 1 Verkehrsservice, normaler Verkehr auf den Fernstraßen in Bayern. Gute Fahrt!
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0: Hoffmann Turner Overdrive. Ein schöner 70er auf Bahn 1. You ain't seen nothing yet. Apropos nicht sehen. Leider kann man auch das WM-Viertelfinale heute Norwegen gegen England auch nicht sehen. Also zumindest nicht umsonst. Dabei möchten doch so viele die Norweger anfeuern. Ich glaube, die Welt hat nämlich eine neue Lieblingsfußballmannschaft. Vor allem auch den Stürmer Erling Haaland. Den lieben irgendwie alle. Wenn man seinen Namen heute googelt, müssen es mal machen, dann rudern unten auf dem Bildschirm die Wikinger durch. So wollen sie heute feiern. Aber die Aufgabe wird nicht leicht. In einer Viertelstunde, 20 Minuten ist Anpfiff. Mein Tipp, die ARD Sounds App. Da geht schon in diesen Minuten die Berichterstattung los und da können sie dann das Spiel kostenlos als Radioreportage hören. Das mache ich auch gleich und ich bin ehrlich. Ich bin für die Norweger. Ich packe jetzt mal so langsam zusammen. Danke fürs Dabeisein. Katrin Kolb ist raus für heute. Danke Andi für die Musik und Bill in der Technik. Wir hören uns Montag früh bei Markus Fahner. Morgen, wenn Sie möchten, würde ich mich sehr freuen.
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1: Um 23 Uhr mit Gisela Former. Zahlreiche Einsatzkräfte kämpfen weiter gegen den Waldbrand in der südspanischen Region Andalusien. Bei dem Feuer kamen mindestens 12 Menschen ums Leben. Wetteränderungen haben nach Angaben der regionalen Behörden die Löscharbeiten erleichtert. Aus Madrid, Anna Mund.
2: Die Luftfeuchtigkeit war höher, der Wind schwächer. Der Präsidentschaftsminister der Zentralregierung in Madrid, Bolaños, sagte, Teile des Feuers seien bereits nahezu stabilisiert. Die Lage bleibe aber in einigen Abschnitten schwierig. Unterdessen dauerte die Suche nach möglichen weiteren Opfern an. Die Einsatzkräfte durchsuchten in der Gemeinde Beda systematisch Häuser. Zahlreiche Menschen werden dort noch vermisst. Laut der spanischen Polizei Guardia Civil könnte die Zahl der Toten noch steigen.
1: Bei russischen Angriffen auf die Ukraine sind mindestens 7 Menschen getötet und 30 weitere verletzt worden. 5 Todesopfer, darunter ein Kind, wurden aus Sumy im Nordosten gemeldet, wo nach ukrainischen Angaben 2 Gleitbomben in einer Menschenmenge eingeschlagen sind. 2 weitere Todesopfer werden aus Odessa im Süden des Landes gemeldet. Hinter dem Ausfall der wichtigen Bahnstrecke Düsseldorf-Köln steckt vermutlich ein Brandanschlag. Auf einer linken Internetplattform hat sich die Gruppe Kommando Angry Birds dazu bekannt, die schon mehrfach mit Anschlägen auf Bahnstrecken in Verbindung gebracht wurde. Aus der Nachrichtenredaktion Viktor Kupka.
3: Die Staatsanwaltschaft und die Polizei Köln teilten mit, dass die Ermittler davon ausgehen, dass der Brand in einem Kabelschacht vorsätzlich gelegt wurde. Der Innenminister von Nordrhein-Westfalen, Reuel, erklärte, dass solche Taten kein Protest, sondern Sabotage seien. Diese Menschen wollten Chaos und Politik durch Gewalt ersetzen. In dem Bekennerschreiben hatte die Gruppe als Motiv für den Anschlag ein Massensterben durch die technologische Eskalation genannt, das aufgehalten werden müsse. Inzwischen ist die Strecke wieder freigegeben, die Polizei sucht nun Zeugen.
1: Gut 2 Wochen nach dem schweren Erdbeben in Venezuela ist die Zahl der Todesopfer auf mehr als 4.300 gestiegen. Tausende Menschen werden noch vermisst, zu der genauen Zahl machte die Regierung aber weiter keine Angaben. Nach Schätzungen der Vereinten Nationen könnte die Zahl bei bis zu 50.000 liegen. Andere Schätzungen gehen eher von einer Zahl nahe 10.000 aus. Die tschechische Tennisspielerin Linda Noskova hat das Finale von Wimbledon gewonnen und ihren ersten Grand-Slam-Sieg gefeiert. Die 21-Jährige schlug ihre Landsfrau Karolina Muchova nach 3 Sätzen. Das waren die Nachrichten. Das Wetter in Deutschland. In der Nacht meist trocken, Tiefstwerte 20 bis 11 Grad. Morgen oft heiter, gebietsweise Wolken, aber trocken. Höchstwerte von 25 bis 35 Grad. An den Küsten ist es etwas kühler. Am Montag viel Sonne, im Nordosten einige Schauer. Die Temperaturen erreichen 24 bis 37 Grad. Und am Mittwoch in der Mitte und im Süden einzelne Schauer bei Höchstwerten von 24 bis 36 Grad. Es ist gleich 23.03 Uhr.
4: Und hier der Verkehrsservice in der ARD-Hitnacht. A1 Hamburg Richtung Lübeck zwischen Hamburg-Oehendorf und Barsbüttel. Zurzeit 5 Kilometer Stau. Hier ist die Fahrbahn wegen eines freilaufenden Rindes gesperrt. Die A1 Bremen-Osnabrück ist in Höhe Osnabrück-Nord bis Sonntagnacht wegen Brückenbauarbeiten in beiden Richtungen gesperrt. Nutzen Sie bitte die eingerichteten Umleitungen. Die A4 Köln Richtung Aachen ist zwischen Frechen-Nord und Kreuzkerpen und auch in der Gegenrichtung zwischen Kreuzkerpen und Köln-Eiffeltor noch bis Montag gesperrt. Auf der A5 Frankfurt-Kassel zwischen Frankfurt-Niederrad und Westkreuz Frankfurt behindern dichte Rauchschwaden die Sicht. Bitte, wenn möglich, schließen Sie Fenster und schalten Sie die Lüftung ab. Und die A30 Bad Oeynhausen Osnabrück ist zwischen Melle Ost und West wegen Brückenbauarbeiten noch bis Montag früh in beiden Richtungen gesperrt. Allen unterwegs wünschen wir eine gute und hoffentlich auch entspannte Fahrt durch die Nacht.
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4: Unsere Einladung steht. Noch ein Stück dieser Nacht oder vielleicht auch bis in den Sonntagmorgen hinein sind wir gern an Ihrer Seite. Willkommen hier aus dem Funkhaus in Sachsen mit Heiko Rosch im Studio. Ich grüße Sie. Schönen guten Abend.

0: So eine geniale Karriere. Ich und ich, Annette Humpe und Adel Tawil. Auf jedem ihrer drei Alben findet man ja einige zeitlose Hits. Ihre siebenjährige Zusammenarbeit wird ja hoffentlich auch nochmal eine Fortsetzung finden. Ich bin mir sicher, ihre Fans haben sie sofort wieder auf ihrer Seite. Und sie wurde als das Mädchen von Seite 3 bekannt. In einer britischen Tageszeitung, oben ohne versteht sich, mit 16 schaute schon mal die gesamte Männerwelt auf sie. Da wurden noch ganz andere Noten verteilt. Die Musiknoten, die kamen erst später dazu. Und damit ein noch größerer Erfolg. Mitte April ist sie 60 geworden, steht immer noch ganz gern auf der Bühne. Vor allem bei größeren 80er-Jahre-Partys. So bringt sie doch auch nach 40 Jahren die Erinnerung zurück. Mit ihrem ersten und auch einzigen Nummer-1-Hit. Mit diesem hier. Touch Me, Samantha Fox.
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23.20 Uhr, hier der Verkehrsservice mit einer aktuellen Meldung, betrifft die A516 Richtung Oberhausen. Die A516 ist zwischen Oberhausen-Sterkrade und Oberhausen-Eisenheim nach einem Unfall gesperrt. Sollte Stau entstehen, bitte bilden Sie eine Gasse für die Rettungsfahrzeuge. Tja, und damit mal ein Gruß an alle, die gerade unterwegs sind. Hoffentlich bei einer angenehmen Fahrt, nicht so wie bei Ralf, Lea, Lisa und Diana. Sie haben uns geschrieben, dass sie gerade von einer Hochzeitsfeier unterwegs sind nach Hause. Stundenlang mit kaputter Autolüftung sind sie unterwegs und singen laut zu der Supermusik mit. Ja, sehr schön. Dann kommen sie mal gut und schnell nach Hause, aber nicht zu schnell. Nicht, dass sie noch einen Blitzer beim Singen erwischt.

0: Kurz nach 11:30 hier der aktuelle Verkehrsservice in der ARD-Hitnacht. Die A1 Hamburg-Lübeck ist in Höhe Barsbüttel wegen eines freilaufenden Rindes gesperrt. Dadurch staut es sich Richtung Lübeck. Die A1 Bremen-Osnabrück ist in Höhe Osnabrück-Nord wegen Brückenbauarbeiten weiterhin in beiden Richtungen gesperrt. Nutzen Sie hier bitte die eingerichteten Umleitungen. Die A4 Köln Richtung Aachen ist zwischen Frechen Nord und Kreuzkerpen in der Gegenrichtung zwischen Kreuzkerpen und Köln-Eiffelturm Tor bis Montag gesperrt. Auf der A5 Frankfurt-Kassel zwischen Frankfurt-Niederrad und Westkreuz Frankfurt behindern dichte Rauchschwaden die Sicht. Bitte schließen Sie Fenster und schalten Sie die Lüftung ab. Die A30 Bad Oeynhausen-Osnabrück ist zwischen Melle Ost und West wegen Brückenbauarbeiten noch bis Montag früh in beiden Richtungen gesperrt. Die A37 Hannover-Messe Richtung Burgdorf ist zwischen Kreuz Buchholz und Kreuz Hannover-Kirchhorst wegen einer Nachtbaustelle noch bis ca. 5 Uhr gesperrt. Und die A516 Richtung Oberhausen ist zwischen Oberhausen-Sterkrade und Oberhausen-Eisenheim nach einem Unfall gesperrt. Allen unterwegs eine gute und hoffentlich auch entspannte Fahrt. Gleich mit Rick Astley und zuvor noch Whitney Houston.
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0: Hallo, das Electric Light Orchestra hier in der ARD-Hitnacht. Ihre Experimentierfreudigkeit kam ja sehr gut an. Traditionelle Instrumente und elektronische Studiomusik miteinander vermischen. Nahezu unendliche Kombinationsmöglichkeiten gibt es ja da. Und Sie haben doch Ihren ganz eigenen Stil gefunden, der Ihnen in den 70er und 80er Jahren so viel Erfolg gebracht hat. Tja, man sagt ja, Amerika, das Land der unbegrenzten Möglichkeiten, und es gibt ja wahrscheinlich nahezu nichts, was nicht zu Geld gemacht werden kann. Bestes Beispiel, kürzlich die Hochzeit von Taylor Swift und ihrem Travis. Das Medieninteresse war ja riesengroß. Am 3. Juli ging diese Hochzeit über die Bühne. Und zu den Feierlichkeiten im Madison Square Garden in New York, da waren so um die 1000 Gäste geladen. Und diese Gäste verbreiten ja auch so allerhand Müll. Und schon war wieder eine neue Geschäftsidee geboren. Ein New Yorker Künstler kam im Smoking, als die Party zu Ende war, und er kam mit einer Müllzange und sammelte alles ein, was er so zu greifen bekam. AirPod, Kopfhörer, Plastikbecher, Besteck, Lutscherreste, Zigarettenstummel, Strohhalme, Kaugummis, ja. Und das alles verpackte er in mehrere vorbereitete Müllwürfel mit der Aufschrift Taylor and Travis Wedding. Und vertickte diese doch jeweils für $25 plus Versandkosten. Über $1,200 sind da hängen geblieben. Und stellen Sie sich vor, alles war ausverkauft. Also, darauf muss man erstmal kommen, oder? Ich wollte ja so ein Andenken nicht geschenkt bekommen, aber Interessenten scheint es ja da mehr als genug gegeben zu haben. Da ist uns doch Ihre Musik einiges lieber, oder? Und na klar habe ich sie jetzt dabei. Anti-Hero mit Taylor Swift.
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Boyzone hier in der ARD-Hitnacht. Die irische Boygroup hat ja vor allem in den 90er Jahren so richtig abräumen können. Gerade Halbzeitpause im Viertelfinalspiel Norwegen gegen England. Unentschieden 1:1 geht's für sie in die Kabine. Und bis zu den Nachrichten bei uns noch Icehouse und zuvor die Beatles.

23.55 Uhr hier der Verkehrsservice mit einer Gefahrenmeldung. Achtung, ein Falschfahrer auf der A61 Mönchengladbach-Koblenz. Zwischen Kreuz Jackerath und Bettburg kommt Ihnen ein Falschfahrer entgegen. Fahren Sie bitte äußerst rechts und überholen Sie nicht. Auf der A61 Mönchengladbach-Koblenz zwischen Kreuz Jackerath und Bettburg ist ein Falschfahrer unterwegs. Vorsicht in beiden Richtungen.

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1: Um 0 Uhr mit Gabriela Kühne. Bei der Fußball-Weltmeisterschaft spielen gerade Norwegen und England um den Einzug ins Halbfinale. Zur Halbzeit steht es 1:1. Das letzte Viertelfinale zwischen Weltmeister Argentinien und der Schweiz beginnt dann heute Nacht um 3 Uhr. Aus dem ARD-WM-Team Michael Küster.
2: Der Weltmeister möchte seinen Titel gerne verteidigen. Dazu muss er zunächst die Schweiz aus dem Turnier befördern. Auf dem Papier spricht vieles für die Südamerikaner. Sie sind seit 11 WM-Spielen ungeschlagen. Dazu ist Superstar Lionel Messi mit bereits 8 Turniertoren in bestechender Form. Die Schweiz hat hingegen noch nie ein WM-Halbfinale erreicht und muss im Duell mit dem Weltmeister auf den verletzten Offensivspieler Johan Mansambi vom SC Freiburg verzichten.
1: Zahlreiche Einsatzkräfte kämpfen weiter gegen den Waldbrand in der südspanischen Region Andalusien. Mindestens 12 Menschen kamen bei dem Feuer ums Leben. Nach Angaben der Feuerwehr haben höhere Luftfeuchtigkeit und schwächere Winde die Löscharbeiten inzwischen etwas erleichtert. Die Lage bleibe aber vielerorts weiter kritisch. Etwa 500 Feuerwehrleute sind weiter im Einsatz. Fast 7000 Hektar Wald wurden zerstört. Auch in Deutschland nimmt die Waldbrandgefahr zu. Der Deutsche Wetterdienst erwartet heute in mehreren Regionen die höchste Warnstufe. Betroffen sind vor allem größere Gebiete in Brandenburg und Baden-Württemberg. Auch in anderen Teilen Deutschlands steigt die Gefahr. So erwarten Fachleute in vielen Regionen in Niedersachsen und Nordrhein-Westfalen die zweithöchste Gefahrenstufe. Der Deutsche Wetterdienst warnt in betroffenen Waldgebieten davor, Zigaretten anzuzünden oder aus dem Auto zu werfen. Mit dem Auto sollte nicht im Wald wild geparkt werden, sondern nur auf offiziellen Parkplätzen. Die wichtige Bahnstrecke zwischen Düsseldorf und Köln ist wieder frei. Der Abschnitt war seit Freitag nach einem Böschungsbrand gesperrt. Aus der Nachrichtenredaktion Karen Busche.
3: Hinter dem Böschungsbrand steckt vermutlich ein Brandanschlag. Aus Sicherheitskreisen verlautete, es werde ein Sabotageakt vermutet. Auf einer Plattform im Internet ist ein Bekennerschreiben einer linksextremistischen Gruppe aufgetaucht. An der Bahnstrecke hatte am Freitag an zwei Stellen die Böschung gebrannt. Durch die Flammen wurden mehrere Signalkabel beschädigt, was weitreichende Folgen hatte für den Nah- und Fernverkehr. Umleitungen, Verspätungen und Ausfälle einzelner Züge. Zahlreiche Kabel mussten repariert werden. Am frühen Abend waren die Schäden behoben. Laut Bahn fahren die Züge wieder ohne Einschränkungen.
1: Das waren die Nachrichten. Das Wetter in Deutschland. Heute Nacht klar und trocken bei Werten zwischen 19 und 13 Grad. Tagsüber sonnig und kaum Wolken. 27 bis 33 Grad an der Nordsee, etwas kühler. Am Montag viel Sonne, ganz im Norden sind kurze Schauer möglich, 27 bis 35 Grad. Und am Dienstag Sonne und ein paar Wolken, aber fast überall trocken. Wieder 27 bis 35 Grad. Es ist 0:03 Uhr.
4: Und hier der Verkehrsservice in der ARD-Hitnacht. Immer noch aktuell der Falschfahrer auf der A61 Mönchengladbach-Koblenz. Zwischen Kreuz, Jackerath und Bettburg kommt Ihnen ein Falschfahrer entgegen. Bitte fahren Sie äußerst rechts und überholen Sie nicht. Auf der A61 Mönchengladbach-Koblenz zwischen Kreuz, Jackerath und Bettburg ein Falschfahrer. Vorsicht in beiden Richtungen. Die A1 Hamburg-Lübeck ist in Höhe Barsbüttel wegen eines freilaufenden Rindes gesperrt. Dadurch staut es sich Richtung Lübeck. Die A1 Bremen-Osnabrück ist in Höhe Osnabrück-Nord wegen Brückenbauarbeiten weiterhin in beiden Richtungen gesperrt. Nutzen Sie bitte die eingerichteten Umleitungen. Die A4 Köln Richtung Aachen ist zwischen Frechen-Nord und Kreuzkerpen und auch in der Gegenrichtung zwischen Kreuzkerpen und Köln-Eiffeltor bis zum Montag noch gesperrt. Auf der A5 Frankfurt-Kassel zwischen Frankfurt-Niederrad und Westkreuz-Frankfurt behindert dichter Rauch die Sicht. Bitte schließen Sie die Fenster und schalten Sie die Lüftung ab. Die A30 Bad Oeynhausen-Osnabrück ist zwischen Melle-Ost und West wegen Brückenbauarbeiten noch bis Montag früh in beiden Richtungen gesperrt. Die A37 Hannover-Messe Richtung Burgdorf ist zwischen Kreuz-Buchholz und Kreuz-Hannover-Kirchhorst wegen einer Nachtbaustelle noch bis ca. 5 Uhr gesperrt. Und die A516 Richtung Oberhausen ist zwischen Oberhausen-Sterkrade und Oberhausen-Eisenheim nach einem Unfall nach wie vor gesperrt. Allen unterwegs eine gute Fahrt und kommen Sie gut an Ihr Ziel.
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4: Der Sonntag liegt uns zu Füßen. Für manche der erste Urlaubstag, andere sind längst mittendrin und viele genießen einfach einen freien Tag und einige sind auch schon längst in ihrer Nachtschicht dabei. Sorgen dafür, dass es uns gut geht. Und für Sie auch gleich der erste Song von Donna Summer. She Works Hard for the Money. Willkommen also hier aus dem MDR-Studio in Dresden. Ich bin Heiko Rasch. Kommen Sie weiter gut durch die Nacht.

0:09, hier der Verkehrsservice mit einer guten Nachricht, eine Entwarnung auf der A61 Mönchengladbach-Koblenz. Zwischen Kreuzjakarath und Bettburg ist kein Falschfahrer mehr unterwegs und wir wünschen allen gute Fahrt.

0: Cassebo hier in der ARD-Hitnacht. Sein größter Hit und eine Hommage an die Klassik. 1983 konnte er damit seinen einzigen Nummer-1-Hit landen und den hat er auch noch selbst geschrieben. Kleines Spielchen wieder hier in der ARD-Hitnacht. Sie haben mich jetzt ja in dieser Woche wissen lassen, dass Sie ganz gern mal rätseln und ich soll es Ihnen nicht wieder so leicht machen wie das letzte Mal. Na gut, das hatte ich auch versprochen. Also schauen wir schon mal an dieser Stelle auf die nächste halbe Stunde. Da habe ich einen Titel dabei, den ich jetzt schon mal kurz anspiele. Aber wirklich kurz. Damit geht es an den Anfang der 80er Jahre. Die Band hatte mit diesem Album ihren größten Erfolg und vielleicht haben Sie ja den Song auch schon erkannt. Eine Sekunde lang. Hier spiele ich ihn nochmal vor. Tja, welchen Titel spiele ich dann in voller Länge und Schönheit, können Sie mich wissen lassen. ard-hitnacht@mdr.de.
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0: Und hier ist Marius Müller-Westernhagen.

0: Kurz nach 12:30, hier der aktuelle Verkehrsservice in der ARD-Hitnacht. Die A1 Bremen-Osnabrück ist in Höhe Osnabrück-Nord wegen Brückenbauarbeiten noch bis heute Abend 23 Uhr in beiden Richtungen gesperrt. Nutzen Sie bitte die eingerichteten Umleitungen. Die A4 Köln Richtung Aachen ist zwischen Frechen-Nord und Kreuzkerpen und auch in der Gegenrichtung zwischen Kreuzkerpen und Köln-Eiffeltour noch bis morgen gesperrt. A5 Frankfurt Richtung Kassel zwischen Nordwestkreuz Frankfurt und Bad Homburger Kreuz zurzeit 3 Kilometer Stau. Die A30 Bad Oeynhausen Osnabrück ist zwischen Melle Ost und West wegen Brückenbauarbeiten auch noch bis morgen in beiden Richtungen gesperrt. Die A37 Hannover Messe Richtung Burgdorf ist zwischen Kreuz Buchholz und Kreuz Hannover Kirchhorst wegen einer Nachtbaustelle noch bis etwa 5 Uhr gesperrt. Und die A516 Richtung Oberhausen ist zwischen Oberhausen Sterkrade und Oberhausen Eisenheim nach einem Unfall nach wie vor gesperrt. Ihnen allen gute Fahrt, kommen Sie gut an Ihr Ziel.
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So eine Stimme gehört einfach auf die Bühne, oder? Celine Dion gerade gehört. Und schön von ihren Plänen zu hören. In diesem Jahr soll es ja wieder losgehen mit großen Konzerten in Paris. Am 12. September startet sie. Und jetzt war auch zu lesen, dass sie dann diese Konzertreihe dann auch im nächsten Jahr fortsetzen wird. Also drücken wir ihr die Daumen, dass das auch alles gut gelingt. Und den Sound, den kennen Sie auch. 80er Jahre, der King of Disco. Fancy, das war sein allergrößter Hit. Den hat er später dann auch in Deutsch verfasst. Hier aber das Original aus den 80ern, Flames of Love.

0: Cizia hier in der ARD-Hitnacht. Tja, und dann kommen wir zur Auflösung. Also für so eine kleine Rätselei ist es ja nie zu spät, wie ich hier merke. Und da sind sie alle noch hellwach. Ein Dankeschön schon mal fürs Mitmachen, fürs zahlreiche Mitmachen. Das Postfach ist voll. Immer noch wird geschrieben. Eine Sekunde reicht aus, dass hier der Funke überspringt. Ja. Eine Sekunde und schon haben sie die richtige Lösung herausbekommen. Fade to Grey von Visage. Tja, und so viele richtige Lösungen. Also ich habe nur richtige gefunden. Patricia aus Vorpommern hatte die richtige Lösung. Auch hier Sascha aus Neumünster, aus Thüringen. Isabel ist auch mit dabei. Claudia hört uns über BR1, über SWR1 hört uns Mark. Und Wolfgang aus Karsfeld, auch die richtige Lösung. Olli aus Mechernich, auch die richtige. Thomas aus Mörs am Niederrhein hat schon das letzte Mal in dieser Woche mitgemacht, auch wieder die richtige Lösung. Über Bremen 1 hört uns hier Christoph. Willkommen in der ARD-Hitnacht. Und Tobias aus Osterholz-Scharmbeck bei Bremen auch mit dabei. Also eine riesengroße Fangemeinde hier in der ARD-Hitnacht. Klaus aus Winzen an der Lohe. Jockel aus Melle, richtige Lösung, ohne lange Mehl. Von Carola aus Osnabrück lese ich mir dann gleich noch durch. Und Stefan aus Duisburg hat auch die richtige Lösung. Und hier ein Hallo in die Runde von Niki, Philine und Jolene. Auch Philine, ja, Denise und Kalle aus Hamburg, Nettelnburg. Willkommen hier in der ARD-Hitnacht. Alles die richtige Lösung. Glückwunsch an alle. Und jetzt natürlich der Song in voller Länge und Schönheit. Viele Coverversionen sind ja übrigens aus diesem Song entstanden, weil der Titel hat so einige Künstler auch begeistert, unter anderem eben auch Kylie Minogue oder auch die Pet Shop Boys. Hier habe ich aber das Original von Visage. Die Single erreichte auch in einigen Ländern, darunter in Deutschland und in der Schweiz, die Chartspitze.
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0: Danke fürs Mitmachen.

0:54, hier der Verkehrsservice mit einer Gefahrenmeldung. Achtung, ein Falschfahrer. Ein Falschfahrer auf der B68 Bramscher Straße, Kloppenburg-Osnabrück. Zwischen Achmer und Osnabrück kommt Ihnen ein Falschfahrer entgegen. Fahren Sie bitte äußerst rechts und überholen Sie nicht. Auf der B68 Bramscher Straße, Kloppenburg-Osnabrück, zwischen Achmer und Osnabrück. Ein Falschfahrer. Bitte Vorsicht in beiden Richtungen.

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1: Um 1 Uhr mit Gabriela Kühne. Bei der Fußball-Weltmeisterschaft spielen gerade Norwegen und England um den Einzug ins Halbfinale. Kurz vor Schluss steht es 1:1 und das Spiel könnte in die Verlängerung gehen. In 2 Stunden steht dann noch das letzte Viertelfinale an zwischen Argentinien und der Schweiz. Aus dem ARD-WM-Team Michael Küster.
2: Noch nie hat die Schweiz das Halbfinale einer Weltmeisterschaft erreicht. Ebenso hat das Land noch kein einziges Spiel gegen Argentinien gewinnen können. Allein schon deshalb ist die Favoritenrolle klar. Argentinien hat jedes seiner letzten 12 Länderspiele gewonnen. Allerdings musste der Weltmeister in seinen bisherigen K.O.-Duellen lange zittern. Gegen Kap Verde ging es in die Verlängerung und gegen Ägypten holte der Titelverteidiger erst in der Schlussphase einen 2-Tore-Rückstand auf. Die Schweiz musste im Achtelfinale gegen Kolumbien sogar ins Elfmeterschießen.
1: Volkswagen-Chef Blume hat sich kritisch über Werksschließungen geäußert. Blume sagte der Bild am Sonntag, es gebe intelligentere Lösungen, als Standorte dicht zu machen. Er deutete an, dass weitere Einsparungen an Standorten der bessere Weg sein könnten. Zuletzt war darüber spekuliert worden, dass der VW-Vorstand Werke in Hannover, Zwickau, Emden und Neckarsulm schließen könnte. Nach Medienberichten gab es aber Gegenwind im Aufsichtsrat, in dem auch das Land Niedersachsen sitzt. Zahlreiche Einsatzkräfte kämpfen weiter gegen den Waldbrand in der südspanischen Region Andalusien. Mindestens 12 Menschen kamen bei dem Feuer ums Leben. Aus der Nachrichtenredaktion Gisela Former.
3: Nach Angaben der Feuerwehr haben höhere Luftfeuchtigkeit und schwächere Winde die Löscharbeiten inzwischen etwas erleichtert. Die Lage bleibe aber vielerorts kritisch. Etwa 500 Feuerwehrleute sind weiter im Einsatz. Es handelt sich um einen der schwersten Waldbrände in der neueren Geschichte Spaniens. Fast 7000 Hektar Wald wurden zerstört. Bundeskanzler Merz zeigte sich angesichts der Todesfälle bestürzt. Er hoffe, dass die vielen Verletzten und Angehörigen der Opfer Trost finden, erklärte er in den sozialen Netzwerken. Dem spanischen Ministerpräsidenten Sanchez sprach Merz seine Anteilnahme aus.
1: Im Streit über die Straße von Hormus hat offenbar der Oman einen Vorschlag vorgelegt. Einem CNN-Bericht zufolge soll der Schiffsverkehr auf der südlichen Hormus-Route wie vor dem Krieg frei möglich sein. Auf der Nordroute entlang der iranischen Küste wären demnach Genehmigungen des Iran nötig. Gebühren sollen auf keiner der Strecken fällig werden. Das waren die Nachrichten. Das Wetter in Deutschland. Heute Nacht klar und trocken bei Werten zwischen 19 und 13 Grad, tagsüber sonnig und kaum Wolken, 27 bis 33 Grad, an der Nordsee etwas kühler. Am Montag viel Sonne, ganz im Norden sind kurze Schauer möglich, 27 bis 35 Grad und am Dienstag Sonne und ein paar Wolken, aber fast überall trocken, wieder 27 bis 35 Grad. Die Zeit, es ist 1:03 Uhr.
4: Und hier der Verkehrsservice in der ARD-Hitnacht. Die gute Nachricht zuerst, eine Entwarnung auf der B68 Bramscher Straße Kloppenburg-Osnabrück. Zwischen Achme und Osnabrück ist kein Falschfahrer mehr unterwegs. Aber es klemmt auf der A1 Bremen-Osnabrück. Die A1 ist in Höhe Osnabrück-Nord wegen Brückenbauarbeiten noch bis heute Abend 23 Uhr in beiden Richtungen gesperrt. Nutzen Sie hier bitte die eingerichteten Umleitungen. Die A4 Köln Richtung Aachen ist zwischen Frechen-Nord und Kreuzkerpen und auch in der Gegenrichtung zwischen Kreuzkerpen und Köln-Eiffeltour bis morgen gesperrt. Die A5 Frankfurt Richtung Kassel zwischen Nordwestkreuz Frankfurt und Bad Homburger Kreuz zurzeit 2 Kilometer Stau. Die A30 Bad Oeynhausen Osnabrück ist zwischen Melle Ost und West wegen Brückenbauarbeiten noch bis morgen in beiden Richtungen gesperrt. Die A37 Hannover Messe Richtung Burgdorf ist zwischen Kreuz Buchholz und Kreuz Hannover Kirchhorst wegen einer Nachtbaustelle noch bis ca. 5 Uhr gesperrt. Und die A516 Richtung Oberhausen ist zwischen Oberhausen Sterkrade und Oberhausen Eisenheim nach einem Unfall nach wie vor gesperrt. Allen unterwegs, gute Fahrt, kommen Sie gut an Ihr Ziel.
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4: Schön, dass Sie dabei sind. Bis in den Sonntagmorgen hinein blinkt und funkelt es hier im Dresdner MDR-Studio. Und Willkommen hier weiter eine angenehme Nacht. Ich werde wohl ein paar Mal die Kopfhörer etwas lauter stellen, hier zum Beispiel für die Pet Shop Boys. Gleich am Anfang dieser Stunde, in den 80er Jahren, haben sie ihre Karriere begonnen, auch eine Weltkarriere gemacht und sind immer noch auf den Konzertbühnen unterwegs. Die Pet Shop Boys, schön, dass Sie dabei sind.

0: Tja, Stevie Wonder hier in der ARD-Hitnacht. Jetzt bin ich gerade hier über unseren Fußball gestolpert. Nicht, dass ich mir das Spiel anschaue, nein, aber ich wollte Ihnen jetzt gerade den richtigen Stand, den augenblicklichen aktuellen Stand übermitteln und schwuppdiwupp ist so ein Tor gefallen. Also, Nachspielzeit, das war klar, dass diese Mannschaft, diese Begegnung Norwegen gegen England in die Verlängerung geht. Die hat auch gerade angefangen und gleich nachdem sie angefangen hat, wurde ein Tor geschossen. Und zwar steht's jetzt Norwegen gegen England 1:2.
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0: Billy Idol hier in der ARD-Hitnacht. Ja, Frühjahr, Sommer, Herbst, das ist ja so die Zeit der Gärtner. Immer alle Hände voll zu tun und ganz selten das Gefühl, alles geschafft zu haben. Aber geht es Ihnen auch so? Diese Nacktschnecken verderben einem doch wirklich den ganzen Spaß am Garten, oder? Und haben Sie auch das Gefühl, deren Appetit wird immer größer? Richtige Fressmaschinen sind da unterwegs. Also, wenn da mal einer ein Mittel entwickeln würde, der diese Fressmonster aus den Gärten fernhält, der verdient den größten Preis. Aber womöglich haben Sie dieses Problem im Garten gar nicht, weil die Schnecken alle bei mir sind. Können Sie mir gerne mal schreiben. ard-hitnacht@mdr.de. Sie wissen doch, geteiltes Leid ist halbes Leid. Und Elisabeth hat uns hier geschrieben, Elisabeth aus Tarsdorf, vielen Dank für Ihre Zeilen. Sie hat auch das Problem der Schnecken, dieser Nacktschnecken, jede Nacht einen Joghurteimer voll. Unglaublich, oder? Aber sie hat eine noch viel bessere Idee für ihre Kaninchen, die sie gerade zu dieser Zeit mit der Musik von der ARD-Hitnacht im Keller schert, damit sie sich einfach wohlfühlen bei der Hitze. Tja, und sie hatte gestern Sommerfest im Kaninchenzuchtverein und einige Züchterfreunde hatten diese gute Idee, die ich gern weiterleiten werde. Sie legen derzeit einfach Kühlakkus in die Boxen und darauf eine Fliese und die Tiere legen sich dann gern auf diese kühle Stelle. Und schon ist die Hitze leichter zu ertragen für alle Kaninchen. Also es gibt ja eine Menge Kaninchenzüchter im Land und darüber hinaus. Eine dufte Idee, finde ich, von Elisabeth. Vielen Dank für Ihre Zeilen.
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0: 1:30 Uhr, ein Gruß an alle Autofahrer und Lkw-Fahrer, die gerade unterwegs sein müssen. Hier der aktuelle Verkehrsservice in der ARD-Hitnacht. Die A1 Bremen-Osnabrück ist in Höhe Osnabrück-Nord wegen Brückenbauarbeiten noch bis etwa 23 Uhr heute Abend in beiden Richtungen gesperrt. Nutzen Sie bitte die eingerichteten Umleitungen. Die A4 Köln Richtung Aachen ist zwischen Frechen-Nord und Kreuzkerpen und auch in der Gegenrichtung zwischen Kreuzkerpen und Köln-Eiffeltour bis morgen gesperrt. Die A30 Bad Oeynhausen-Osnabrück ist zwischen Melle-Ost und West wegen Brückenbauarbeiten bis morgen in beiden Richtungen gesperrt. Die A37 Hannover-Messe Richtung Burgdorf ist zwischen Kreuz Buchholz und Kreuz Hannover-Kirchhorst wegen einer Nachtbaustelle noch bis ca. 5 Uhr gesperrt. Und die A516 Richtung Oberhausen ist zwischen Oberhausen-Sterkrade und Oberhausen-Eisenheim nach einem Unfall nach wie vor gesperrt. Allen unterwegs eine gute und hoffentlich auch entspannte Fahrt.
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James Blunt hier in der ARD Nacht. Und jetzt klein, aber oho, Susi Quattro ist an der Reihe. Ja, da gibt es ja wohl keinen Zweifel. Ihre Berufung ist die Bühne, die Musik, von der sie ja auch schon seit Kindertagen begeistert ist. Es soll ein Auftritt von Elvis Presley gewesen sein, wo sie gesagt hat, hey, das will ich auch. Und damals war sie 5 Jahre jung und schon mit 8 stand sie ja dann zum ersten Mal auf der Bühne, gemeinsam mit ihrem Vater, der auch in einer Band spielte. Immer noch begeistert von der Musik nahm sie klassischen Klavierunterricht und Gitarre spielen hat sie sich dann selbst beigebracht und damit rockt sie ja heute noch die Bühne. Hier ist sie, Susi Quattro. Die A-

Gleich 2:10. Ja, bis zu den Nachrichten noch Tears for Fears, Erasure und zuvor noch ein Motivationssong von 2014. Ja, da war doch noch was. Genau, 2014, da sah die Fußballwelt für uns noch anders aus. Da ist unsere Nationalelf mit der Siegertrophäe heimgekommen und passend hatte ja da in dem Jahr auch Andreas Burani eine Single vorgestellt, die von der ARD zur Berichterstattung auch verwendet wurde. Und das, da passte einfach alles. Die Menschen fühlten sich mitgerissen und die Siege unserer Mannschaft, ja, die gaben auch dem Song eine gewisse Dominanz. Schließlich wurde der Song ja dann auch die meistverkaufte Single des Jahres und für Andreas Burani selbst auch der größte Hit. Und da schauen wir nochmal auf. Das Ergebnis müsste doch jetzt rum sein. Im Spiel Norwegen gegen England, ja, das Spielende ist ran und 1:2 gewinnt England. Also England 2:1 hat das Spiel gewonnen. Glückwunsch.

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1: Um 2 Uhr mit Gabriela Kühne. Bei der Fußballweltmeisterschaft steht England im Halbfinale. Die Engländer gewannen ihr Viertelfinale gegen Norwegen mit 2:1 nach Verlängerung. Englands Gegner entscheidet sich heute Nacht. In einer Stunde wird das Viertelfinale zwischen Argentinien und der Schweiz angepfiffen. Aus dem ARD-WM-Team Michael Küster.
2: Noch nie hat die Schweiz das Halbfinale einer Weltmeisterschaft erreicht. Ebenso hat das Land noch kein einziges Spiel gegen Argentinien gewinnen können. Allein schon deshalb ist die Favoritenrolle klar. Argentinien hat jedes seiner letzten 12 Länderspiele gewonnen. Allerdings musste der Weltmeister in seinen bisherigen K.O.-Duellen lange zittern. Gegen Kap Verde ging es in die Verlängerung und gegen Ägypten holte der Titelverteidiger erst in der Schlussphase einen 2-Tore-Rückstand auf. Die Schweiz musste im Achtelfinale gegen Kolumbien sogar ins Elfmeterschießen.
1: Die iranischen Revolutionsgarden haben die vollständige Schließung der Straße von Hormus bekannt gegeben. Die Sperre gelte bis auf Weiteres, meldeten iranische Staatsmedien. Zuvor seien Warnschüsse auf ein Schiff abgefeuert worden, das eine nicht genehmigte Route befahren habe. Mittlerweile gibt es auch Berichte über neue US-Angriffe in dieser Nacht auf iranische Stellungen. Volkswagen-Chef Blume hat sich kritisch über Werksschließungen geäußert. Blume sagte der Bild am Sonntag, es gebe intelligentere Lösungen, als Werke dicht zu machen. Er deutete an, dass weitere Einsparungen an Standorten der bessere Weg sein könnten. Zuletzt war darüber spekuliert worden, dass der VW-Vorstand Werke in Hannover, Zwickau, Emden und Neckarsulm schließen könnte. Nach Medienberichten gab es aber Gegenwind im Aufsichtsrat, in dem auch das Land Niedersachsen sitzt. Der Sparplan bei VW sieht unter anderem vor, zehntausende Stellen zu streichen und die Modellflotte